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0: Morgen, ihr Lieben. Wir sind im Kreisfunk gelandet. Sondersgedanken sind vorbei. Und das Schöne ist, meine Lieblingsnachbarin ist da.
1: Guten Morgen.
0: Genau, die muss auch sagen, wie sie heißt.
1: Die Claudia Böhm ist da.
0: Und der Hartmut Krause. Und wir haben ganz viel zu erzählen. Heute ist ein besonderer Tag. Aber bevor wir zu diesen ganzen Besonderheiten kommen, die heute an diesem Tag passieren, möchte ich erst mal sagen, also ich freue mich, dass meine Lieblingsnachbarin wieder da ist. Und ich erzähle dir, Claudia, und natürlich euch auch zu Hause, wer meine Lieblingsmoderatorin vom Hessischen Rundfunk ist, die ich gestern getroffen habe.
1: Da freuen wir uns schon drauf.
0: Jetzt wird's richtig spannend.

0: spannend, ne?
1: Ja. Es ist immer spannend mit dir in der Sendung.
0: Ach ja, gut. Okay, wir starten aber erstmal mit einem wahllosen Titel, weil ich war nicht so ganz vorbereitet, weil ich habe dich gerade abgeholt, ne?
1: Mach doch nichts.
0: Ja, genau.
1: Egal, Musik ist immer schön.
0: Musik, auch natürlich. Das ist ja das, was das Radio so ein bisschen ausmacht. Ich habe gestern auch eine junge Frau getroffen, die so in dem Alter von unseren Töchtern sind,
1: ist, ne?
0: Also so um die 20. Mhm. Und dann habe ich so gesagt, ja, also sie wäre ja wahrscheinlich keine Person, die man noch im Radio abholen könnte. Und da sagt sie, nee, ich höre regelmäßig H1. Und da habe ich gesagt, wie? Das ist doch der Oldie-Sender 80er. Ja, das findet sie so toll, ne?
1: Ja,
0: also
1: da
0: kannst du mal
1: recht
0: sehen, die jungen Leute hören manchmal, ne?
1: Ja.
0: Und ich erinnere mich, ich hatte vor 20 Jahren mal eine Freundin, die dann auch logischerweise in meinem Alter damals war. Dann war die so Ende 30 ungefähr, ne?
1: Mhm.
0: Und die war ein Fan von HR4, also vom Schlagerradio.
1: Wir hören auch HR1.
0: Ach, guck mal.
1: Tatsächlich.
0: Ich habe sowieso das Gefühl, man sagt ja immer, es gibt ja immer diese Medienanalyse, ne?
1: Mhm.
0: Wo dann immer wieder rauskommt, dass FFH deutlicher Marktführer ist.
1: Nee, das höre ich gar nicht mehr.
0: Aber ich habe so das Gefühl, in Rüsselsheim ist es anders. Ich meine, vielleicht habe ich immer die falschen Leute getroffen. Aber,
1: nee, FFH so höre ich gar nicht mehr, weil das immer wieder dieselben Songs sind. Und wenn man morgens das Radio anmacht oder auch wann auch immer, man hat das Gefühl, es werden immer wieder die gleichen Lieder abgespielt und irgendwann kommt es einem aus den Ohren. Und es kommt mir so vor, als würden die Lieder gespielt, auch neue, damit sich das Produkt verkauft, keine Ahnung, aber man hat tatsächlich das Gefühl, zur gleichen Uhrzeit spielen die gleichen Lieder, immer wieder in derselben Reihenfolge. Und das ist ja sozusagen nicht mehr hausgemacht, das ist einfach nur noch abgespult.
0: Gut, wir reden nachher über die Medien.
1: Ja.
0: Ich kann jetzt nur so viel sagen, bei uns ist natürlich anders, da könnt ihr nicht die Uhr nachstellen, was für ein Lied kommt. Wir sind ja selbst manchmal überrascht, was wir spielen. Aber jetzt spielen wir erstmal ein Lied. Und das hat auch ein bisschen was damit zu tun mit meiner Lieblingsmoderatorin vom HR und dem Projekt, dem sie hat.
1: Du machst es spannend,
0: Hartmut. Es soll ja ein bisschen spannend sein. Es soll ja so ein bisschen wie bei RTL sein. Ne? So ein bisschen so, ja, und ob Claudia Böhm wirklich richtig eingeloggt hat bei Wer wird Millionär? Nach der Werbung, klar. Ne? Aber wir machen jetzt keine Werbung, wir machen Musik. Und zwar Judy Bailey, bei der war ich auch mal auf einem Konzert. Ne? Die hat so brasilianische Wurzeln. Ne? Und man hört immer noch so leicht ihren Akzent raus. Ne? Und die ist mit einem deutschen Musiker verheiratet. Selber logischerweise auch Musikerin. Und das Lied, das passt so ein bisschen zu der Überleitung, zu dem, was ich dann gleich erzählen will. Demokratie ist ein Lied. Und lass uns alle ein Lied singen. Bevor Judy Bailey dieses Lied singt mit dieser Demokratie, Frau Böhm.
1: Ja.
0: Was ist am 3. Oktober, also nächsten Samstag in Bremen? Jetzt ist gemeine Frage, ne? Gar nicht vorbereitet, aber...
1: Keine Ahnung.
0: Aber was 3. Oktober ist, wissen wir ja alle, ne? Tag der Deutschen Einheit.
1: Ja, aber ich komme gerade aus dem Urlaub. Ich weiß gar nicht, von was du sprichst. Nee, und, bin froh, dass ich um die Uhrzeit hier bin.
0: Naja, und in Bremen finden dieses Jahr die Feierlichkeiten statt. Und ja, ich bin ein bisschen neidisch, dass ich nicht in Bremen sein kann.
1: Ich habe noch nicht mal Bremen verstanden. Ich habe in Bremen verstanden.
0: Ach, Bremen, ja?
1: Nee, ich habe Bremen, nur R-E-M verstanden.
0: Gut.
1: Deshalb weiß ich überhaupt, wo...
0: Jetzt komme ich mir fast ein bisschen vor wie bei Loria. Männer und Frauen verstehen sich einfach nicht.
1: Ja, also das, ja.
0: Wir reden nachher über Bremen, aber erst einmal ein Lied über die Demokratie.
1: Ja.

0: So, Hartmut, wir sind jetzt ganz neugierig. Du hast uns gesagt, du hast eine Lieblingsmoderatorin bei HR.
1: Beim HR, genau. Also ursprünglich H1, wobei sie da nicht mehr ist. Also ich muss jetzt mal so ein bisschen ausholen, man kennt mich ja nicht anders, ne? Ich war gestern in Wiesbaden und in Wiesbaden ist 3 Tage lang, also vom Freitag an, das Stadtfest. Ne? Mhm. Und integriert in dem Stadtfest ist es eben auch so, dass gestern und auch heute der Hessische Landtag geöffnet ist. Mhm. Ja, also Tag der offenen Tür. Und man kann viele Menschen begegnen, also die ganzen Fraktionen, die im Landtag vertreten sind, mit denen kann man sprechen. Das habe ich auch getan. Und natürlich sind auch die Medien vor Ort. Ne? Da war die Tageszeitung da, der FFH war da und natürlich sehr präsent der Hessische Rundfunk. Und in diesem Zusammenhang habe ich meine wirklich Lieblingsmoderatorin damals von H1 getroffen. Das ist die Marion Koch-Henny.
0: Oh, cool.
1: Kennst du die?
0: Ja, natürlich.
1: Ja, genau.
0: Die kennen wir doch alle.
1: Ja, genau. Und die ist mittlerweile nicht mehr bei H1, sondern hat sich einem anderen Projekt gewidmet. Ne? Also sie macht eine Talksendung, die nennt sich Doppelkopf bei HR2. Aber ihr wichtigstes Projekt hast du quasi jetzt in der Hand.
0: Ich habe hier ein Kärtchen, Hessischer Rundfunk, HR fragt. Und da steht, sie möchten ihre Meinung mit uns teilen. Und das klingt spannend. Da kann man sich anmelden über einen Link und ein Meinungsbarometer für Hessen abgeben.
1: Genau, und deshalb habe ich ja eben dieses Lied von Judy Bede gespielt mit Demokratie. Mhm. Ist ein Lied. So, und da geht's eben darum, dass man seine Meinung äußern kann, das, was einen bewegt. Ne? Und das wird natürlich im Hessischen Rundfunk dann auch aufgenommen. Ne? Also wirklich Meinungsbildung und auch mal wirklich sagen kann, was wirklich in einem vorgeht, ohne Tabus. Ne? Dinge aussprechen, die man vielleicht sonst denkt, nicht aussprechen zu dürfen oder auch nicht schreiben zu dürfen, weil du im Netz dann vielleicht gleich zerrissen wirst. Ne?
0: Also ich kann mich da jetzt auch hinwenden und meine Meinung zu den Fragen, arbeiten wir zu wenig oder wie sieht's in meinem Wohnort aus oder was ist mit dem Social-Media-Verbot, das kann ich sagen und dann wird genau. das auch abgespielt.
1: Ja, und das wird natürlich auch kommuniziert. Also wenn zum Beispiel ein Thema ist, wo viele Menschen unzufrieden sind, ne, dann wird der Hessische Rundfunk das natürlich insofern thematisieren, dass es vielleicht auch mal an die Politik weitergegeben wird.
0: Das ist clever.
1: Und ich selbst werde heute, wir haben ja auch in Rüsselsheim einen besonderen Tag. Das ist ja der Rieslingssonntag, der verkaufsoffene Sonntag. Da werden wir gleich auch noch mal ein bisschen näher drauf eingehen. Da sind wir auch vom Radio vor Ort auf dem Marktplatz. Jetzt hattest du ja ursprünglich die Idee, Werbeartikel zu verteilen.
0: Ja, das
1: liegt
0: schön
1: ein bisschen
0: gewesen
1: an unserem Geld, das wir nicht haben, dass wir keine kaufen können. Wir haben doch Kugelschreiber, aber gut, die sind jetzt mega beliebt. Ne?
0: Aber an der Stelle, Sponsoren dürfen sich gerne angesprochen fühlen, dem Sender was zukommen zu lassen.
1: Damit wir können ja unsere Spardose wieder mitnehmen.
0: Ja.
1: Und, aber was ich habe, das habe ich eben von der Marion Koch-Henny bekommen. Ich habe einen ganzen Stapel von diesen Kärtchen, die du hast, und die werde ich heute in der Innenstadt verteilen und werde mit den Leuten auch ins Gespräch kommen.
0: Das ist toll.
1: Also und das, ich meine, irgendwie, was ist das für eine Kombi? Ich laufe mit meiner Radio Rüsselsheim-Jacke rum, habe einen Rucksack von FFH, den ich gestern gewonnen habe, und Karten vom Hessischen Rundfunk. Also,
0: das spricht für dich, dass du Radio liebst. Mehr sagt das nicht aus. Du musst ja nicht dich auf einen Sender festlegen.
1: Ja, ich meine, das ist sowieso cool, dass wir so eine Vielfalt an Radiosendern haben. Und das, ich meine, viele Leute sind ja so gerade so ältere, die sagen, ja, also die haben ihren Sender fest zementiert, ne? Und der wird den ganzen Tag gehört und nichts anderes, ne? Aber manchmal denke ich, ist auch mal schön, so ein bisschen rumzuzappen. Also ich bin jemand, der gehört gern HR-Info. Mhm. Ich höre auch gern mal FFH, auch wenn du sagst, die Musikfarbe gefällt dir nicht.
0: Ja, manchmal höre ich es auch.
1: Aber ich muss zur Ehrenrettung von FFH sagen, die haben sich ein bisschen verändert. Also die haben jetzt auch nicht nur die aktuellen Superhits, sondern die sind auch manchmal so ein bisschen, dass sie mal auch schöne Oldies spielen, aber nicht unbedingt aus den 80ern.
0: Schade.
1: Auch, ne? Also 80er ist ja ein ganz wichtiges Thema, ne?
0: Für uns wohl.
1: Genau, aber ich spiele jetzt nichts von den 80ern, würde ich mal sagen.
0: Sondern,
1: ich weiß nicht, ich rede nochmal, ich bin doch nicht so weit.
0: Du sagtest eben, dass manche Menschen oder viele Menschen immer den gleichen Radiosender hören. Und so ist es ja auch bei den Wahlen. Viele wählen immer das Gleiche. Und also von der älteren Generation, die neue Generation ist ja flexibel und überlegt sich, was sie denn wirklich wählen. Von daher gibt's da wohl Parallelen im Verhalten.
1: Also wenn ich meine, das ist ja auch dieses Coole. Jetzt schwenken wir wieder rum. Also wir sind immer so kreuz und quer, waren gerade noch in Rüsselsheim, jetzt sind wir gleich wieder in Wiesbaden, aber wo du es angesprochen hast mit den Wahlen und den Parteien. Also
0: es ist ja auch wichtig zu wissen, weil das Einfluss nimmt die Wahlen auf das Radio.
1: Ja. Also was das Coole ist eben, das hatte ich ja eben schon erwähnt, bei dieser offenen Tür, die auch heute ist, bei dem Hessischen Landtag, du kannst mit den Fraktionen ins Gespräch kommen und die werben natürlich um dich. Das ist wie, als wenn du vor so einer bestehenden Wahl bist, ne? Da kriegst du Werbegeschenke, ne? Und alle sind interessiert und manchmal hast du Stände, da sind eben irgendwelche Mitarbeiterinnen.
0: Ich habe noch die Kurve gekriegt.
1: Ja, ich habe jetzt überlegt, sage ich mitarbeitende Person. Es fällt mir noch ein bisschen schwer, dieses Gender. Und es gibt aber auch viele Stände, da sind dann auch Leute direkt aus der Fraktion, Abgeordnete, Abgeordneteinnen, und mit denen man dann ins Gespräch kommen kann. Und manchmal kriegt man Floskeln als Antwort und manchmal kriegt man auch gute Antworten. Ne? Also das kann man einfach ausprobieren. Ne?
0: Das ist doch gut. Aber die Floskeln, die regen mich schon auf. Weil die weichen immer aus, wenn du was konkret fragst.
1: Ich kann ja gleich mal erzählen, was ich konkret gefragt habe.
0: Oh ja, gerne.
1: Aber jetzt machen wir erstmal Musik. Und lass uns überraschen, was so kommt.

0: Radio Rüsselsheim am frühen Sonntagmorgen mit dem Kreisfunk. Und wir wandern mal ganz kurz in Wiesbaden. Ich habe ja schon erzählt, dass ich gestern beim Hessischen Landtag zu Gast war.
1: Ich wäre ja gern dabei gewesen, aber ich war noch auf der Rückreise.
0: Also ist es wirklich schade. Also Leute, geht da hin, wenn ihr Zeit habt heute. Ich weiß, das ist so eine Anti-Werbung. Ich muss ja eigentlich auch für Rüsselsheim werben. Man kann sich, ja, es ist immer so, man kann sich ja nicht zerreißen. Ne? Aber ich finde, das einfach ist eine ganz tolle Sache, einfach mal den Landtag kennenzulernen. Einzelne Menschen, die dort Abgeordnete sind oder die da arbeiten oder ob wie diese ganzen Dinger funktionieren. Und auch der Hessische Rundfunk erklärt sich ja ein bisschen. Man kann übrigens, wenn man möchte, sich das HR-Studio in Wiesbaden angucken.
1: Warum hast du eigentlich Marion Kochenny nicht mal hierher eingeladen?
0: Die war schon mal hier und die will auch gerne mal wieder kommen.
1: Hast du einen Kontakt?
0: Natürlich.
1: Ja, dann?
0: Also es war nicht so, dass wir uns fremd waren, wir kannten uns.
1: Ja, das wäre schön, wenn sie mal wieder käme.
0: Ja, ja, ich habe ihr erzählt, dass wir jetzt neue Räume haben, ne? Und dass unsere Studios fast so schön sind wie die vom Hessischen Rundfunk.
1: Schöner.
0: Über den Hessischen Rundfunk können wir gleich auch noch viel reden, ne? Aber ich möchte jetzt erstmal so ein bisschen meine Erfahrung einbringen, die ich mit der Politik gemacht habe.
1: Ich habe spannende Fragen gestellt, hast du gesagt.
0: Was heißt spannende Fragen gestellt? Also ich habe schon zu erkennen gegeben, dass ich Rüsselsheimer bin. Bei manchen, also bei der FDP zum Beispiel, hat sofort Klick gemacht. Ach, ihr seid ja die, die kein Geld haben.
1: Wie jede Stadt.
0: Und da
1: welche
0: waren wir,
1: Stadt
0: da,
1: hat denn schon Geld?
0: Da waren wir dann schon direkt im Thema. So während die FDP scherzhaft angeboten hat, ja, wenn ich einen Sparschwein besorge, dann würden sie es hinstellen und sie würden Geld für Rüsselsheim sammeln.
1: Das wäre doch nett.
0: Das wäre eine nette Geste, aber wir brauchen ja, ich glaube, um die 30 Millionen mindestens erstmal, ne?
1: Ja, dann stellen wir mehrere Sparschweine auf.
0: Aber gut, ich habe dann mit allen Fraktionen, die da waren, gesprochen und viel Floskeln bekommen. So, und dann waren die Grünen, die haben dann natürlich gesagt, ja, wir haben gute Ideen, wir sind aber nicht in der Verantwortung, wir sind ja nicht Teil der Regierung. Aber die haben tatsächlich einen Antrag eingebracht, dass die Kommunen eben so viel Geld bekommen, wie sie benötigen, um ihre Pflichtausgaben zu erfüllen. Ne? Also, dass die Einnahmen und die Ausgaben in der Waage sind. Ne? Und ja, aber das...
1: Aber wer soll das bezahlen?
0: Naja, also es ist vielleicht eine Frage der Umverteilung. Ne? Also da müssen sich dann die Politiker und Politikerinnen Gedanken machen, wie das finanziert wird. Aber Fakt ist ja nun mal so, wenn jetzt alle sagen, ja, bloß nicht AfD, ich will das jetzt nicht bewerten. Ne? Aber viele sagen, ja, sie wollen das nicht. Aber die AfD wird dadurch stark, dass die Kommunen schwach sind. Das muss man mal so deutlich sagen.
1: Ja, das
0: wissen
1: wir ja alle.
0: Und wenn die Leute das Gefühl haben, für alles ist Geld da, aber nicht für die Kommunen, ne, dann wird es sehr schnell emotional. So, jetzt ist aber Folgendes gewesen. Jetzt sind ja da verschiedene Stände. Ne? Und ich habe so viel gelernt in diesem kurzen Besuch im Hessischen Landtag. Und sagt dir das Wort Petition was?
1: Ja, natürlich.
0: Dann machen wir jetzt mal die Quizfrage. Wer darf denn alles so einen Antrag stellen? Also Petition heißt ja im Prinzip, ich kann mich beschweren oder ich kann einen Verbesserungsvorschlag einreichen.
1: Alle Bürger können doch eine Petition...
0: Wie alt musst du sein?
1: Da muss ich kurz nachdenken. Ich würde behaupten, 18 oder jünger.
0: Null. Also
1: jeder darf es.
0: Selbst Kinder dürften das machen. Mhm. Ne? Das ist ein Grundrecht. So, und dann habe ich gedacht, okay, nachdem ich dieses Quiz ausgefüllt habe und da irgendwas gewinnen könnte, ich weiß gar nicht, was ich gewonnen haben könnte, wenn ich gewonnen habe, das war egal, habe ich gesagt, okay, dann mache ich das jetzt. Mhm. Und dann habe ich tatsächlich eine Petition gestellt, eben das, was eigentlich die Grünen schon gemacht haben, gesagt habe, ich möchte gern, dass die Kommunen ausreichend Geld haben. Haben das dann ein bisschen begründet, ne? Habe auch die Situation von Rüsselsheim dargestellt, ne? Auch so ein bisschen auf einen Kommentar eingegangen, den die Mainspitze geschrieben hat, ne, dass der Kämmerer nicht allein an allem schuld sein kann,
1: ja,
0: ne, sondern dass einfach das eine unlösbare Aufgabe für viele Kommunen ist, mit den Einnahmen auszukommen, die sie haben. Ne. Das Coole ist, ich weiß nicht, ob sich was verändert, aber es gibt eine Antwort. Die ist garantiert. Ne?
1: Das ist fein. Und spannend. Lässt du uns dran teilhaben dann?
0: Ja, natürlich. Also,
1: und wann kommt die Antwort?
0: Hat man das also man gesagt, hat mir gesagt, innerhalb von Wochen, ne? Ich okay, habe noch so scherzhaft gesagt, ob ich in den nächsten 10 Jahren was höre. Hast du gesagt, nee, innerhalb von Wochen, ne? Und auch diese Frau, der ich das abgegeben habe, hat sogar gesagt, sie ist die Person, die das bearbeitet. Ne?
1: Oh, das klingt gut.
0: Ja, genau. Ne? Also das heißt, richtig cool wäre es dann, wenn es dann tatsächlich in den Landtag landet, ne? Dass die sich mal so ein bisschen Gedanken machen. Ne? Dann haben wir natürlich auch über die finanzielle Situation im Land Hessen gesprochen. Wusstest du, dass Hessen keine Schulden aufnehmen müsste, wenn es nicht ein Geberland im Länderfinanzausgleich wäre?
1: Natürlich nicht.
0: Aber,
1: das ist die Antwort.
0: Ja, aber das ist schon krass, ne?
1: Wusstest du es vorher?
0: Ich wusste es natürlich auch nicht, aber es erschüttert mich dann so ein bisschen, wo ich denke, okay, weil du anderen was gibst, musst du selber Schulden aufnehmen, ne?
1: Aber das Gefühl haben wir ja auch alle, dass überall hin Geld ausgeschüttet wird und bei uns so ziemlich alles die Bach runtergeht. Das naja, ist ja das.
0: Gut, aber ich meine, das ist ja erstmal dieser soziale Gedanke. Ne? Wenn man sagt, es gibt Länder, die haben, Bundesländer, die haben nicht so eine gute Infrastruktur, vielleicht ja, wie wir in Hessen. Ne? Aber natürlich hat man schon so, da haben auch viele in der Politik gesagt, ja, die Rheinland-Pfälzer können sich Dinge leisten, obwohl sie ein Nehmerland sind, die wir uns als Geberland dann nicht leisten können. Ne? Also da ist dann schon wieder so ein bisschen so. Man ist sich nicht so einig. So, dann habe ich mal gefragt, ja, wie können wir es denn eigentlich ändern?
1: Ja.
0: Ne? Dann ist es, das ist ja ein Bundesgesetz. Ne? Das heißt, das müsste.
1: Mit wem konkret hast du denn da gesprochen?
0: Mit allen Fraktionen.
1: Okay.
0: Ne? Also ich habe da keine ausgelassen. Ne? Und das ist ein Bundesgesetz. Das heißt, im Prinzip müssten jetzt die vier Geberländer, das sind aktuell, sind das Bayern, Baden-Württemberg, Hessen und NRW.
1: Mhm.
0: Die müssten sich einig sein und die müssten im Bundesrat einen entsprechenden Antrag stellen. Jetzt ist das Problem, da sind 4 Länder gegen 12 Länder, die wahrscheinlich sagen, nee,
1: den Antrag. Das wollen wir nicht.
0: Und das ist auch genau der Punkt. Also ich meine, im Prinzip ist ja die Idee dieses Länderfinanzausgleich, ne, dieser solidarische Gedanke, der ist ja nicht verkehrt. Nur müsste es eigentlich umgekehrt sein. Es müssten nicht 4 Geberländer sein, sondern es müssten eigentlich 12 Geberländer sein und 4 Nehmerländer, ne? Weil das, was jetzt ist,
1: ist in keinem Gleichgewicht.
0: Ja, das ist unverhältnismäßig, ne? Ja, und dann tauchte natürlich auch relativ schnell die Frage auf, würde denn eine Länderfusion Sinn machen? Ne? Also reden wir jetzt mal von diesem Stadtstaat Bremen zum Beispiel. Die Diskussion ist ja nicht neu. Aber man höre und staune, die Niedersachsen, die haben überhaupt keinen Bock auf Bremen. Also nicht, weil sie die Leute nicht leiden mögen, aber da müssten ja die Schulden mit übernehmen. Ne? Also solches Denken muss man auch mit einkalkulieren. Ne? Und auch in Berlin, Brandenburg, man erinnert sich, das ist so gefühlte 20 Jahre her, wo es ein Volksentscheid gab, ob die Berliner und die Brandenburger zusammengehen. Und mindestens ein Bundesland hat gesagt, nee, das wollen wir nicht. Ich weiß nicht, ob es beide waren, die es nicht wollten, aber zumindest hat es nicht geklappt.
1: Also ich würde dem Ungleichgewicht, was haben die Fraktionen denn da gesagt, wie man dem begegnen könnte, zu diesen 4-12?
0: Naja, also im Prinzip hast du ja keine richtige Antwort bekommen. Also erstmal, in dem Moment waren wir ja alle Hessen.
1: Ja, das ist ja das Problem.
0: Nee, Moment. Also in dem Moment waren wir alle Hessen. Ne?
1: Ja.
0: Das Opfer. Ne? Wir sind die Doofen. Wir haben eine gut funktionierende Wirtschaft. Ne? Wir haben eine Infrastruktur, die eben uns Geberland sein lässt. Auf der einen Seite natürlich ist der Grundgedanke klar, ne? Aber auf der anderen Seite denkt man auch, ich fühle mich so ein bisschen verarscht.
1: Schon.
0: Ne? Und da verweist man im Prinzip auf das, was ich ja schon gesagt habe, auf den Bund.
1: Jetzt ist Zeit für Musik, Hartmut.
0: Genau, du bist so entsetzt.
1: Ich muss auch hier den Rollo mal runter machen, weil mich die Sonne blendet.
0: Und ich dachte, ich wär's.
1: Nein, du sitzt auf der anderen Seite.

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1: Der Kreisfunk hier auf Radio Rüsselsheim. Die Politik, die lassen wir jetzt erstmal außen vor. Wobei, nachher müssen wir nochmal über Politik reden. Da gucken wir in die Nachbarstadt. Raunheim. Aber ich wollte jetzt noch so ein bisschen die Eindrücke erzählen, die ich in Wiesbaden gewonnen habe. Im Hessischen Landtag. Und ich habe ja schon erzählt, dass da die Medien vor Ort waren. Bei Radio FFH, da war jetzt waren keine Ansprechpartner, sondern da konntest du an so einem
2: Terminal.
1: Da gab es so ein Glücksrad, wo du drehen konntest und da hast du dann wieder einen Kugelschreiber gekriegt oder irgendwie einen Anhänger oder ich habe einen Rucksack gewonnen. Ne?
2: Und es war niemand live vor Ort.
1: FFH war dann außerhalb vom Landtag, weil das ist ja Stadtfest in Wiesbaden, die waren auf dem Marktplatz, da haben sie eine große Bühne.
2: Ja.
1: Das war mehr so
2: ja.
1: Der Fokus, den die gelegt haben. Während im Hof vom Hessischen Landtag der Hessische Rundfunk eine Bühne hat. So, und dann war dann immer so, ich glaube halbstündig oder so, wurden dann immer irgendwelche Fernsehmacher vorgestellt. Und als ich draußen war, da war das der Wetterfrosch, der Thomas Rampft. Schon mal gesehen?
2: Ja.
1: Da gibt es die Sendung Alle Wetter. Ne? Dann konnte man den befragen, den konnte man den interviewen. Und dann hat der Mann mit der Radio-Sozialen-Jacke ein HR-Mikro in der Hand gehabt und hat dem Thomas Rampft dann befragt. Ne? Und was ich dann eben auch wissen wollte, also vorher hat er so ein bisschen so erzählt, was er so macht und so weiter und so fort. Ne? Das ist ja auch bekannt, ne? Also diese Alle-Wetter-Sendung, die vor der Hessenschau kommt, immer um 7:15 abends bis 7:30, bis die Hessenschau kommt. So, und ich wollte einfach mal wissen, wie ist denn diese Sendung überhaupt entstanden? Wer hatte denn diese Idee, ne? Mhm. Weil ich habe dann hat er so ein bisschen so scherzhaft geantwortet, ob er eine politisch korrekte Antwort geben sollte oder die Wahrheit. Ich sag, die Wahrheit kommt immer am besten. Und dann hat er das mal erzählt. Und zwar ist das, glaube ich, 25 Jahre her, wenn ich richtig aufgepasst habe. Da hat der Hessische Rundfunk so die Idee gehabt, die privaten Sender, die machen so Boulevard-Themen und das würden wir als Hessischer Rundfunk auch gerne machen. Und dann ist die Idee des Main Towers geboren. Main Tower ist so diese Boulevard-Sendung, die um 18 Uhr läuft. Und die war ursprünglich als halbstündiges Format vorgesehen. Jetzt haben aber die Macher vom Main Tower relativ schnell gemerkt, das kriegen wir gar nicht hin. Wir schaffen 20 Minuten. So, und dann wurde dann intern im Sender, wurde dann gefragt, wer füllt die restlichen 8 Minuten? Also waren es dann doch eher 22 Minuten. So, und dann haben sich zwei Redaktionen gemeldet, das Wetter und der Sport.
2: Interessant.
1: So, und das Wetter hat es bekommen, weil die günstiger waren als der Sport.
2: Ja, ist doch okay, es geht immer aufs Geld. So, haben
1: und dann, als, dann hat der Thomas Rampft erzählt, dann war, als das dann bekannt gegeben wurde, dass diese Sendung stattfindet, da war die Presse da, da war auch der Programmdirektor, er hat den Namen genannt, ich habe aber den Namen vergessen mit dem Programmdirektor, ist auch egal. Der wurde dann von der Presse gefragt, was er für eine Vorgabe hat an Quote. Ne? Und dann sagt er 6%. Und Thomas Rampft war dann ganz stolz, hat gesagt, wir haben 15% gehabt und die halten wir heute noch. Ne? Und die Sendung dauert mittlerweile ja auch keine 8 Minuten, sondern 15 Minuten. Und ich selbst habe ihm auch zu verstehen gegeben, dass ich mega erstaunt bin, dass man aus so einer Wettersendung so viel rausholen kann. Ne?
2: Ja,
1: das ist eine coole Sendung. Das macht er ja richtig super. Ne?
2: Ja.
1: Ne? Also so viel zu der Entstehung von der Sendung Alle Wetter. Ne? Also das...
2: Ja, spannend.
1: Man lernt so viel zu. Ne? Und ich habe heute jetzt eine Nachricht auf meinem Smartphone bekommen über Facebook. Da gibt es ja eine Sendereihe, die es auch seit 22 Jahren gibt, die eher so im Spätsonntagsabendsprogramm ist. Und zwar die Straßenstars. Schon mal gesehen?
2: Nein.
1: Also da werden Leute auf der Straße quasi zu einem Quiz eingeladen und wo sie dann Fragen, glaube ich, über Hessen beantworten müssen. Also ich habe es selber auch so gut wie nicht gesehen. Ist eine Kultsendung, aber die wird jetzt eingestellt.
2: Weil?
1: Also sie haben es ein bisschen anders formuliert. Ich würde jetzt grob sagen, wegen der Quote. Sie haben es ein bisschen umformuliert mit lineares Fernsehen, was nicht mehr so angenommen wird.
2: Ja,
1: ne?
2: Ja, ja, ja.
1: Weil ja auch der Hessische Rundfunk immer dafür werbt, morgen um 7:45, aber jetzt schon in der Mediathek. Ja, da bin ich ja doof, wenn ich es bis morgen warte. Ne?
2: Stimmt.
1: Gut, also zumindest wird diese Sendung eingestellt. Es wird sehr viel aus Kostengründen eingestellt. Ach so, und ich habe ja am Anfang der Sendung erzählt, dass ich Marion Kocheni getroffen habe, die vorher bei H1 war. Und ich habe sie dann auch gefragt, warum sie denn nicht mehr bei H1 ist, weil sie ist doch da so aufgegangen. Ich erinnere mich so, diese Sendung am Freitagabend, ne, mit dieser Tanzmusik, ne, das ja. Hat sie immer so auch zelebriert und sie sagte, aufgrund der Umstrukturierung innerhalb der ARD, ne, und weil sehr viel Inhalt auch verloren geht im HR-Programm, wollte sie das einfach nicht mehr mittragen, ne. Mhm. Also da ist auch im Sender so ein bisschen Unmut, ne.
2: Wo ist immer alles in Ordnung? Es wird überall umstrukturiert und nicht immer zum Vorteil der jeweiligen Situation.
1: Ja gut, also die Sender müssen sparen, ne?
2: Ja.
1: Und das Coole ist, wir sind die, die nicht am Programm sparen. Und geben noch mal den Hinweis, bevor die nächste Lalala läuft. Wir sind um 13 Uhr live vor Ort. Mit Bühnenprogramm, ne? Also nicht ganz so groß die Bühne wie FFH.
2: Kommt nach Rüsselsheim, ihr Rüsselsheimer.
1: Und fahrt ihr nicht nach Wiesbaden. Ja, es ist schwierig, es ist schwierig. Es ist alles schön, ne?
2: Ja, aber wir wollen ja auch unsere Stadt unterstützen und uns daran freuen, dass etwas stattfindet und noch etwas stattfindet. Und jeder könnte sich ja auch im Grunde dran beteiligen und es noch schöner machen. Und nicht nur auf die anderen zeigen und sagen, es wird ja immer weniger und schlechter. Man könnte ja auch selber sich einbringen. Gell? Also,
1: ja, zitierst du das, was ich mal auf Facebook geschrieben habe?
2: Nee, ist ja so. Empfinde ich.
1: Ja, also sagen wir es mal so. Es ist ja immer wiederkehrend, so wie Dinner for One, wenn verkaufsoffener Sonntag ist und die Leute dann in der Rüsselsheimer Innenstadt sind, signalisieren, ich war ja schon ewig nicht mehr da, ach, das gibt es noch an Geschäften. Und dann sich gleichzeitig beschweren, was es alles nicht mehr gibt. Dann denke ich auch, du Hansel, wenn du Jahre da nicht hingehst und das anscheinend so viele machen, dann ist ja klar, dass die Geschäfte sich da nicht halten. Ne? Und jetzt kam ja diese Bombe, die geplatzt ist, schon vor, bevor es eigentlich diesen großen Bericht in der Moischpitz gab. Dass
2: unser
1: der
2: Bekleidungsgeschäft, meinst du?
1: Ja, genau. Oh, das Hartmann Mode oder Mode Hartmann? Ich weiß nicht, wie.
2: Hartmann Mode, glaube ich.
1: Also der Hartmann, der macht dicht. Ne?
2: Ja.
1: Hätte fast 100 Jahre hingekriegt, aber kurz vor dem 100-jährigen. Ist die Bremse gezogen worden, ne?
2: Ja, traurig, aber wahr.
1: Genau. Also, in Rüsselsheim kann man heute shoppen bei den Geschäften, die offen haben, beworben.
2: Du kannst viel zum Friseur gehen, wenn du möchtest.
1: Haben die heute alle auf?
2: Und viele Nägel machen lassen. Zum Thema Rüsselsheimer Innenstadt.
1: Hier, ich versuche gerade was aufzubauen, Frau Böhm. Und du machst schon wieder alles
2: du
1: nieder.
2: Du kannst jeden Nagel in einem anderen Nagelstudio machen lassen.
1: So, wir können ja jetzt mal den Städtevergleich machen. Wir können jetzt sagen, okay, heute ist ja auch in Wiesbaden verkaufsoffener Sonntag. Da haben natürlich,
2: du kannst doch die Städte nicht miteinander vergleichen.
1: Da haben jetzt 100 Geschäfte auf und bei uns sind 6 Geschäfte, die aufhaben. Aber in Wiesbaden kommst du doch gar nicht richtig zum Zug. Da ist ein Gedränge. Während bei uns kannst du ganz geschillt
2: schlendern.
1: Ja.
2: Und dich unterhalten.
1: Und es ist ja auch so, es geht ja nicht nur um die Geschäfte, sondern es sind ja auch Vereine mit Ständen vor Ort. Die Stadt selber mit verschiedenen Abteilungen ist vor Ort. Ne? Man kann irgendwo was Leckeres essen, man kann irgendwas Schönes trinken und man trifft auch Menschen. Vielleicht trifft man auch Claudia.
2: Bestimmt.
1: Also allein da.
2: Und Hartmut.
1: Ja, ich bin der Typ mit dem FFH-Rucksack und der Radio Rüsselsheim-Jacke, der Karten vom Hessischen Rundfunk verteilt.
2: Das ist gut. Wir freuen uns.
1: Genau, und jetzt freuen wir uns auf die nächste Musik, damit die Leute sich zu Hause ein bisschen zurücklehnen können und denken, ach, endlich kommen wieder Musik und die beiden sind mal ruhig.
2: Dann

0: Frau Böhm hat gesagt, Herr Krause, spiel doch mal zwei Lieder, damit wir den Leuten zu Hause nicht so auf den Zeiger gehen.
1: Ja, die werden sich gefreut haben.
0: Genau. Wir blicken jetzt auf die Nachbarstadt.
1: Raunheim.
0: Raunheim, genau. Da ist ja heute auch ein besonderer Tag. Und ja, auch mit sehr viel Emotionen im Vorfeld verbunden gewesen. Es gibt einen Bürgerentscheid, dass sich dann die Raunheimer und Raunheimerinnen entscheiden sollen für oder gegen die Abwahl ihres Bürgermeisters David Rendel. Tja, es ist alles ein bisschen unglücklich, ne?
1: Ja.
0: Ja, sagt die Frau Böhm ganz kurz und knapp.
1: Was soll ich sagen?
0: Also die Geschichte ist ja so ein bisschen bekannt. Also David Rendel hat quasi so ein bisschen das geerbt von seinem Vorgänger, dass da Provisionszahlungen gelaufen sind bei einem städtischen Mitarbeiter, was eigentlich so nicht vorgesehen ist. Und trotzdem gibt es einen Vertrag, der das so regelt. Ne? Und es ist wohl nicht so einfach, aus diesem Vertrag rauszukommen. Und die Stadtverordnetenversammlung hat das wohl anders gesehen. Und ich glaube, das war immer so, dass der Bürgermeister geguckt hat, was ist machbar und was nicht machbar. Und die Stadtverordnetenversammlung hat dann gesagt, wir müssen auf jeden Fall gucken, dass das Geld zurückkommt. Das ist jetzt mal so aus meiner simplen Sicht erklärt. Und so hat es auch die Hessenschau verstanden. Da gab es einen Bericht vorgestern. Den kann man natürlich gern in der Mediathek angucken. Und jetzt wird's spannend. Also es müssen ja mindestens 30% der Raunheimerinnen und Raunheimer, die wahlberechtigt sind, dafür stehen, dass David Rendel abgewählt wird. Also selbst wenn jetzt eine Mehrheit der Leute, die heute wählen gehen, dafür stimmt, aber es sind weniger als 30%, ist er nicht abgewählt. Also ist es so, seine eigene Partei hat sich ja gegen ihn gestellt. Im Prinzip alle Parteien gegen den Bürgermeister. Aber es gibt aber auch
1: Fürsprecher,
0: auch aus von seitens der SPD. Ne? Also das ist natürlich, auf der einen Seite kann man jetzt sagen, wenn er abgewählt ist, dann ist es eine saubere Sache. Dann steht das für einen Neuanfang. Aber auf der anderen Seite, für mich ist das nicht nachvollziehbar, jetzt als Außenstehender zu sagen, der Mann gehört abgewählt. Der hat ja, also ich meine, das ist ja jetzt nicht vergleichbar mit wie mit Martin Feldmann in Frankfurt damals, ne? Also von da ist es fast für mich eher so dieses Geschmäckle, dass die Mehrheit...
1: Er in Person kann im Prinzip ja nichts für die Situation.
0: Ja, er hätte vielleicht anders kommunizieren können, ja. Ne? Und da kann man auch sagen, das ist ein junger Mann mit 35, der das erste Mal Bürgermeister ist, der das erste Mal so ein Amt hat. Und der hat vielleicht jetzt besser kommunizieren können. Ne? Aber gut, da waren ja von vornherein waren da ja irgendwelche ein Konkurrenzdenken innerhalb der SPD, weshalb sich ja dann Wir sind Raunheim entwickelt hat. Ne? Also das ist so ein politisches Geschmäckle. Also spannend würde es auf jeden Fall, wenn David Rendel nicht abgewählt würde, dann wird's richtig spannend. Ne? Wenn dann
1: haben gefälligst alle damit zu leben und ihn auch in Ruhe zu lassen. Mhm. Und das ist auch ein Neuanfang.
0: Mhm. Also wie gesagt, die Stimmung in Raunheim, auch in der Bevölkerung, ist gespalten. Ne? Es gibt welche, die sind können das überhaupt nicht nachvollziehen, warum der Mann jetzt abgewählt werden soll. Und es gibt auch viele, die sind emotional so, dass sie sagen, ja, der muss auf jeden Fall weg. Ne? Aber das hat auch sehr viel mit Stimmungsmache zu tun. Wir blicken als Nachbarkommune Rüsselsheim gespannt.
1: Nach Raunheim.
0: Nach Raunheim. Und dann werden wir die Ergebnisse heute Abend hier irgendwie mitbekommen. Ja, aber grundsätzlich Hut ab vor jedem, der in der Politik ist, ne, oder?
1: Das finde ich auch, aber es ist sehr energiefressend, glaube ich. Und ich glaube, es gibt viele in der Politik, die einfach nur, wie soll ich sagen, das Fähnchen im Wind sind, nur um nicht aufzufallen und ihren Posten zu behalten, wenn ich das mal so bösartig sagen darf.
0: Also mich hat eine Frau von der SPD, sehr ernüchternd, die hat gesagt, sie ist auch das erste Mal dabei. Das ist ihre erste Legislaturperiode. Und sie hat gesagt, ja, am Anfang, da war ich
1: enthusiastisch.
0: Und ja, da habe ich mir alles komplett durchgelesen, was ich an Vorlagen hatte. Und hat gesagt, ja, aber das ist mittlerweile so viel und man muss ja nicht alles wissen. Mhm. Und was mich auch ein bisschen erschüttert hat, von den Fraktionen, das sind 5 Fraktionen, bei denen ich war, da hat keiner was mit mir anzufangen gewusst. Also ich hatte eine Radio Rüsselsheim-Jacke. Okay, haben sie gemerkt, der ist vom Radio, aber die hatten keine Ahnung, was eine nicht kommerzielle lokale Hörfunk ist. Gesagt, das hat der Hessische Landtag irgendwann mal beschlossen. Und ihr wisst nicht, dass es sowas gibt in Hessen.
1: Ja.
0: Ja, das verletzt meine Radiogefühle, Mädchen.
1: Mädchen, das Wort verletzt mich.
0: Ehrlich?
1: Schon.
0: Warum?
1: Das macht mich klein.
0: Das macht dich jung.
1: Nein.
0: Nicht?
1: Nein, das war eben negativ behaftet.
0: Gut, war aber nicht so gemeint.
1: Ja, ist angenommen.
0: Gut, aber zumindest hat mich das ein bisschen erstaunt, dass sie das nicht wissen, ne?
1: Das wissen ganz viele Menschen nicht. Das wissen die meisten Rüsselsheimer nicht. Viele Rüsselsheimer wissen noch nicht, dass wir einen Radiosender haben.
0: Das echt erwartet jetzt?
1: Ja, natürlich.
0: Das müssen wir ändern.
1: Mach mal eine Umfrage. Das ist wirklich spannend. Das wissen viele nicht.
0: Hm. Ja gut, also das ist mir aufgefallen bei manchen, die neu zugezogen sind. Die wissen es nicht. Aber Leute, die schon seit 30 Jahren hier leben, die müssen es doch eigentlich wissen.
1: Nein.
0: Oder? Nicht?
1: Nein.
0: Wollen wir nicht weiter streiten?
1: Wir streiten nicht, wir sprechen.
0: aber wie gesagt, das hat mich so ein bisschen erschüttert, dass die gar nicht wissen, wie die Medienlandschaft in Hessen aussieht. Ne?
1: Also ich muss die ganze Zeit auf die 2 Aluminiumhelme da oben starren.
0: Von Thomas und Willi, ne?
1: Ja, die sind klasse. Wenn wir die aufsetzen, dann kann uns vieles nichts mehr anhaben.
0: Ja?
1: Ja. Ich glaube, so sollte man Mittag in die Stadt gehen.
0: Ich fand das so interessant. Ich habe das gestern so am Rande in den Nachrichten gehört, weil es ist immer so ein bisschen schwierig, wenn ich zu Hause Radio höre. Du hast immer so Lärmquellen um dich herum, dass die Hälfte von dem, was du hörst, verloren geht. Ich weiß nicht, Leute, wie das bei euch jetzt gerade zu Hause ist, ob ihr jetzt einen ruhigen Moment habt, wo ihr uns zuhören könnt oder ob da auch Lärmquellen sind. Und da habe ich so am Rande mitbekommen, also es ist ja so, dass erstmal Hut ab vor dem chinesischen Präsident, der war in Amerika. Beim Donald.
1: Ja, viel Spaß.
0: Ja, genau. Aber es gehört zum Job dazu, ne? Du musst auch mit solchen Leuten klarkommen.
1: So viel zum Thema Politiker sein.
0: Gut, aber die haben ein Abkommen getroffen. Ich gebe es jetzt mal so sinngemäß wieder, dass sie gemeinsam gegen die Gefahr einer KI kämpfen, ne? Also es haben ja viele, die dieses KI entwickelt, davor gewarnt, die könnten ja irgendwann mal hier uns Menschen auslöschen wollen, ne?
1: Die Gefahr besteht ja auch, dass die irgendwann mal eigenständig Dinge tut, die wir so nicht uns gedacht haben.
0: Und die Heute-Show hat das dann vor einer Woche thematisiert, in einem halben Jahr.
1: Ein halbes
0: Jahr haben wir noch, ne?
1: Um was zu tun? Um die Welt zu verbessern.
0: Nee, um auf unseren Untergang zu warten.
1: Es gibt keinen Untergang.

0: Wirklich. Also sonntags ist es schon ab 18 Uhr und an Werktagen ab 21 Uhr.
1: Aber mal ehrlich, was schmeißen die denn an Reisen und an Geldern für Gewinnspiele raus und sagen dann, sie haben kein Geld?
0: Ja, Moment, Frau Böhm. Also,
1: genau,
0: was
1: Frau
0: jetzt
1: Böhm
0: so die,
1: fällt mir besser als Mädchen.
0: Was so diese Gewinnspiele betrifft, da ist ja immer ein Sponsor dabei. Ne? Da ist ja eine Bank, die das unterstützt und die wird dann auch namentlich genannt und so weiter. Ne? So, FFH ist natürlich nach wie vor Marktführer in Hessen, ein deutlicher Marktführer. Aber diese Marktanteile bringen dir jetzt nicht mehr so viel wie früher, weil eben der Werbekuchen mehr aufgeteilt wird. Viel Werbung geht ins Netz.
1: Mhm.
0: Und diese Werbung fehlt dann eben bei den privaten Radiosendern. Also so, und das hat natürlich zur Folge, dass man dann guckt, okay, wo kann ich sparen? Und dann ist so ein bisschen dieser Mythos, abends hören die Leute nicht so viel Radio. Ich sehe es anders. Und man sagt dann, okay, wir setzen den Schwerpunkt auf das Tagesprogramm. Ne? Da buttern wir ordentlich rein, ne? Da machen wir ein bisschen mehr Wortbeiträge und so und dafür wird der Abend dann ausklingen.
1: Ist ja auch gut, denn gefühlt sitzen ja abends alle vor der Glotze.
0: Ich glaube, das war früher eher so als heute, aber gut. Naja, aber dann ist es so, dann hast du eben kein Live-Programm mehr. Auch die Nachrichten sind vorab aufgezeichnet. Das finde ich richtig krass. Darf ja dann eigentlich nichts passieren ab 21 Uhr. Ne? Aber der Verkehrsfunk, der soll aktuell sein. Und da hat FFH anfänglich eine KI eingesetzt. Die war aber auch so, dass man gehört hat, dass es eine KI war. Das brauchtest du vorher nicht ankündigen. Ne? Sondern das war so künstlich, die Stimme. So, und mittlerweile haben sie studentische Kräfte, die dann den Verkehrsfunk live ansagen. Das heißt, da sitzt dann mindestens eine Person die Nacht und macht den Verkehrsfunk.
1: Das macht Sinn.
0: Ja, ja, und das macht es wieder sympathisch, wenn auch sonst nichts live ist, aber der Verkehrsfunk ist live.
1: Das, ja.
0: So, und wenn wir jetzt auf die ARD blicken, da ist ja auch, gibt's ja auch schon seit längerem einen Zusammenschluss. H1 übernimmt SWR1 mit anderen ARD-Sendern ab 20 Uhr. Die haben zwar noch ihre eigenen Nachrichten bis Mitternacht, so, aber so Verkehrsfunk und Wetter und so, das kommt dann alles aus Baden-Baden. So, jetzt bei diesen sogenannten Popwellen wie HR3, da haben wir auch einen Zusammenschluss ab 21 Uhr. So, und da hat man aber den regionalen Verkehrsfunk. Und da wird dann vorher auch angekündigt, ist eine KI. Hört sich zwar ein bisschen sauberer an als früher bei FFH, aber irgendwie hat es doch ein Geschmäckle, ne?
1: Ja, aber das ist der Trend. Wenn dadurch Geld eingespart werden kann, ist das so.
0: Genau. Wir senden mit natürlicher Intelligenz und
1: Leidenschaft
0: und machen jetzt wieder zwei Titel, weil Frau Böhm hat gesagt, wir müssen zwei Titel machen.
1: Danach machen wir wieder nur einen.

0: Guten Morgen, liebe Hörerinnen und Hörer.
1: Was ist daran so witzig, Frau Böhm?
0: Dein Gesicht.
1: Nach dem Motto, jetzt wisst ihr, warum der Typ Radio und nicht Fernsehen macht, oder?
0: Ich weiß es nicht, was gerade so witzig war.
1: Wir könnten, wenn wir wollten, aber wir wollen gar nicht, wir könnten jetzt wieder unsere Webcam anmachen, die ist wieder installiert.
0: Nee, wollen wir nicht. Wir wollen uns über einen Geburtstag unterhalten, der gefeiert wird, nämlich der des Weißen Rings.
1: Genau. Jetzt müssen wir erklären, was ist denn das eigentlich?
0: Ja, das möchtest du sicher erklären. Also, ich kenne den Weißen Ring,
1: genau,
0: bin aber kein Mitglied.
1: Wir hatten vorab gesprochen, du sollst fragen, ob ich Mitglied bin.
0: Okay, dann frage ich jetzt, nein, der Weiße Ring, bist du Mitglied?
1: Ja.
0: Echt? Warum?
1: Weil mich das die Arbeit sehr beeindruckt. Jetzt muss man mal kurz erklären, wie der Weiße Ring entstanden ist. Als Kind bin ich so ein bisschen geprägt worden. Freitagsabends kam
0: Aktenzeichen XY.
1: Genau. Freitagsabends kamen die Krimis.
0: Und ich habe mich so drauf gefreut, weil für mich war das ja nicht die Wahrheit. Ich habe gedacht, es wären Krimis.
1: Und das ist so ein bisschen der Kritikpunkt. Auf der einen Seite ist diese Sendung wichtig, Aktenzeichen XY, die es immer noch gibt. Aber auf der anderen Seite fand ich diesen Programmplatz in den 70er Jahren.
0: Der war falsch.
1: Der war ein bisschen viel gegleitet. Ja. Ne? Also da lief der Derek, da lief der Alte, es lief Toni Petrocelli und dann lief Aktenzeichen XY.
0: Das hat uns als Kindern suggeriert, das ist ein Film und nicht die Wahrheit.
1: Genau, und ich fand es immer schade, weil es gab, glaube ich, mal so drei oder vier Fälle, also es gab ja mehrere Fälle in dieser Sendung, die dann filmisch dargestellt wurden. Ne?
0: Ja.
1: Und wenn man sich vorstellt, ne, dann sind so Szenen nachgespielt worden, ne, und Claudia verließ um 17 Uhr ihr Zuhause und wollte eigentlich zum Radiosender. Und dann hat sich ihre Spur verloren.
0: Ja.
1: Eine Oma an der Bushaltestelle hat sie zum letzten Mal gesehen. So, und das war so diese Dramatik, ne? Und ich habe zwar als Kind schon gewusst, okay, das ist echt. Und trotzdem war es ja eine Unterhaltung und ich habe mich jedes Mal geärgert, wenn dann dazwischendurch dann so andere Fälle vorgestellt wurden, wo da so ein Kommissar langweilig da erzählt hat, ne?
0: Ja,
1: und da haben wir den und den Fall, ne? Und dann gab es ja danach, so ein paar Stunden später, so im Spätprogramm, gab es dann die Auflösung, wo dann Leute schon sich gemeldet haben. Man konnte ja mal anrufen,
0: ne?
1: Nach Motto, ich Hinweise geben, ich habe den und den erkannt, ne? So. Und durch diese Sendung ist auch diese Idee entstanden, dass man sich auch um die Opfer kümmern muss. Ne? Man hat immer so diesen Fokus gehabt, auch die Sendung logischerweise, also wir suchen ja den Täter. Ne? Wir stellen zwar das Opfer da, wo sich die Spur verloren hat, ne? Und wer kann Hinweise geben. Aber ist es eben so, dass Opfer teilweise wenig Entschädigung wie bis gar keine bekommen haben.
0: Ja, die brauchen ja oft Hilfe und die Hilfe muss irgendwie bezahlt werden.
1: Genau.
0: Und so ist es entstanden.
1: Genau, und dass auch Opfer eine Anlaufstelle haben. Und deshalb kam bei dem Erfinder der Sendung Aktenzeichen XY, das war der Eduard Zimmermann, die Idee auf, da müssen wir einen Verein gründen. Und der Sitz des Vereins ist logischerweise in Mainz, weil eben das ZDF seinen Sitz in Mainz hat. Deshalb ist das so ein bisschen erklärt. So, damit man sich diese Problematik mal vorstellen kann, da wurde mal im Auftrag von dem Weißen Ring ein Film gedreht, der im ZDF gezeigt wurde. Ne, das war jetzt eine fiktive Geschichte, aber so hätte es passieren können. So, da war eine Kollegin, die hat sich ihrem Kollegen anvertraut, hat gesagt, ich habe da Beziehungsstress, ich habe einen toxischen Mann und der hat eigentlich Annäherungsverbot und ich habe Angst, wenn ich jetzt nach Hause gehe, dass der da ist. Kannst du mich begleiten?
0: Mhm.
1: So, und dann geht diese Frau in die Wohnung. Und der Kollege begleitet sie, ist aber noch nicht in der Wohnung. Und dann löst sich ein Schuss von dem Mann, der eigentlich die Frau umbringen will. Und er trifft den Kollegen.
0: Ui.
1: Und der Kollege ist seitdem ein Pflegefall. So. Und jetzt müsste man denken, okay, der müsste ja was vom Opferentschädigungsgesetz Geld bekommen. Jetzt war das aber so blöd, gestrickt von der gesetzlichen Vorgabe, dass er nichts bekommen hat. Also die Angehörigen, die Frau, die ihn gepflegt hat. Und dann kam es zu einem Prozess und die Rechtsanwältin hat immer gesagt, wir müssen den Weg gehen, dass ihr Mann eine Affäre mit dieser Frau hatte. Erst dann können wir das durchsetzen. Und hat die Frau gesagt, der hatte doch gar nichts mit der. Ne? Ne? Also, du lachst jetzt. Ne? Ja. Und das zeigt so dieses, wo Manko. Da Gesetzeslücken sind. Ne? Und dafür ist auch der weiße Ring da, um dafür zu kämpfen, dass es sich das ändert. Aber der weiße Ring ist auch in erster Linie dafür da, dass eben Leute sich bei denen melden können. Ne? Und manche, nehmen wir jetzt mal so die klassischen Beispiele, eben auch wenn eine Frau vergewaltigt wird. Da ist es nicht so, dass dann die Frauen gleich zur Polizei gehen und gleich zum Arzt gehen, sondern manche machen das Wochen später.
0: Oder Jahre später.
1: Oder Jahre später. Ne? Und da ist es einfach gut, wenn Opfer auch Hilfestellung bekommen. Welche Rechte habe ich? Und welche Rechte kann ich geltend machen? Und vor allen Dingen auch, man muss sich ja mal vorstellen, ob du jetzt ausgeraubt wirst, ne? Oder ob deine Wohnung ausgeraubt wird, während du nicht da bist. Das macht was mit dir.
0: Ist doch,
1: du bist traumatisiert. Und allein deshalb brauchst du Menschen, die dir zur Seite stehen. Die dich nicht alleine lassen, weil du kannst gar nicht alleine damit klarkommen.
0: Ja.
1: Ne? Und da schließt sich sehr, sehr vieles an. Ne? Und ich bin damals ganz bewusst mit Fördermitglied geworden. Das heißt, ich zahle einen Mitgliedsbeitrag. Ne? Ich bin jetzt nicht engagiert, weil mir einfach dieser Verein wichtig ist. Ne? Ich kann es nur jedem empfehlen, einfach so eine Aktion, so einen Verein zu unterstützen. Ne? Und dieser
0: Was
1: Verein,
0: kostet denn die Mitgliedschaft?
1: Was?
0: Was kostet denn die Mitgliedschaft?
1: Das kannst du selber aussuchen.
0: Ah, okay.
1: Ich habe damals gesagt, ich gebe 20 Mark. Ich könnte es eigentlich wieder aufrunden, ne? Weil wir haben ja Inflation mittlerweile, ne? Aber das war damals so mein Einstieg. Ich war damals auch noch in der Ausbildung, ne?
0: Ehrlich?
1: Ja, ja.
0: Und da hast du das schon entschieden?
1: Da habe ich das entschieden.
0: Hast du auch einen Blutspendeausweis? Oder ein Organspendeausweis?
1: Den habe ich tatsächlich nicht.
0: Ah.
1: Aber jetzt muss ich mal die Gegenfrage
0: stellen,
1: ja?
0: Ich habe keinen Organspendeausweis und bin auch nicht beim Weißen Ring. Aber das werde ich mir überlegen. Organspendeausweis ist immer noch etwas, mit dem ich mich noch nicht so beschäftigt habe. Mhm. Aber es ist dumm, weil wenn du jetzt einen Unfall hast und jemand kann noch mit deiner Hilfe weiter überleben, sollten wir direkt lossprinten und einen Ausweis ausfüllen. Und auch den Weißen Ring unterstützen. Ist ja egal, mit welchem Betrag. Wenn jeder nur ein Quäntchen gibt, dann ist es dennoch eine gute Hilfe.
1: Ja, auf jeden Fall. Ne? Also jetzt Blut gespendet habe ich tatsächlich noch nie.
0: Doch, habe ich schon.
1: Ja?
0: Öfter. Aber nachdem dann meine Blutwerte schlecht geworden sind, habe ich es gelassen, weil ich mir näher stehe als einem Fremden, mein Blut zu geben.
1: Bei mir ist es mittlerweile so, ich bin so im Alter, wo ich dann fast nicht mehr darf. Ne? Ich glaube, da gibt es irgendwie so eine Altersgrenze.
0: Da gibt es eine Altersgrenze, aber die kenne ich nicht.
1: Ja, aber ich bin, glaube ich, nah dran. Ne? Ich habe mal bei einer Aktion mitgemacht, und zwar eine Kollegin, der sehr energisch sein konnte. Die hat mich und auch ein paar andere Kollegen überredet, dass wir uns registrieren lassen. Und zwar war da auch ein Fall von, ich glaube, einem jungen Mädchen in Mainz. Mhm. Ne? Und wenn dann immer so ein Fall publik wird, ne, dann gibt es dann immer so die Möglichkeiten, sich zu
0: typisieren zu lassen.
1: Genau, ja, genau. Ne? Mhm. Und ich habe tatsächlich dann auch mal einen Brief bekommen, dass ich eventuell
0: passen könntest.
1: Passen könnte, aber dann hat es dann anscheinend doch nicht ganz gepasst.
0: Siehst du, und mein Neffe, der Erstgeborene meiner Schwester, hat gepasst. Der hat eine Knochenmarkspende geben dürfen und war sehr, sehr glücklich darüber, dass er einem anderen Menschen helfen konnte, zu überleben. Und irgendwann kriegt er dann wohl auch die Daten, wem er da helfen konnte.
1: Ja, genau, da gibt es so eine gewisse Zeit, ne, wo es da möglich ist, dass man Kontakt aufnimmt. Ne?
0: Ja.
1: Ja, also klar, also da, wo man helfen kann,
0: sollte man helfen.
1: Auf jeden Fall. Jetzt machen wir ein oder zwei Titel.
0: Ein.
1: Ja, ich höre immer auf dich.

0: So, Frau Böhm.
1: Ja.
0: Also, du möchtest dich ja so ein bisschen sozial engagieren, habe ich jetzt eben rausgehört, ne?
1: Ja, aber zuvor möchte ich feststellen, dass es keine Höchstgrenze mehr gibt, beim Alter einer Blutspende zu tun. Da gab es ein Transfusionsgesetz, welches geändert worden ist. Und es kommt nur darauf an, ob du es körperlich leisten kannst oder nicht. Ansonsten darfst du immer spenden.
0: So, du kannst es jetzt auch, wenn du Zeit und Lust hast, am Sonntag, den 25. Oktober, das ist noch lang hin, ne? Da könntest du dich in dem Pfarrsaal von St. Josef, das ist in der Paul-Hessner-Straße, in der Böhnsiedlung, einfinden. Und da kannst du einen Eintopf mit Wurst, ein Lager essen und dann durch freiwillige Spenden, also Spenden sollten eigentlich immer freiwillig sein, ne?
1: Mhm.
0: Selbst bestimmen. Und das kommt dann, das ist von der katholischen Arbeitnehmerbewegung. Die hat übrigens diese Abkürzung KAP.
1: Mhm.
0: Schon mal gehört?
1: Nein.
0: Und dieser Erlös der Veranstaltung fließt in das Online. Oh, jetzt haben wir ein Wort. Da bin ich manchmal froh, dass ich nicht bei der Tagesschau sprechen muss.
1: Dann mach langsam.
0: Ja, ich gebe mir Mühe. Online Suizidpräventionsprojekt U25.
1: U25.
0: Da haben wir auch im Rissesheimer Radio auch schon mal drüber berichtet. Und zwar sind da tatsächlich junge Menschen, die junge Menschen auffangen. Online, wenn die
1: Probleme haben,
0: die so weitgehend sind, dass wirklich passieren kann, dass die sich selber umbringen möchten.
1: Und die sitzen wo?
0: Wo die sitzen, die gibt es deutschlandweit.
1: Okay.
0: Hm. Und das ist auch dann wichtig, dass es junge Menschen sind, also die...
1: die das nachempfinden können, wie
0: genau,
1: die Probleme,
0: ne? Also
1: aussehen können.
0: Wir beiden Alten, wir würden da nicht viel ausrichten können, ne? Aber der Altersunterschied darf einfach nicht zu groß sein. Ne?
1: Verstehe ich.
0: Ne? Also,
1: also gehen wir Suppe essen?
0: Dann machen wir das doch. Aber ich finde
1: das
0: so schön.
1: Am 25. Komm, wir sagen das nochmal, dass das mehr Menschen hören. Am 25. Oktober im Dicken Busch. In der
0: Paul-Hessener-Straße. Da, wo die katholische Kirche ist.
1: Um wie viel Uhr?
0: Um 11 Uhr. Also wir kommen da vielleicht 10 Minuten zu spät. Das kriegen wir hin.
1: Okay.
0: Und da gibt es dann eben einen Eintopf mit Wursteinlage, ne?
1: Das finde ich gut. Das kann man unterstützen. Können wir dann jeden Sonntag nochmal Werbung für machen?
0: Ist von der Caritas. Wir machen dann einfach jeden Sonntag jetzt Werbung dafür, bis es soweit ist.
1: Gute Sache.
0: Genau. Dann machen wir weiter mit Musik, oder?
1: Ja.
0: Oder hast du noch irgendwas? Genau. Und nach der Musik, da reden wir über das, was in Darmstadt am Freitag war.
1: Da war ich im Urlaub. Was war denn am Freitag in Darmstadt?
0: Das erzähle ich nach der Musik, sonst du musst doch ein bisschen. Wir haben doch
1: gelernt,
0: wir müssen.
1: Ich habe den Wellen gelauscht. Ich hatte das Handy aus.
0: Wir müssen doch ein bisschen Spannung aufbauen.
1: Ja, dann bleiben wir gespannt und freuen uns auf den Beitrag.

0: 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Wir blicken etwas über den Kreis hinaus. An dem Kreis Groß-Gerau grenzt ja auch die wunderbare Stadt Darmstadt. Tja, und da fand ein Treffen statt. Und zwar gibt es Leute, die sagen, wir leben eigentlich in einer GmbH, in einem besetzten Land. Und diese Leute nennen sich selbst die Reichsbürger.
1: Ja.
0: Jo.
1: Und da gibt es nicht nur zwei, drei, da gibt es auch ein paar mehr. In Deutschland tatsächlich circa 26.000 Personen.
0: Ist doch mehr, als ich dachte, ne?
1: Und das ist nicht lustig.
0: Also damit man sich das mal so vorstellen kann, auf der einen Seite natürlich ein bisschen spinnerisch, ne? Das sind Leute, die zelebrieren das regelrecht, ne? Also die haben da eine eigene künstliche Verwaltung aufgebaut, die haben eigene Ausweise erstellt und dann gibt es sogar teilweise Gruppen, die untereinander konkurrieren, ne? Wo es selbsternannte Könige gibt und so weiter und so fort. Auf der einen Seite Spinner und auf der anderen Seite aber auch nicht ganz ungefährlich, oder?
1: Ja, die sind gefährlich, weil sie auch Waffen besitzen, tatsächlich. Und sehr viel Kraft aufwenden, um mehr Personen mit in die Szene zu kriegen.
0: Und es ist ja gar nicht so lange her, da wurde, gab es so angebliche Umsturzpläne der Gruppe von Prinz Preuß, ne? Und auch Pläne, den damaligen Gesundheitsminister Karl Lauterbach zu entführen. Und da hat ja auch das SEK sogar eingegriffen, hat die Leute verhaftet, ne? Ich habe jetzt auch noch mal Zahlen, was Hessen betrifft. Also in Hessen werden derzeit rund 1.200 Reichsbürger vom Verfassungsschutz beobachtet. Die Zahl der Menschen, die diese Ideologie teilen, die schätzt man sogar auf rund 3.000 jetzt in Hessen.
1: Die klingt jetzt erstmal noch nicht so hoch, die Zahl.
0: Klingt nicht so dramatisch, ne?
1: Aber dennoch, jeder Keim ist zu groß.
0: Gut, und nochmal genau erklärt, also ich habe jetzt gerade eine Webseite von hessenschau.de und da wird erklärt, was sind denn Reichsbürger? Reichsbürger sind Menschen, die die Bundesrepublik und ihre demokratischen Strukturen nicht anerkennen, sich auf das Deutsche Reich berufen und sich die Verfassung von 1871 zurückwünschen. Also sie wünschen sich jetzt nicht 1933 zurück, sondern die wollen das Kaiserreich, ne? Dabei ergeben sich laut Verfassungsschutz auch ideologische Überschneidungen zur rechtsextremen Szene. Oft weigern sich Steuern zu zahlen. Ja, und jetzt wiederholt sich das nochmal, wie viele Reichsbürger es gibt in Hessen. Und jetzt weiter, laut Verfassungsschutz organisieren sich die Angehörigen vornehmlich in kleinen Gruppen. Dabei schließen sie sich auch überregional zusammen oder bilden virtuelle Netzwerke. Das Wachstum der Szene in den vergangenen Jahren hängt laut der Behörde mit den staatlichen Corona-Schutzmaßnahmen zusammen. Ja gut, das hat ja sehr viele Verschwörungstheoretiker zusammengebracht.
1: Ja.
0: Ja, ist auf der einen Seite schmunzelt man, auf der anderen Seite schon erschreckend, auch was so in manchen Köpfen der Leute vorgeht. Ne?
1: Es gibt viele Spinner in der Welt und die gruppieren sich halt. Ja, was kann man so zusammenfassen?
0: Ich überlege mal, ob wir das als Schlusssatz...
1: Mehr gibt es dazu nicht zu sagen.
0: Wir machen es jetzt einfach mal so. Thomas und Willi haben ja,
1: ja uns die Helme.
0: Diese Helme da...
1: Sollen wir doch mal schnell die Kamera anmachen?
0: Nee. Wir setzen uns einfach die Helme auf und schützen uns vor allen möglichen Einflüssen, vor möglichen Strahlen.
1: Und machen ein Foto davon und stellen es auf die Seite.
0: Das können wir noch überlegen, ob wir da ein Foto machen. Wir machen auf jeden Fall das erstmal Musik, bevor es jetzt ganz aus dem Ruder läuft hier.
1: Ich finde die Idee mit den Hüten toll und davon ein Foto zu machen.
0: Wir überlegen uns das noch.
1: Ja.

0: So, jetzt bin ich so ein bisschen ins kalte Wasser, weil ich hatte gerade telefoniert mit dem Klaus Böhm.
1: Das muss man nee, eigentlich... nicht Klaus Böhm. Klaus Ross.
0: Klaus Ross. Jetzt habe ich dir irgendwie noch eine Verwandtschaft da zugeordnet, die nicht stimmt. Ne?
1: Es geht um den Riesling-Sonntag.
0: Genau. Und der Klaus, der ist ja, der organisiert jetzt für uns, für unseren Radiosender, quasi die Veranstaltung. Das heißt, der ist wohl für das Bühnenprogramm mit zuständig und auch dafür zuständig, dass wir den Kram übertragen. Ne? Ab 13 Uhr hier auf dieser Welle. Gelle?
1: Da freuen wir uns drauf.
0: Ja. Frau Böhm.
1: Ja, bitte.
0: Bist du eher so ein bisschen eine sportliche Frau?
1: Ja.
0: Du bist mit dem Fahrrad gekommen, ne?
1: Natürlich bin ich mit dem Fahrrad gekommen und wir waren jetzt in Holland und sind, klingt jetzt nicht so viel, aber 250 Kilometer gefahren dort. Andere fahren viel, viel mehr. Für uns war das echt okay, weil wir sind auch viel gelaufen. Ja, natürlich.
0: Könntest du dich mit sowas anfreunden wie den Mainland Games? Also nicht nur als Zuschauerin?
1: Nein.
0: Nein, warum?
1: Weil mir das... Wobei, natürlich habe ich die Mainland Games auch besucht, aber Steine zu bewegen, die so schwer sind wie sonst irgendwas, würde meiner Gesundheit nicht zuträglich sein. Ich finde es toll, dass die Sache nächstes Jahr wieder Rüsselsheim beehren wird. Da kommst du drauf hinaus. Aber für mich persönlich nicht.
0: Ja, das war ja auch irgendwie ein bisschen schräg. Also die waren ja gefühlt schon immer in Rüsselsheim. So, dann kam Corona dazwischen, dann konnte das nicht stattfinden. So, und dann war ja nach Corona so ein bisschen das Rätselraten, was darf denn auf den Mainwiesen noch stattfinden und nicht. Und bei diesen ganzen Rätselraten sind die von das Team vom Mainland Games ausgegangen, sie dürfen nicht. Was aber nie der Fall war. Und das hat man jetzt erst rausgefunden, sie hätten immer gedurft.
1: Ich dachte, das hätte damit gar nichts zu tun, sondern es würde generell nicht mehr gewünscht sein, das auf dem Gelände stattfinden zu lassen.
0: Naja, man guckt ja immer, was sind das für Veranstaltungen. Ne? Da gab's
1: die
0: ja dieses...
1: Veranstaltung hat Menschenmassen angezogen.
0: Ja, aber ich glaube, man hat schon unterschieden, ob da jetzt Autos stehen oder ob da diese Love-Family-Party-Geschichte, die, glaube ich, jetzt in Frankfurt ist, stattfindet.
1: Meiner Meinung nach auch ein Fehler, das nicht mehr hier stattfinden zu lassen.
0: Ja, aber das liegt ja nicht an der Stadt. Also das war dann die untere Naturschutzbehörde.
1: Ja.
0: Die gesagt hat, nee, das geht nicht, aber die sagen wiederum, Mainland Games, die richten keinen Schaden an oder nicht so einen Schaden. Man hat sich ja immer so ein bisschen gestritten. Ne? War ja auch dieser ideologische Streit bei dem Weihnachtsmarkt, der ja eine Zeit lang, ich glaube dreimal, im Wernerpark stattgefunden hat, wo man gesagt hat, okay, das ist so einzigartig, das gibt es in Hessen nur einmal, vielleicht sogar in Deutschland nur einmal, dass ein Weihnachtsmarkt in einem Park ist. Ne? Und dann hat man aber auch eine Rechnung dem entgegengesetzt, gesagt, ja, wir müssen danach wieder so viel wiederherstellen, was dann auch viel Geld kostet.
1: Hast du das wahrgenommen, was das bisher wiederhergestellt worden ist?
0: Ach, ich habe da nicht so kontrolliert. Die Frau Böhm hatte wahrscheinlich drauf geachtet, oder?
1: Ich habe nicht drauf geachtet, aber wahrgenommen habe ich nichts. Und ich verstehe nicht, dass zum Beispiel der Kunsthandwerkermarkt im Park stattfinden darf, der Weihnachtsmarkt hingegen nicht.
0: Das kann aber vielleicht ein bisschen mit der Witterung zusammenhängen, weil im Winter ist es dann mehr so nass, matschig und so. Ich weiß nicht es nicht.
1: Wirklich.
0: Nee, gut.
1: Am Kunsthandwerkermarkt regnet es immer.
0: Ja. Naja, also zumindestens... die Mainland Games, die dürfen stattfinden, sie finden auch wieder statt, aber erst nächstes Jahr. Also ein Jahr müssen wir noch uns gedulden.
1: Und dann freuen wir uns aber riesig drauf.
0: Ach, da freuen wir uns sowas von drauf. Wir freuen uns auch über den Kunsthandwerkermarkt, der dann gefühlt auch ein Stück Weihnachtsmarkt ist. Das ist, glaube ich, immer eine Woche vor dem Weihnachtsmarkt, dann in der Festung.
1: Genau.
0: also vor dem Rüsselsheimer Innenstadt-Weihnachtsmarkt, der jetzt am Marktplatz ist. Ne?
1: Wie hast du es denn empfunden? Fandest du den Weihnachtsmarkt im Park schöner oder auf unserem Marktplatz schöner?
0: Ich sagen wir es mal so, jetzt ist es ja komplett in städtischer Hand und ich finde, sie machen es gut am Marktplatz.
1: Aber das war jetzt nicht deine persönliche Meinung.
0: Sagen wir es mal so, ich finde beides schön. Ich freue mich überhaupt, dass wir einen Weihnachtsmarkt haben hier in der Innenstadt in Rüsselsheim. Man guckt ja immer so neidisch auf die großen Städte, wobei man mal dazu sagen muss, gefühlt hast du in Rüsselsheim immer einen Weihnachtsmarkt, weil du hast ja auch noch die Stadtteile, die danach ziehen. Ne? Apropos Markt, wir haben ja noch eine Veranstaltung, die wollen wir ja nicht unerwähnt lassen. Es findet jetzt auch zeitgleich in Bauschheim die Kerb statt.
1: Ja, und da gibt es heute eine schöne Veranstaltung, Giggelschlagen.
0: Aha, übersetzt das doch mal für Norddeutsche.
1: Da gibt es einen Preis zu gewinnen. Früher gab es einen Huhn zu gewinnen. Es sind also die Kerwebosch vor Ort und es wird ein Kreis gebildet. Einer Person werden die Augen verbunden und die kriegen einen Schlagstock in die Hand und müssen einen Luftballon kaputt schlagen. Und wie gesagt, früher gab es einen Huhn zu gewinnen und heute gibt es einen Gutschein, ich glaube, von der Krone oder so zu gewinnen, keine Ahnung.
0: Hühner gibt es nicht mehr. Für ein halbes Hähnchen.
1: Auf jeden Fall ist es eine schöne Veranstaltung. Es gibt tolle Blasmusik, eine Kuchentheke, die von der SKG Bauschheim gehalten wird. Und es gibt auch Gegrilltes, einen Bierstand, also eine schöne Veranstaltung.
0: Also ich merke schon, die Leute zerreißen sich heute. Wo gehe ich hin? Gehe ich in die Innenstadt? Wo der coolste Radiosender der Welt vor Ort ist, mit einem Bühnenprogramm.
1: Man kann ja alles machen. Du steigst auf dein Fahrrad, machst Sport und fährst alles ab.
0: Ja, oder fahre ich nach Bauschheim oder fahre ich in die Landeshauptstadt Wiesbaden.
1: Nein, wir bleiben hier in unserem Kreis.
0: Gut, das hat die Frau Böhm jetzt einfach mal so für euch zu Hause beschlossen.
1: Ja.
0: Ihr könnt das sacken lassen mit dem nächsten Titel.

0: Noch sind wir für 13 Minuten im Kreisfunk. Und ich bin ja jetzt schon ein Mann, der so viel erlebt hat und auch so viel Fernsehen erlebt hat. Deshalb möchte ich mal erzählen, was eine meiner Lieblingssendungen früher mal im HR-Fernsehen war, die es aber leider schon lange nicht mehr gibt. Beim Westdeutschen Rundfunk gibt's so ein Format noch, ich glaube sogar sonntags. Herrchen gesucht, erinnerst du dich?
1: Ja, da war ich sogar schon mal in der Sendung.
0: Wieso?
1: Mit dem Tierheim Rüsselsheim.
0: Ach.
1: Da bist du platt.
0: Ja, jetzt erzähl mal, das wollen jetzt alle wissen.
1: Ja, das war ganz einfach. Eine Freundin von mir hat beim Tierheim Rüsselsheim gearbeitet, ein Minijob. Und plötzlich hieß es, ja, das Tierheim Rüsselsheim ist angemeldet, bei Herrchen gesucht. Und dort gab es ja dann immer Personen, die die Tiere reingebracht haben und wieder abgeholt haben. Und das waren die Freundin und ich. Wir haben die Tiere reingebracht aus dem Tierheim Rüsselsheim und wieder abgeholt.
0: Ja, wie cool ist das?
1: Ja, das war cool.
0: Ja, ist ein bisschen schade, dass das nicht mehr gibt.
1: Ja.
0: Ich meine, es gibt ja so ein Format, das nennt sich Hallo Hessen. Da ist, glaube ich, ich gucke jetzt nicht mehr so viel Fernsehen, deshalb weiß ich das nicht so genau. Aber ich meine, da wäre ab und zu auch mal so ein einzelnes Tier, was vorgestellt wird. Ne?
1: Ja.
0: Aber das Format als solches gibt es leider nicht mehr.
1: Leider, aber das war schön. Sendung hat auch Spaß gemacht.
0: Vielleicht sollte man den Hessischen Rundfunk fragen, ob sie es wieder einführen. Wobei, die werden wahrscheinlich sagen, kostet Geld, alles was Geld kostet. Aber jede Sendung kostet irgendwie Geld.
1: Aber guck mal, so wie du es wahrnimmst, du guckst nicht mehr so viel Fernsehen. Ich gucke auch nicht mehr so viel Fernsehen. Und früher habe ich auch tatsächlich manchmal extra wegen dieser Sendung angemacht, weil es mich interessiert hat. Aber ich würde mich deswegen nicht mehr vor den Fernseher setzen. Die Zeiten haben sich geändert.
0: Da hat sich das Nutzungsverhalten geändert. Wir haben ja am Anfang der Sendung gesagt, dass eine Show vom HR eingestellt wird. Ne? auch ein schwieriges Wort. Was so im Sonntagabendprogramm so spät abends beheimatet war. Vielleicht hätten sie die Uhrzeit mal ändern sollen. Aber gut, zumindest hat das ja ein bisschen was mit der Nutzung zu tun. Man muss auch dazu sagen, man kann ja die Fernsehquoten per Videotext sich angucken. Ne?
1: Ja.
0: Da gibt es irgendwie so eine Seite. Dann weiß man immer, wie viele Leute, das wird ja so hochgerechnet, gibt es ja, glaube ich, in Hessen 5000 Haushalte und die werden dann hochgerechnet. Ne? Ja. Die müssen dann alle auf so einen Knopf drücken, was gucke ich gerade. Ich meine, ist ein bisschen schwammig, so eine Hochrechnung, aber gut. So, und da merkt man immer zumindest, wo der Trend hingeht. Die Hessenschau, das ist das Flaggschiff, die haben laut dieser Hochrechnung, nach dieser Quotenmessung ungefähr immer 500.000 und manchmal ein bisschen mehr. Ansonsten hast du so Sendungen, die sind teilweise gar nicht erfasst oder sie sind so bei 10.000, 30.000 zuschauenden Personen. Und das ist natürlich für ein lineares Fernsehen sehr wenig. Ne? Wenn man vergleicht, wie viele Leute zeitgleich Radio hören, dann ist das ja eigentlich viel, viel mehr und Radio macht viel weniger Aufwand. So viel jetzt zur Eigenwerbung wegen Radio. Aber ich denke nur, dann ist es irgendwie dann schon schade, ne, dass manche Formate im linearen Fernsehen gar nicht mehr wahrgenommen werden. Da gibt es ja tolle Formate wie Tobis Städtetrip. Ne?
1: Oh, das ist klasse.
0: Ja, oder der Friso, ne? Der richtig Kult ist bei allen, die campen.
1: Kennst du da die Einschaltquoten?
0: Die sind leider auch nicht so, wie man erhofft. Vielleicht stimmen die auch, die Einschaltquoten nicht, ne? Ich weiß es nicht, ne?
1: Aber egal, mit wem du sprichst, Tobis Städtetrip.
0: Kennt jeder, ne?
1: Ja.
0: Und da waren wir als Rüsselsheimer ja auch so ein bisschen angepisst, so in Gänsefüßchen, als er da war. Da war der Hauptmerk nur auf Opel, ne? Als wenn es nichts anderes gibt, ne?
1: Ja.
0: Aber das Format gibt es auch her, dass der Tobi gern auch ein zweites Mal in eine Stadt kommt.
1: Dann ruf ihn doch mal an.
0: Ruf ihn an, ruf mich jetzt an, Tobi.
1: Ruf mich an, null.
0: Ja, genau. Also das sind schon Formate, die eigentlich gut funktionieren und trotzdem komischerweise in der Quote nicht widerspiegeln, obwohl jeder drüber redet. Ich weiß es nicht, ob die Quote immer so stimmt, wie sie abgebildet ist. Ne? Aber trotzdem ist so ein Trend hin, dass weniger lineares Fernsehen geguckt wird. Das merkt man gerade, mich verlässt so ein bisschen die Stimme. Ich habe immer so um diese Jahreszeit so einen komischen Husten.
1: Das liegt hier an der Gegend. Als wir gestern zurückgefahren sind von der See, haben wir beide beklagt, dass wir Augentrockenheit verspüren, als wir hier wieder angekommen sind. Das war an der See überhaupt gar kein Problem. Hier ist die Luft wirklich deutlich schlechter als natürlich an der See.
0: Gut.
1: Also Schwamm drüber. Musst du
0: gut, durch. Wir leben damit, aber dafür leben wir in einer wunderbaren Stadt mit wunderbaren Menschen und die jetzt diesen Riesling-Sonntag feiert, der in ungefähr 2 Stunden beginnt. Bei herrlichem, schönem Wetter. Ich möchte noch mal darauf hinweisen, was sonst noch so im Programm kommt. Wir haben ja am Samstag einen Feiertag, den 3. Oktober. Und weil es ein Feiertag ist, haben wir ein ganz klein bisschen Feiertagsprogramm, nur ein bisschen. Und zwar fängt das schon um 6 Uhr morgens an mit einem Frühstücksradio. Und bevor jetzt die Frau Böhme erschreckt guckt, muss ich das machen? Nein. Das macht jemand ganz anderes. Das macht der Tommy Tonka, der mit seiner Glitzerjacke da sitzt und die Morningshow von 6 bis 8 Uhr macht. Und dann gibt es die Zeit für Bücher, wie an jedem Samstag. Das literarische Frühstück. Und dann gibt es...
1: Mit wem?
0: Franz und Co. Mhm. Ich weiß nicht, wer im Team das macht. Also, Buchhändlerinnen, das ist jetzt nicht gegendert, es gibt nur Buchhändlerinnen, die wir haben in dem Moment. Es gab auch eine Zeit lang Buchhändler, aber der ist weggezogen. Gut, also, der Franz Reike und 2 Buchhändlerinnen stellen die Bücher ihrer Wahl vor. Und dann gibt es um 9 Uhr mit dem Jürgen, dem Merz und seiner roten, goldenen Glitzerjacke die Morningshow am Samstag.
1: Da freuen wir uns alle drauf.
0: Und das war die Morningshow am Sonntag, die sich da nennt der Kreisfunk mit Claudia, aber ohne Glitzerjacke.
1: Korrekt. Ich wünsche euch allen einen wunderschönen Sonntag.
0: Und vielleicht sehen wir die Claudia.
1: In der Stadt.
0: An der Bühne. Auch ohne Glitzerjacke.
1: Wie sollen die armen Menschen mich dann erkennen?
0: Ja, dann nimm mir eine Glitzerjacke, wenn du meinst, das hilft. Ich werde mit Radio Rüsselsheim, mit dieser Radio Rüsselsheim-Jacke losmarschieren, ne, wo das Logo von Radio Rüsselsheim drauf ist. Hab einen Rucksack von FFH und diese Karten vom HR. Was sind denn nochmal für Karten? Komm ganz schnell, Frau Böhm.
1: HR fragt.
0: Genau. Also der HR fragt nicht, wie findest du unser Programm? Das könnt ihr vielleicht auch sagen. Sondern der
1: Meinungsbarometer für Hessen.
0: Genau. Also da kann man alles loswerden, was das Herz bewegt. Und der HR versucht, was draus zu machen.
1: Finde ich eine ganz tolle Angelegenheit.
0: Genau, so funktioniert Demokratie, dass man einfach auch mal sein Maul aufmachen darf. Ich weiß gar nicht, in welcher Großstadt das war. Ich tippe auf Bremen, aber ich liege wahrscheinlich falsch. Da hat mal ein Bus gestanden, das war der Demokratiebus. Mhm. Ne, da war eine mitarbeitende Person. ich glaube, die irgendwie eine Psychologin oder ich weiß es nicht, egal. Die hat wertefrei, konnte man mit der sprechen. Egal.
1: Das könnten wir doch hier auch mal machen.
0: So gute Idee.
1: Demokratiebus.
0: Das wäre eine super Idee.
1: Wenn ich einen Herrn OB sehe, frage ich ihn mal.
0: Mach das.
1: Mach ich.
0: Gut. In diesem Studio von Radio Rüsselsheim verabschieden sich
1: Claudia Böhm,
0: der Hartmut Krause. Wir bedanken uns bei allen, die so lieb waren und zugehört haben. Nach uns kommt erstmal Musik. Dann um 13 Uhr kommt das Live-Bühnenprogramm direkt vom Marktplatz von Hessens 10 größter und für manche auch schönster Stadt Rüsselsheim. Wegen des Rieslingssonntags. Und ich verabschiede mich mit den Worten, mit der mich meine Lieblingsmoderatorin Marin Kocheni vom Hessischen Rundfunk verabschiedet hat. Und ich finde, das ist so ein schöner, kollegialer Spruch unter radiomachenden Leuten. Man hört sich.
1: Man hört sich.

Radio Rüsselsheim am Dienstag, den 22. September 2026. Hier ist die Sendung Inside Rock and More. Und natürlich, wie immer, um diese Zeit, an diesem Tag, ist der Meinhard am Mikrofon. Heute habe ich mir das Motto ausgesucht: Gruppen und Sänger, die einen Tiernamen beinhalten. Seid einfach mal gespannt, wie viele Gruppen es doch tatsächlich gibt, die einen Tiernamen beinhalten.

Bergpuma, Jon Kjoga, Mellencamp, hier und heute bei mir in meiner Sendung Inside Rock and More bei Radio Rüsselsheim. Also ausschließlich heute Musik, Artisten, Gruppen und Sänger, Sängerinnen, die in irgendeiner Form mit einem Tier was zu tun haben. 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Des Weiteren habt ihr die Möglichkeit, mit oder uns zu hören über DAB Plus und natürlich über unsere Homepage radio-r.de. Da gibt's einen Livestream. Einfach aufschalten, dann seid ihr hier bei uns, bei mir in meiner Sendung. Und jetzt was ganz Neues. Und zwar, wir haben in den letzten 3 Wochen hier im neuen Studio waren wir telefonisch nicht erreichbar. Aber mittlerweile haben wir ein Studiotelefon. Und zwar die Rufnummer unter der Vorwahl von Rüsselsheim 06142. Dann die Durchwahl 967-9944. Wir bemühen uns immer noch, dass wir unsere alte Rufnummer, die 12200, wieder zur Verfügung haben. Aber da sind wir dran und sind in Diskussion mit der Telekom. Tiere. Ich habe eine Gruppe ausgesucht, die beinhaltet den Wolf, nämlich Steppenwolf, Magic Carpet Ride.

Typische Musik von Steppenwolf, Magic Carpet Ride. Ja, hier heute in meiner Motto-Sendung Artisten, die einen Tiernamen beinhalten. Wir kommen nämlich jetzt zur nächsten Gruppe und da gibt's einen Löwen. Und zwar geht's um Lion's Head. Das ist ein US-amerikanischer Singer, Songwriter und Popmusiker. An sich heißt er Ignacio Uriarte. Wie gesagt, aus den USA. 2015 kam er nach Deutschland und nahm an verschiedenen Songwriter-Seminaren in Hamburg und München teil. Er hat einen ganz tollen Song geschrieben, da wird's ein bisschen ruhiger. Lion's Head, When I Wake Up.

Lion's Head, When I Wake Up. Zur nächsten Gruppe, zur nächsten Artisten, die einen Tiernamen beinhalten. Das ist Musik aus Deutschland und da geht's normalerweise richtig kräftig zur Sache. Ich habe aber ein Musikstück für euch ausgesucht, da ist es wesentlich ruhiger. Die Gruppe Scorpions, Send Me an Angel.

Ein schöner, ruhiger Song von den Scorpions. Send me an Angel. Ja, ihr seid aufgeschaltet bei Radio Rüsselsheim in der Sendung Yesterday News, hätte ich jetzt fast gesagt. Natürlich Inside Rock and More mit dem Meinerdam-Mikrofon und mit dem Motto Artisten, Gruppen und sonstigen, die einen Tiernamen beinhalten. Klassischen Tiernamen habe ich jetzt auch ganz kurz. Das ist die Gruppe Red. Die Gruppe Red, die gründeten sich 1979 und kommen aus dem Glam-Metal-Milieu. Und zwar direkt aus San Diego, Kalifornien. Die Band feierte ihre größten Erfolge in den 80er Jahren und zählte neben der Band Mötley Crüe, mit dem sie befreundet waren, insbesondere in den USA zu den bekanntesten Bands des Genres. Hier ist die Gruppe Red, Round and Round.

Glam Metal von der Gruppe Red Round and Round. Jetzt habe ich eine Gruppe Flock of Seagulls. Das ist ein Schwarm von Seemöwen. Das ist ein Song, den hat sich auch die Wanda gewünscht, die gerade bei mir im Studio war. Und die meinte, jetzt aber ist gut für mich. Und aber diesen Song, den gebe ich hier gerne mit auf den Weg. A Flock of Seagulls mit I Run So Far Away.

A Flock of Seagulls oder auf Deutsch ein Schwarm von Seemöwen. Ja, hier und heute bei Radio Rüsselsheim ist der Meinert am Mikrofon mit seiner Sendung Inside Rock and More und mit dem Motto Gruppen und Artisten, die auch oder zumindest einen Tiernamen beinhalten. 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Des Weiteren habt ihr natürlich die Möglichkeit, uns über DAB Plus zu hören und natürlich über unsere Homepage radio-r.de. Da gibt's einen Livestream, einfach aufschalten. Und dann die Meldung: Unsere Telefonnummer ist auch geschaltet. Das war ja bis ein paar Tagen überhaupt noch nicht der Fall. Ihr könnt mich im Studio erreichen unter der Vorwahl von Rüsselsheim 06142, die Durchwahl 9679944. Ich komme zur nächsten Gruppe. Da geht's um Austern. Und zwar die Gruppe Blue Oyster Cult. Die haben einen riesen Hit gehabt und den spielen wir hier doch bei mir in meiner Sendung Don't Fear the Reaper.

Oyster Cult mit dem Titel Don't Fear the Reaper hier bei Radio Rüsselsheim mit dem Motto ausschließlich Artisten, die in irgendeiner Form einen Tierennamen beinhalten. Ich greife jetzt ganz tief in die Plattenkiste hinein. Ein Lied aus den 60er Jahren, das waren die Monkees, Last Train to Clarksville.

Last Train to Clarksville von den Monkees. Hier bei Radio Rüsselsheim, weil besser geht's nicht. Jetzt kommen zweimal die Adler, die Eagles habe ich zum ersten. Und dann kommt nochmal ein Eagle hinten drauf, aber dazu melde ich mich gleich nochmal. Hier sind die Eagles mit Take It Easy.

Eagles zum ersten und Eagle in der Einzahl zum zweiten. Dargeboten von Eagle Eye Cherry. Er ist schwedischer Musiker und der hatte 1997 einen riesengroßen Hit. Das ist schon ein Evergreen, den er da produziert hat. Hier ist Eagle Eye Cherry mit Safe Tonight.

Eagle Eye Sherry, Safe Tonight, zur nächsten Gruppe. Und wir bleiben in Deutschland. Vorhin war es Schweden und jetzt habe ich eine deutsche Rock-Pop-Gruppe auflegen. Und zwar um die Sängerin Katharina Frank. Die gründeten sich 1986 und gewannen mit Rainbirds den Berliner Senatsrock-Wettbewerb und wurden daraufhin von der Schallplattenfirma Mercury unter Vertrag genommen. Das hat sich super gut angehört und dementsprechend gibt's diesen Titel hier, die Rainbirds mit Blueprint.

Die Rainbirds, Musik aus Deutschland mit dem Titel, ja, was war das denn für ein Titel? Rainbird, genau. Ich habe die Tyrannosaurus Rex oder einfach nur T-Rex im Angebot. Und zwar ein Titel aus den 60er Jahren, also ganz tief in die Plattenkiste hinein mit Deborah.

Tyrannosaurus Rex mit Deborah. Elefanten habe ich auch noch im Programm. Crazy Elephant mit der Kaugummi-Musik. Gimme, gimme, good lovin'.

Crazy Elephant, gimme all your lovin'. Ich hab noch einen Titel in der Pipeline und ich bin mir nicht ganz sicher, spiele ich den linken oder spiele ich den rechten.

0: Al Cappella, da muss man mal genau hinhören.
1: Ohne Instrumente.
0: Ja, das ist, also ich hätte also auf alles gewettet, aber nicht, dass die nur das alles mit Stimmen produzieren.
2: Das Lied habe ich gekannt. Ich hätte gedacht, ich habe nichts gekannt, aber das kommt, das habe ich ja, öfters das gehört. Ist
0: von Tears and for Fears. Tears for Fears, ja.
3: Tears for Fears,
0: ja.
2: So, jetzt bin ich dran. 2009, Alte Oper Frankfurt, die französische Diva Patricia Kaas trat auf. Das war das zweite Konzert von ihr, was ich gesehen habe. Und sie hat ja deutschsprachige Eltern aus Lothringen, spricht perfekt Deutsch. Und ich habe mal ein Lied in Deutsch rausgesucht, Herz eines Kämpfers.

0: Das hast du aber nicht ausspielen lassen.
1: Ja. Also ich unterschlage doch nicht die Patricia. Das mache ich doch nicht.
0: Will ich hoffen.
2: Wenn ich den Song so gehört habe jetzt, mir hat die Patricia Kaas noch nie was gesagt. Das ging eigentlich immer an mir vorbei. Aber das ist eigentlich ein Vorbild für die ganzen deutschen also Rosenstolz und Silbermond oder so. Die haben, ich denke mal, dass sie so das übernommen haben, so zu singen.
0: Schwer zu sagen, kann schon sein. Also die war schon, sie hat sich leider zurückgezogen, aber sie war schon ein ganz großer Star. Ja. Ja, wir bleiben in der alten Oper. Und zwar trat der Mick Hucknall. Mick Hucknall, sagt euch was, Sänger von Simply Red. Der hat mal, wie nennt man das? Der ist auf Solo-Pfaden gewandert. Ne?
2: Und hat, aber er hat immer noch nebenbei Simply Red gehabt.
0: Richtig, ja, der ist nie weg von Simply Red, sondern hat einfach mal eine Solo-Platte rausgebracht und zwar eine Platte mit Cover, mit seinen Lieblingsliedern, die er immer schon mal spielen wollte, weil Simply Red hat ja eigene Lieder gespielt oder spielt eigene Lieder.
1: Und jetzt kommt, Entschuldigung?
0: Ja.
1: Jetzt komme ich ja wieder ins Spiel. Gerade eben habe ich ja bei euch beiden noch gesagt, ja gut, aber Simply Red habe ich doch auch schon gehört in Frankfurt. Verdammt nochmal, da war ja der Mike Hucknall ganz weit vorne, der stand mit seinen wallenden roten Haaren auf der Bühne.
0: Richtig.
1: Das müssen wir gleich nochmal zum Besten geben, richtig, oder?
0: Ja. Ich muss sagen, ich war baff. Ne? Ich habe noch nie jemanden gesehen, der so, wie soll ich sagen, ohne Anstrengung gesungen hat. Ja?
2: Easy.
0: Kein falscher Ton, nichts, perfekt.
1: Aber er hat eine hohe Stimme gehabt, kann das sein?
0: Ja. Und ich habe jetzt einen Titel rausgesucht, den die Rolling Stones 1963, 64 rausgebracht haben. That's how strong my love is.
1: Und anschließend haben wir nochmal Simply Red, wo ich sagen kann, guten Gewissens, da war ich dabei.
0: Schön.

0: Simply Red, Fairground. Ja, Radio Rüsselsheim mit der Sendung, mit zwei Sendungen, Inside Rock and More und mit Yesterday News hier und heute im neuen Studio von Radio Rüsselsheim. Der Franz sitzt mir gegenüber, links neben mir sitzt der Josef und wir haben ein ganz tolles Programm, beziehungsweise das habt ihr ja schon mitbekommen. Wir haben ausschließlich Songs aus Konzerten, die wir in den 2000ern besucht haben. Und wir haben gerade nochmal so überschlagen, wir müssten jetzt die fünfte Sendung, glaube ich, jetzt für euch.
1: Die sechste.
0: Die sechste sogar präsentiert haben. Und wir vermuten einfach mal, dass wir mindestens 250, 300 Konzerte besucht haben.
1: Also das sind angefangen ganz schön, in den 60er Jahren.
0: Angefangen in den 60ern, ja.
1: Ich zähle es mal zusammen.
0: Ja, okay, zum nächsten Mal.
1: Aber mach schnell.
0: und ich habe ja noch nicht mal meine Iron Maiden Konzerte aufgeführt. Ja,
1: na Gott sei Dank.
0: Ich wollte euch ja nicht so schocken. Nein, Radio Rüsselsheim. 90,9 gibt es nicht mehr. Aber ihr könnt uns immer erreichen über DAB Plus 12C und natürlich über unsere Homepage radio-r.de. Da gibt es einen Livestream. Einfach aufschalten, dann seid ihr bei uns direkt in der Sendung. Leider kann ich euch keine Telefonnummer anbieten, was sonst immer 0612 12200 war. Das ist leider noch nicht zustande gekommen.
1: Oder?
0: Ich bin mir nicht sicher, ob es die 12200 geben wird, aber auf jeden Fall wird unser Techniker Andreas wird natürlich dafür sorgen, dass wir auch zukünftig telefonisch erreichbar für euch sind.
1: Aber wir könnten doch mal testweise deine Handynummer durchgeben.
0: Das habe ich gestern Abend in der Sendung beim Harald Hummel habe ich das mitbekommen. Da hat seine Co-Kommentatorin die Handynummer weitergegeben im Internet und da sind durchaus Telefonate eingegangen. Also nicht nur ein, oder? Die war permanent mit dem Harald zusammen am Telefon. Harald hat hier schon mehrmal angerufen, hat jemand angerufen. Ja, also ich habe da kein Problem mit einer Bekanntgabe meiner Handynummer. Machen wir gleich beim nächsten oder nach dem nächsten Song.
1: Tja, und da kommen wir nach Hofheim am Taunus. Josef würde wieder sagen, hast du bestimmt geschenkt bekommen, die Karten.
0: Ja.
1: Es war eben nicht so, aber es war Zufall. Und es war gratis, das Konzert.
0: Nee.
1: Ja, da spielte auf irgendeinem Sommerfest, war das vielleicht zu 100-Jahr-Feier von irgendeinem Feuerwehrverein oder so, spielt die Münchner Freiheit in Hofheim. Und es war richtig gut besucht und schöne Musik und das Wetter hat gestimmt, also Münchner Freiheit.
0: Hat alles gepasst.
1: Hofheim. Ja.

Ja, da haben wir mal in Hofheim getanzt, aber das sind wir gleich wieder zurück nach Rüsselsheim, weil im Jahre 2010 hat der Opel ein Jubiläum. Ich glaube, es war 125 Jahre Opel. Ja. Und zu diesem Jubiläum, da wurden Bands eingeladen. Damals noch nicht sehr bekannt und jetzt inzwischen aber richtig gut bekannt, Sunrise Avenue.

0: Nein, ich hatte auf Automatik gestellt. Entschuldigung, hatte ich dich rausgenommen.
1: Ja. Das geht ja gar nicht. Dazu sagen, was hat Lena mit Sunrise Avenue zu tun?
0: Eben, ja. Eben, genau.
1: Eigentlich gar nichts von der Musik her, aber die waren auf der gleichen Jubiläumsveranstaltung von damals von Opel. Und Lena hatte da eigentlich schon noch den Vorrang gehabt, weil die gerade mit ihrem Satellite so erfolgreich und so bekannt wurde, ja. Mhm. Inzwischen ist es umgekehrt, dass Sunrise Avenue Weltstars sind. Hm?
0: Ja. Aber jetzt kommen wir nochmal zum, ich sage immer dem Franz, der erste allgemeine Verunsicherung, das ist die Musik, die hast du schon immer gespielt, Franz.
1: Immer gespielt und immer vergut. Weil, also die Texte von denen, die sind überragend, muss ich sagen, ja.
0: Genau, es gibt ja, wir haben ja früher im Skiurlaub in Obertauern gab es immer das Burli.
1: Burli, ja, den Text musst du dir mal genau anhören.
0: Ich weiß.
1: Ja, der ist.
0: Die Tomaten waren so groß wie nie, ja.
1: Und auch der Sellerie. Und der Burli mit den drei Urli, gell?
0: Ja, so, genau, ja.
1: Das kenne sogar ich. Ich glaube, das ist der einzige Liedtext, den ich von vorne bis hinten auswendig kann.
2: Tatsächlich. Ja. Aha.
0: Also wir haben dieses Lied haben wir im Skiurlaub, im Après-Ski, wo auch immer, haben wir immer lauthals mitgekrölt, ja. Aber wir haben den ganzen Text gekannt.
1: Ja, aber das ist eigentlich so, dass der Text eigentlich sehr systemkritisch ist.
0: Ist er.
1: Aber humorvoll. Ja. Mhm. Ja? Und das ist ein Fakt, den die EAV unheimlich gut beherrscht hat.
0: Also dann hören wir uns das mal an, was die hier noch zum Besten geben.
1: Der Banküberfall.

0: Sollte ich noch erwähnen, wo ich die gesehen habe? Im Musical-Theater in Niedernhausen.
1: Ach jo, ja. Damals gab es das noch. Ich glaube,
0: das ist der einzige Event in unserer langen Tournee durch die unsere Konzertbesuche, das in Niedernhausen war.
2: Tatsächlich. Habt ihr eigentlich gemerkt, dass wir sehr provinziell wurden? Keine alte Oper mehr, keine Jahrhunderthalle, keine Festhalle. Nö, Opel, dann Niedernhausen, Rüsselsheim. Wir kommen dann noch, ja, Rüsselsheim mehrfach.
1: Und Dexheim nicht vergessen.
2: Dexheim, ja, genau. Ja,
0: das kommt jetzt.
1: Das kommt noch.
2: Gut, also.
1: Wir sind jetzt im Theater. Zu der Gruppe, Entschuldigung, zu der Gruppe geht ihr beiden ja unheimlich gerne, ja. Night Fever, das hat was.
0: Das ist eine Gruppe, kannst du nur überzeugt sein von
2: denen. Wenn man die Bee Gees mag, ist das ein Genuss, so ein Konzert.
1: Eben hast du mir eine Steilvorlage gegeben, ja, Bee Gees. Der Barry Gibb, der feiert heute übrigens seinen 80. Geburtstag. Er ist der einzige Überlebende, sag ich mal, von der Familie Gibb.
2: Der vier Brüder, ja.
1: Genau, alle anderen, die sind bereits verstorben. Also, aber insofern, aber das würdigen wir noch an anderer Stelle und da machen wir gerne nochmal einen Song von Barry Gibb oder mit seinen Bee Gees.
2: Genau, ja. Wir machen da ein Geburtstagsständchen.
1: So ungefähr.
0: Jetzt machen wir aber erstmal Night Fever und Night Fever hat überwiegend oder fast nur noch, ja, Bee Gees Songs gecovert. Aber einen Song gibt es, der von Night Fever selbst produziert wurde. Und ich finde, den Song ist der ist dermaßen gut, aber hat nie Erfolg gehabt. Wenn es die Bee Gees rausgebracht hätten, wäre es ein Welterfolg geworden.
2: Geschrieben von Uwe Hasselsteiner.
0: Ja, wahrscheinlich. Ja. Ich weiß nicht, ob... produziert hat er es auf jeden Fall. Ne?
2: Nee, er steht als Komponist drin.
0: Ja. Ja. Oh.

0: Also wir sind uns einig, dass wir, ohne dass wir dem den Night Fever irgendwas Böses antun, dass wir bei den Bee Gees ein Welthit geworden.
1: Ja.
0: So, jetzt kommen wir wieder in die Provinz.
1: In die Pelzer Provinz.
2: Ja, nein, der Rheinland-Pfalz.
1: In die Rheinhesse. Ich glaube, das war das einzige Konzert, wo wir alle drei dabei eben waren. Gell?
2: Ja. Das kann sein, ja, ja.
0: Genau, Dexheim, also, ja. Also ich verbinde mit diesem Konzert in Dexheim sehr unangenehm, sehr angenehme Verbindungen. Erstens mal, weil die Hooters in einer sehr familiären Umfeld gespielt haben. Du konntest auch direkt nach vorne hingehen. Da hat keiner dich abgestoßen und gesagt, dir oder Sicherheitskräfte da waren, hey, weg da, weg da, weg da. Ich komme jetzt nicht auf den Namen von den Hooters. Der ist in unserem Alter, der ist in meinem Alter. Der hat ein paar Tage vorher Geburtstag gehabt und wir haben ihm nämlich noch ein Ständchen gesungen. Also insofern, das hat wunderbar, alles wunderbar geklappt.
1: Ich habe nur vergessen, mir CDs mitzunehmen zum Unterschreiben. Hätte ich eigentlich machen sollen. Ne? So nah, wie man da herangehen konnte.
0: Genau, und die haben richtig gute Musik gemacht. Du wolltest was sagen, Franz?
2: Fällt mir gerade ein, ich habe die Programmliste von Dexheim durchstöbert.
1: Ja.
2: Da ist irgendwann im nächsten Jahr Saga.
1: Saga, kanadische Rockband.
2: Ja?
1: Das ist aber eher was für ein Meini.
2: Naja, aber eine Band, die auch mal Weltruhm hatte.
1: Ja, ja, ja. Ja, ja. So wie die Hooters.
0: So wie die Hooters.

0: Eric Brazilian, das war der Chief, der Leader von den Hooters.
1: Ja, der hat auch Time After Time geschrieben, was ja Cyndi Lauper weltbekannt gemacht hat.
0: Genau, und wir waren in Dexheim und er hat einen Tag vorher Geburtstag gehabt. Und das haben einige Leute natürlich logischerweise gesucht oder gewusst. Und da haben wir noch ein Ständchen für ihn gesungen. Aber du konntest also direkt, konntest ihn in die Hand geben, weil es gab keine Sicherheit oder keine Security, gar nichts.
2: Ja, das ist wirklich ein wunderschönes Weingut und empfehlenswert.
0: Empfehlend, absolut, absolut, ja.
1: Obwohl es in Rheinhessen liegt.
2: Aber ich bleibe, jetzt bleibe ich mal in Rheinhessen, nicht aber in Rheinland-Pfalz. Ja. Es war ein wunderschöner Sommerabend. Oh, wir saßen am Deutschen Eck in Koblenz und der Akteur, den wir sehen wollten, hat lange auf sich warten lassen, bis es dunkel wurde. Aber wir wurden da wirklich entlohnt, ja, dafür, dass wir so lange gewartet haben. Adel Dawel hat ein wunderbares Konzert am Deutschen Eck gegeben im Jahre 2015. So soll es bleiben.

0: So soll es bleiben, so kann es sein.
1: Wir haben gerade durchgerechnet, ob wir mit der Zeit hinkommen. Wir kriegen heute nicht alle Titel durch. Vielleicht müssen wir noch mal eine Sendung dranhängen.
0: Ich habe ja im Vorfeld euch darüber informiert, die Titel, die wir ausgesucht haben, und das waren 2:17. Habe ich gesagt, Jungs, das langt ja hinten und vorne nicht.
1: Bubblenet.
0: Okay, jetzt kommen wir zu einem Song. Da habe ich gerade eben gesagt, sag mal, gelobtes Land. Da gab es doch ein Ereignis, wo wir dieses Lied zum Besten gegeben haben.
1: Das war bei unserem Fahrradkollegen Otto. Ja, da haben wir uns zusammengetan als Boygroup, möchte ich mal sagen. Ja, ja. Und habe dem Otto ein Ständchen gespielt.
2: Und das
1: mit, mit abgeändertem Text.
2: Das haben wir dann abgeändert auf Hessenland.
1: Ja,
0: und das stimmt.
1: Und der Refrain war... In voller Fahrt durch das Hessenland, ja.
0: Aber ich kann mich noch gut entsinnen. Ich hab ein Instrument in der Hand gehabt, das habe ich dann so heftig geschüttelt, dass es auseinander geflogen ist. Auf jeden Fall, das war zum 70. Geburtstag vom Otto.
1: Ja, genau.
0: Da waren wir in Traunheim. Gehen wir gerne, hoffentlich, Otto, hast du die Zeit oder habt ihr die Zeit zuzuhören, und für dich zum Besten, für uns alle.
1: Peter Maffay.

0: Franz, wie hieß denn das? Oder der Song beim Otto, das wir da gesungen haben? Durchs Hessenland?
1: Nee, oder? Der hieß einfach Hessenland.
0: Genau. Ja, ja. Und das gelobte Land war das Hessenland.
1: Ja, ja. Und der Refrain war mit schnellem Tritt durchs Hessenland.
2: Auch die Pfalz ist uns nicht unbekannt.
1: Genau.
0: Wir kommen jetzt zu der Gruppe Foreigner. Die habe ich gehört, und zwar in Mainz auf der Zitadelle, logischerweise.
1: Ich hoffe auch gesehen.
0: Ich habe die auch gesehen, Foreigner. Foreigner, die waren richtig gut, ja. Also ich habe den Charlie, glaube ich, sogar mit, oder Charlie war mit dabei, dass wir zur Zitadelle nach Mainz gefahren sind. Und die waren richtig gut. Und Uwe, unseren Uwe haben wir auch nochmals damals getroffen. Die haben richtig gutes Konzert abgegeben, die haben tolle Songs gespielt. Und wir haben dafür die Gruppe Foreigner ausgesucht mit einem ihrer ersten oder sogar der erste Top-Hit von der Gruppe Feels Like the First Time.

Feels like the first time die Gruppe Foreigner live gehört und gesehen auf der Zitadelle in Mainz. Und ich bleibe immer noch im Lied, beziehungsweise auf einem Konzert, die ich anscheinend nur besucht habe. Die Gruppe Scorpions. Ich habe die Scorpions in der Festhalle live gehört. Ich habe sie dann später nochmal live in Rüsselsheim während der Hessentage mehr angehört und die haben richtig gute Musik gemacht und natürlich ganz in meinem Sinne irgendwo. Man möge mir verzeihen, Scorpions, Blackout.

0: sagt der Josef doch einfach so, was hast du denn da wieder für Musik ausgesucht?
1: Wenn ich das gewusst hätte, wäre ich eine rauchen gegangen.
2: Das war doch typisch Blackout.
1: Ja.
0: Das war typisch Blackout. Wir haben jetzt drei Gruppen, Franz.
2: Ja, jetzt kommen wir erstmal zum Hessentag in Rüsselsheim. Ja, 2017 fand der Hessentag in Rüsselsheim statt. Und da war natürlich ein Überfluss an Veranstaltungen. Und da haben wir natürlich, Meinhard und ich, Josef, du warst dem Konzert nicht dabei.
1: Bei dem nicht.
2: Aber Meinhard und ich haben uns im Regen gesuhlt damals bei dem Silvermond-Konzert mit Joris, Andreas Burani und Silbermond. Und die lassen wir jetzt mal hintereinander weglaufen.

0: Jo.
1: Das ging auch schnell zu Ende jetzt, ne?
0: Das ging jetzt schnell.
1: Aber nochmal zu diesem Konzert mit Silbermond, Andreas Borani und Joris, ja. Joris und Andreas Borani hatten damals richtige Hits gehabt, ja. Und die einzigen, die sich dann aber länger gehalten haben, waren Silbermond, ne?
0: Genau, Silbermond, da war doch mal was. Ist da nicht eine Sängerin verstorben? Oder?
1: Ne, das war Silly.
0: Okay.
1: Die Tamara Danz, ja. Aber der Andreas Borani, der hat sich freiwillig aus der Öffentlichkeit zurückgezogen. Ne?
0: Ach ja.
1: Ja, ja.
0: Aber der war doch so erfolgreich, ja. Also
1: ja, das war der Fußballhit damals.
0: Ja, ne? Absolut.
1: 2016. Und dann, ja, da war er ja 17 auf dem Höhepunkt seiner Karriere, mehr oder weniger. Ne?
0: Also ich kann mich entsinnen, dass wir uns gefreut haben, wenn es Fußballspiele gab. Und der Borani, das war das Intro für einen Beginn des Fußballmatches, ja.
1: Ja,
0: ja. Ja, so war's.
1: Gut. Da gehen wir aber auf dem Hessentag, das war noch lange nicht zu Ende. Ja. Da gab es ja jeden Tag neue Auftritte, Veranstaltungen.
0: Ja, stimmt. Ja, wir haben ja noch ein paar in der Pipeline.
1: Sind wir ja jeden Tag dahin und haben uns irgendwelche Gruppen angeguckt und so. Und auch die Rottgau Monotones, die waren natürlich auch da.
2: Die sind vermutlich auf jeden Hessentag, weil ich habe die in den 90er Jahren in Groß-Gerau gesehen auf dem Hessentag. Ja. Ja.
1: Aber wir haben jetzt ein ganz unbekanntes Lied von den Rottgau Monotones ausgesucht. Ich meine, ich habe es ausgesucht, weil es mir so unheimlich gut gefällt.
2: Deshalb hast du

0: Das aber gefällt dir, Jürgen. Jürgen, sag ich schon. Josef.
1: Jetzt musst du aber noch sagen, wie der, weil du ein AC/DC-Anhänger bist, wie das Lied hieß.
0: Der Song von AC/DC, beziehungsweise von, jetzt muss ich überlegen.
1: Vodka Monotones.
0: Nein, alles gut. Ein Frauen, nee, weiß ich nicht, kann ich nie ableiten.
2: Doch, steht doch da, ein frauenfeindliches AC/DC-Stück.
0: Aber ich könnte jetzt nicht ableiten, was für einen Song die Rodgau Monotones damit gemeint haben, um AC/DC
2: alle
0: hier zum Besten. Alle. Ja, okay.
2: Das war ein
0: zum Glück haben wir gleich noch AC/DC im Programm.
2: Das war ein Pauschalurteil der Rodgau Monotones.
0: Wir kommen jetzt.
1: Dann kam es noch zu einem Ereignis im Stadtpark. Werner Park heißt es ja jetzt. Früher hieß es immer Stadtpark, ja. Und da hat ein Pärchen gespielt. So nannten sich Mrs. Greenbird. Und ich finde, die haben einen wunderschönen Song.

0: Shooting Stars and Fairy Tales.
1: Gute Musik, Franz. Gute Musik, muss ich sagen.
2: Ja. Schön gemachte Popmusik. Ja. Mhm. Jetzt von den unbekannten Mrs. Greenbird zum weltbekannten Peter.
1: Der Peter, war das auch das Konzert in Rüsselsheim?
2: Der war auch da, ja.
0: Wir waren auch da. Gell, Franz?
2: Ja. An Peter.
1: Und waren da nicht, haben dann jeden Abend während des Hessentages mit dem Fahrrad durch die Stadt gefahren und haben dann die einzelnen Punkte abgefahren, wo es dann Live-Konzerte gegeben hat. Dann haben wir die letzten 5 Minuten von Peter Maffay uns angehört und haben gesagt, oh, wieso sind wir nicht dabei gewesen, ja?
0: Da habt ihr was verpasst, weil das
1: war ein richtig gutes Konzert. Ja, sehe ich auch so, ja. Ja. Sei es drum.
2: Der hatte schon damals meinen Slogan, ich wollte nie erwachsen sein.

0: Live aus Rüsselsheim.
1: Ich weiß gar nicht, ob er das gespielt hat damals, aber es ist wirklich überragend. Ne?
0: Genau, wir haben uns ja gerade eben darüber unterhalten. Wanda und ich sind da mit dem Fahrrad durch ganz Rüsselsheim gefahren und haben die verschiedenen Orte der Live-Sendung bzw. Live-Übertragung uns angeschaut und dann haben wir wieder festgestellt, oh, hätten wir uns dann doch lieber die Karten gekauft, an der falschen Stelle gespart.
1: Aber jetzt, du hast dabei nie gespart, jetzt seit
0: nie mehr gespart. Ich kann mich entsinnen, als wir das Konzert von Jon Bon Jovi in Düsseldorf besucht haben, da haben wir das komplette Programm mitgenommen, indem wir sehr frühzeitig angefahren sind. Wir haben uns eine Übernachtung gegönnt in Düsseldorf und sind dann ins Stadion, die Veltins Arena ist in Schalke. Ich weiß gar nicht mehr,
1: hab keine Ahnung, wie das in Düsseldorf heißt.
0: Ist auch egal. Auf jeden Fall waren wir zum Live-Konzert bei Jon Bon Jovi. Und da
1: müsste man als Fußballbegeisterter eigentlich wissen.
0: Müsste man wissen. Es liegt mir auf der Zunge. Aber ist egal. Und dann war in der Vorgruppe war Def Leppard und da haben wir vorhin schon mal am Anfang der Sendung uns darüber unterhalten, dass wir der Auffassung waren, die haben Def Leppard einfach irgendwie nicht richtig live dargestellt, weil das klang alles so weit entfernt und das war nicht gut ausgesteuert. Und dann sind die Def Leppard ist nun mal nicht unbedingt eine unbekannte Gruppe. Da kam Jon Bon Jovi auf die Bühne und alles war anders. Das war richtig Lautstärke und es war eine andere Akustik, wie auch immer. Auf jeden Fall haben wir Jon Bon Jovi live gehört und wir haben... Wieso läuft der jetzt nicht? Ach, da ist er. Entschuldigung. Sorry. Den hatte ich. Da war der Regler ganz nach rechts. Kann ja alles mal passieren. Jon Bon Jovi. Keep the Faith.

0: John Bon Jovi, gehört und gesehen auf der Arena, ich komme immer nicht auf den Namen, von in Düsseldorf. Sei es drum, keeps the face.
1: Du meinst im Stadion?
0: Ja. Im Stadion, ja, in Düsseldorf.
1: Mhm. Keine Ahnung.
0: Okay, das kriege ich gleich raus. Das muss ich unbedingt jetzt wissen.
1: Rhein noch was Stadion.
0: Also dann...
1: Reine Energie. Ja, reine Energie, genau.
0: Ja.
1: Egal.
0: Ja, reine Energie. So, also jetzt kommen wir doch ohne ein Musikstück von dieser Gruppe, gehe ich nicht nach Hause. Habe ich immer zu euch gesagt.
1: Red nicht so lang und lass laufen.
0: Lass laufen, Rocker Bass, das war das Eröffnungsstück. Das war auch gleichzeitig der Aufhänger, beziehungsweise das war das Motto von der AC/DC Tour, Rock or Bust.

0: Wir verlassen jetzt die Hardrock-Ecke.
1: Ja, genau. Also Hardrock-Ecke.
0: Aber du hast beide gesehen, ne? Die Hardrock-Ecke und jetzt auch.
1: Jetzt kommt die nächste Gruppe und da war die alte Oper, die Heimat von dieser Gruppe, beziehungsweise von dem Entertainer Graham Nash. Und wir waren in der komfortablen Lage, dass wir in der zweiten Reihe gesessen haben und konnten also wirklich genau verfolgen, was auf der Bühne passiert. Und der hat exzellente Musiker dabei gehabt, muss man einfach so sagen.
0: Das kann er sich leisten.
1: Das kann, ja, garantiert kann er sich das leisten. Und die waren also richtig gut. Und die haben für mein Gefühl ein sehr tolles Konzert abgeliefert. Und unter anderem haben sie diesen Song gespielt. Das ist nicht nur von Graham Nash, das ist von Nash, Stills & Young. Das ist nämlich Chicago.
0: Aber er hat's geschrieben.
1: Ja, genau so, ja.

0: Wir haben noch exakt 4 Minuten in unserer Live-Sendung hier bei Radio Rüsselsheim mit der Sendung Yesterday News, Inside Rock and More zusammen kombiniert. Und wir haben uns als Abschluss, ich schmeiß den einfach mal an.
1: Es geht ja eigentlich um den Geburtstag Barry Gibbs. Ja?
0: Das hatte ich ja schon angedeutet. Der Barry Gibb, der ist heute 80 Jahre alt geworden. Und wir haben noch mal die Night Fever. Die Night Fever ist eine geniale Coverband von den Bee Gees.
1: Die ja täuschend ähnlich sind. Ja.
0: Absolut.
1: Und deshalb spielen wir was. Weil wir haben die 2025 in Weilbach. Schlössheim, irgendwo da Wege. In der Ecke.
0: In Wege. Genau. Mal gucken, das ist eine lange Rille. Also das ist auf jeden Fall keine Bee Gees, das ist die Coverband Night Fever und die machen das richtig gut. Hier und heute bei Radio Rüsselsheim in der Sendung Yesterday News Inside Rock and More verabschieden sich der Franz, der Josef und der Meinhard. Wir haben über eine Nachfolgesendung schon mal gerade eben gesprochen und auch für ein Motto. Wir schaffen das nicht mit dem 6. Oktober. Da werden wir wahrscheinlich auf eine Woche später springen.
1: Auf den 13.
0: Auf den 13. Oktober.
1: Aber was ich definitiv sah oder was wir definitiv sagen kann, mit dieser Sendung ist unsere Konzertbesuchsreihe fertig.
0: Fertig. Aber wir haben ja auch dann wahrscheinlich über 300 Konzerte besucht, über die wir berichtet haben. Der eine ein bisschen mehr, der andere ein bisschen weniger. Ja.
1: Und mindestens 50 vergessen.
0: Das kommt ja noch dazu. Ich habe euch ja noch die Iron Maiden erspart.
1: Unterschlagen. Und Bruce auch noch. Ach, du liebe Zeit.
0: Genau.
1: Aber jetzt hören wir den Night Fever mit den Bee Gees Medley noch ein bisschen zu.
0: Das hören wir noch die letzten 2 Minuten. 4, 3 verabschieden uns und sagen einfach nur, macht's gut.
1: Bis zum nächsten Mal.
0: Schön mit euch. Tschüss.

0: So, es ist der erste Sonntag im September, 6. September. Hier ist Elmar Jason Lüttke im niegelnagelneuen, gerade erst frisch ausgefegten und eingeräumten Studio von Radio Rüsselsheim. Bei mir ist wieder mal die wunderbare Sandra Wolf. Hallo Sandra.
1: Hallo.
0: Und ja, das ist alles noch so ein bisschen ungewohnt hier irgendwie, ne? Die Möbel sind die gleichen, die wir hier haben. Aber ansonsten ist irgendwie alles so komplett anders. Ein viel größerer Raum irgendwie.
1: Ja, ist schon viel größer, geräumiger. Ist natürlich noch nicht alles fertig eingeräumt, aber genau. ist schon ein bisschen moderner.
0: Ja, so ein bisschen moderner und man hat auch direkt so Zutritt und muss nicht erst noch durch halb Rüsselsheim laufen, um einen Schlüssel zu holen. Also es

0: hat schon so alles so ein bisschen Vorteile. Wir hatten es bei der Besichtigung beziehungsweise beim Einräumen, haben wir irgendwie schon mal festgestellt, so ein kleines bisschen haben wir tatsächlich verloren, was die Sicht aus dem Studio betrifft.
1: Ja.
0: Das ist jetzt irgendwie, also stellt euch halt das Gefängnis Fuhlsbüttel Süd in Hamburg vor, irgendwie so vom Blick aus dem Fenster. Man sieht halt einfach auf ein Industriedach.
1: Ein Dach, ja.
0: Ein Dach, genau. Da müssen wir gucken, ob wir hier mal irgendwie in einer Nacht- und Nebelaktion mal mit Spraydosen hergehen und da irgendwie coole Sachen drauf Graffiti-mäßig machen.
1: Fototapete
0: wäre grundsätzlich natürlich auch was, genau. Also ja, es gibt hier noch so ein bisschen was zu tun und also es ist ganz toll, was hier halt auch einfach in ehrenamtlicher Arbeit auf die Beine gestemmt wurde beim Umzug am 22.08. und auch jetzt danach halt noch, was hier alles zu tun ist. Die Techniker sind hier halt auch massiv am Arbeiten und ja, es gibt so das eine oder andere ist sicherlich noch, was getan werden muss. Das wird auch getan und das funktioniert auch alles super. Wir sind hier halt natürlich auch einfach nur ehrenamtlich unterwegs. Na, da gibt es halt wenig Menschen, die halt für das, was sie halt hier tun, für Radio Rüsselsheim, die dafür dann auch bezahlt werden. Und gerade für die, die es halt ehrenamtlich machen, ist das natürlich total toll, was hier so auf die Beine gestellt wurde jetzt die letzten zwei Wochen ungefähr, seit wir hier halt Möbel geschleppt haben. So, ja, von daher, wir werden uns hier alle noch so ein bisschen eingrooven müssen. Ich habe auch tatsächlich irgendwie so, also wenn man mich jetzt sehen würde, mein Kopf ist die ganze Zeit so am Hin- und Herwandern. Ich hoffe, dass man es übers Mikro nicht allzu sehr mitkriegt, weil irgendwie so die Uhr, wo mir die Sendezeit angezeigt wird, die steht jetzt etwas weiter links von meinem Blickfeld, als ich sie vorher hatte. Und da muss man sich jetzt erstmal so ein bisschen dran gewöhnen. Es gibt, ja, es ist halt Veränderung. Ja, aber das ist ja grundsätzlich in vielen Phasen des Lebens so. Wir haben auch nachher nochmal so ein bisschen einen kleinen Slot über Veränderungen, mit der wir gerade uns rumprügeln dürfen. Da haben wir auch ganz viel Spaß dran. Also von daher, Veränderung ist überall. Was aber tatsächlich keine Veränderung hat, ist, dass Menschen Geburtstag haben. Das passiert irgendwie ständig und deshalb wollen wir jetzt mal gerade so einen kleinen Geburtstagsgruß schicken. Und genau, was hatte ich gesagt, im Studio funktioniert noch nicht alles. Da muss ich gleich nochmal ran, muss nochmal auf die Knöpfe drücken. Ich hoffe, wir sind jetzt nicht bei dem gleichen Thema, wie wir es schon mal hatten. Ich hatte jetzt also eigentlich tatsächlich vor, Freddie Mercury posthum zum 80. Geburtstag zu gratulieren. Gestern wäre er 80 Jahre alt geworden. Genau, also Freddie Mercury beziehungsweise Farouk Bulsara, wie er heißt, auf Sansibar geboren. Da denkt man natürlich irgendwie sofort an Urlaub. Von daher von uns natürlich herzlichen Glückwunsch zum Geburtstag und alles Gute. Und da das, was ich eigentlich vorhatte, jetzt gerade im Moment nicht funktioniert, machen wir jetzt erstmal einen Gruß von einer CD beziehungsweise ein Lied von Queen, was eigentlich auch ziemlich gut ist, nämlich 30

0: Oh. Und meine lieben kleinen Freunde, seid ihr alle vollzählig?
1: Ja!
0: Gekämmt, gewaschen und gebürstet?
1: Ja!
0: Und habt ihr alle eure Blumensträuße?
1: Ja!
0: Na dann, nicht viel los.

0: So, das habe ich jetzt nochmal nachgezogen, weil das ja eben nicht so richtig geklappt hat. Aber auch nur mal kurz angespielt. Ein Geburtstagsgruß. Du guckst jetzt nicht ganz so begeistert. Ich habe das als Kind immer total gern gehört. Und es gab auch tatsächlich mal eine Zeit, da hat Frank Zander CDs produziert, wo man dann vorher den Namen sagen konnte und dann hat er extra den Namen eingefügt in das Lied.
1: Goldig.
0: So, jetzt spielen wir aber dann gerade noch das andere Lied von Queen, was ich jetzt noch hinten ran spielen wollte, von Platte, nachdem ich jetzt den Fehler gefunden habe. Der lag natürlich beim Menschen, also von daher kriegen wir das jetzt auch gleich noch geregelt.

0: Ja, Freddie Mercury, gestern wäre er 80 geworden. Da ist natürlich ein großartiger Musiker, Künstler, Entertainer sehr, sehr früh leider von uns gegangen. Was hast du das noch so in Erinnerung, wie das war, 91, als er gestorben ist?
1: Ja, also total. Also gerade als Queen-Fan 91, ich meine, ich war ja jetzt noch nicht so alt damals, ich war auf der Schule. Aber ich kann mich noch genau erinnern, wie krass das war, als von seinem Tod berichtet wurde. Und vor allem kann ich mich auch noch an 92 dann erinnern, als dieses Tribute-Konzert dann stattfand. Da weiß ich noch, da ist mein Papa extra mit mir wohin gefahren. Da dürfte ich mir eine extra lange VHS-Videokassette kaufen, um das Konzert aufnehmen zu können.
0: Das ist natürlich total krass so. Ja, ich meine, man konnte ja damals irgendwie nichts anderes machen.
1: Ja, man hatte halt VHS-Videorekorder und normalerweise hatte man diese 90 oder 180 Minuten Kassetten, aber es war ja klar, dass dieses Konzert ewig geht und deswegen haben wir eine 300 Minuten Kassette geholt und die war schon echt teuer.
0: Liegt die noch vor? Existiert die noch?
1: Ja, die gibt es bestimmt noch, aber ich glaube, wenn das Band so viele Jahre liegt, glaube ich nicht, dass das noch funktioniert, oder?
0: Nee, das ist eigentlich, also das ist ja Magnetband, das ist schon auch durchaus für längere Lagerzeit gedacht. Also okay. Wenn wir das mal irgendwie finden sollten und da kommen wir ja gleich noch zu, es gibt ja durchaus Anlässe, Dinge zu finden, beziehungsweise Dinge zu suchen gerade, dann können wir da ja auf jeden Fall mal gucken. Also ich meine, ein Videorekorder existiert ja im Haushalt, also von daher, das ist bestimmt mal interessant. Und wenn das nicht finden, gibt es das vielleicht auch irgendwo auf YouTube oder sowas. Also
1: ja, ich habe gerade beim Suchen danach auch geguckt, das gibt es auch auf DVD. Mittlerweile auch irgendwie in ganz toller Qualität. Da muss man, glaube ich, nicht mehr die alte Videokassette irgendwie gucken. Wo
0: ja, aber das war ja so ein Ding irgendwie auch. Also da hatte man, es war so wieder einer dieser Momente, wo man so kurz gedacht hat, okay, da bleibt jetzt die Welt kurz stehen.
1: Ja.
0: Irgendwie, ne? Also ich weiß auch, ich war damals in London irgendwie und wir müssen, glaube ich, auch gleich mal das Fenster hier zumachen.
1: Ja,
0: machen wir gleich bei der nächsten Musik.
1: Ja.
0: Ich war da in London und ja, da ist halt wirklich so alles stehen geblieben, dann gerade so.
1: Ja, also ich meine, man wusste es ja, dass es ihm schlecht geht, ne? Also ich meine, es zeichnete sich ja ab, er sah nicht gut aus. Aber als es dann soweit war, war es natürlich doch nochmal ein Riesenschock für alle und ja, einfach Ausnahmekünstler.
0: Ja.
1: Ja, ich meine, wir hören heute noch gerne seine Musik und es ist einfach grandios, was er ja gemacht hat als Künstler.
0: Ja, und ich habe tatsächlich, also es gibt ja schließlich so diese zeitlich fast Parallelsendung zu meiner in diesem kleinen Regionalprogramm HR1 heißt es, glaube ich, mit diesem Nachwuchsmoderator, den es da ja gibt, der ja auch immer sehr gerne sehr viel über Musik erzählt. Und tatsächlich ist mir dann halt mal eingefallen, da hat er dann auch ein gutes Stichwort gegeben, dass ich tatsächlich mal gucken muss, ob irgendwo im Plattenschrank auch noch eine Platte von Larry Lurex sich befindet. Das war der erste Künstlername von Freddie Mercury und er hat halt als Larry Lurex hat er, glaube ich, auch irgendwie ein Album gemacht.
1: Vor Queen, oder?
0: Vor Queen, genau.
1: Ah.
0: Ja, also etwas, was in dem Film tatsächlich, diesen tollen Bohemian Rhapsody mit Rami Malek, was da tatsächlich gar nicht so thematisiert wird.
1: Den müssen wir mal gucken.
0: Ja, den müssen wir mal gucken, genau. Aber tatsächlich hat er halt eben auch schon vorher Musik gemacht und war halt auch künstlerisch aktiv, ja auch schon in den 60ern letztendlich. Und ich fand halt immer sehr interessant, tatsächlich so zu gucken, wie er halt mit seiner Abstammung, die ja schon jetzt eher sehr konservativ geprägt halt war, wie das dann halt eben so mit diesem schillernden Paradiesvogel, aber vielleicht passiert sowas halt dann auch einfach gerade dann besonders, dass dann halt irgendwie so ein konservatives Umfeld gerade so die Paradiesvögel auch produziert.
1: Kann ich nicht beurteilen.
0: Also auf jeden Fall halt irgendwie sehr, sehr spannend, aber seine Eltern waren wohl unfassbar stolz auf ihn.
1: Ja.
0: Also von daher war es dann wohl durchaus okay so und vielleicht sind auch die eher indisch konservativ geprägten Menschen da doch im Inneren offener, als es vielleicht irgendwie erzkatholische Eltern oder sowas gewesen wären. Man weiß es nicht.
1: Man weiß das nicht.
0: Genau. Aber wo wir halt von Paradiesvögeln reden, das passt halt irgendwie wie die Faust aufs Auge zu den nächsten Geburtstagskindern, die wir auch gestern gehabt haben. Nämlich eine kleine, niedliche Fernsehsendung, die mal ursprünglich ihre Wurzeln in der Sesamstraße hatte und die dann halt am 5. September 1976 das erste Mal das Licht der Fernsehwelt gesehen hat und halt auch da ganz vieles auf den Kopf gestellt hat, was man bisher so von Fernsehunterhaltung kannte. Und halt auch da wieder einen augenscheinlich sehr, sehr, sehr, ja, sehr langweilig wirkender Mensch wie Jim Henson, der halt auch da tatsächlich so viele Paradiesvögel kreiert hat aus Stoff und Karton und Holz, dass man, glaube ich, irgendwie da auch immer seine Freude dran haben kann. Und deshalb kommt jetzt dann auch nochmal herzlichen Glückwunsch zum Geburtstag natürlich an

0: Ja, natürlich klar, war klar, wenn man das gehört hat, dass irgendwie gleich komplette Anarchie ausbrechen würde. Also, ich habe sie geliebt. Es war total toll. Nein, die Charaktere, die da halt drin waren und die schon ja auch sehr ernste Themen letztendlich hatten. Und ich habe jetzt auch neulich mal gelesen, dass es tatsächlich die Figur von Kermit schon in den 50ern in einer Fernsehsendung gegeben hat, die Jim Henson gemacht hat. Also tatsächlich ist das gar nicht erst durch Sesamstraße und dann die Muppet Show entstanden, sondern es hat halt schon eine viel, viel längere Geschichte letztendlich. Also total, total schön. Und es gab halt auch immer ganz tolle Musikbeiträge, die irgendwie anders waren. Es gab ja auch ganz viele Gaststars, die da teilgenommen haben. Und ich habe halt jetzt noch ein Lied rausgesucht, das unfassbar schön ist, das man eigentlich von Billy Joel kennt. Und hier singt es halt Fonzie. Also es ist ein bisschen anders, aber es ist total schön.
1: Time to lay down some serious sound.

0: Irgendwie auch schön, oder?
1: Ja, ich mag ja Fonzie. Ja, ich bin tatsächlich gar nicht so ein Riesenfan von diesen Hauptcharakteren. So Miss Piggy und Kermit ist gar nicht so mein Ding. Aber ich mochte also Fonzie zum Beispiel. Schweine im Weltall habe ich aus irgendeinem Grund geliebt.
2: Pigs in Space ist natürlich großartig.
1: Pigs in Space war großartig. Und ich habe ja diesen schwedischen Koch, finde ich ja immer noch einfach total cool.
0: Ja, ich weiß, du möchtest jetzt, dass ich das jetzt mache, aber nein, ich opfere mich jetzt nicht für die Quote und mache das.
1: Menno.
0: Nein, aber tatsächlich, der Swedish Chef ist natürlich großartig.
1: Ja, und vor allem mit dem Huhn, ne? Ich stehe ja sowieso auf Hühner. Dieses Huhn war einfach großartig.
0: Dieses Huhn, das ist ein Satz, den man bei uns auch öfter mal hört. Dieses Huhn.
1: Wenn wir auf irgendeinen Huhn sauer sind.
0: Genau, eben. Vielleicht sollten wir dann halt einfach immer mal den schwedischen Koch irgendwie dann gerade holen, wenn wir mal wieder auf einen Huhn irgendwie böse sind, sozusagen.
1: Vielleicht ist die Muppet Show schuld, dass ich heute Hühner habe. Ich weiß nicht.
0: Das kann natürlich sein. Wer weiß das schon? Ja, es gibt noch ein weiteres Geburtstagskind. Das ist tatsächlich erst heute, hat heute Geburtstag, komme ich aber später noch drauf. Wenn es dann die berühmt-berüchtigte, die ich jetzt zum ersten Mal hier einführe, Telefonkette gibt auf Radio Rüsselsheim, dem Radio Gemüse, da kommen wir dann auch nochmal auf ein Geburtstagskind. Wir haben aber auch tatsächlich dann jetzt leider nochmal ein trauriges Ereignis gehabt in den letzten Tagen, nämlich dass halt das einzige quasi nicht Vollbart tragende Mitglied von ZZ Top, das Frank Beard hieß, zufälligerweise gestorben ist, der Schlagzeuger, ein unfassbar toller Schlagzeuger, der halt wahnsinnig präzise und druckvoll gespielt hat, ganz, ganz toller Musiker. Der ist jetzt leider gestorben. Wie es im Musikbusiness so ist, es war jetzt schon auch durchaus absehbar, er ist jetzt halt auch 80 Jahre alt gewesen, hat die Band halt auch schon direkt Ersatz und macht ihre Tournee halt einfach weiter, wie sie es auch beim Tod von Billy Gibbons, dem Bassisten, vor ein paar Jahren gemacht haben, wo dann halt eben auch tatsächlich sein Gitarrentechniker eingesprungen ist und jetzt halt seitdem zur Stammbesetzung von ZZ Top auf Tournee gehört. Also von daher, da geht das Lebe weiter, wie Steppi sagen würde. Von der Musik her sind die Charaktere wohl so, dass es halt auch passt. Also von daher, warum eigentlich nicht? Aber ja, er ist von uns gegangen. Also gibt es jetzt hier nochmal was Frühes von ZZ Top.
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0: Ja, das waren jetzt ZZ Top mit LaGrange. Wir sind ja im Moment auch gerade, ich hatte es ja vorhin schon gesagt, dass wir das Thema mit hier im Sender, mit den ganz vielen Kisten, die so durch die Gegend geschleppt wurden, das ist uns jetzt privat auch mal passiert, dass wir in einem eigentlich fertig bezogenen Haushalt plötzlich Kisten schleppen mussten, in größeren Mengen, weil wir einen Wasserschaden hatten im Keller.
1: Den habe ich pünktlich zum Geburtstag geschenkt bekommen.
0: Ja, das war ganz toll. Bevor jetzt irgendwie wütende Anrufe kommen oder Facebook-Einträge oder sowas, das war nicht das Geschenk von mir, möchte ich nochmal darauf hinweisen. Es wäre schön, wenn du das jetzt auch nochmal bestätigen könntest. Nicht, dass ich hier in einem schlechten Licht dastehe.
1: Nein,
0: das ist gut. Nein, da ist uns ein Schlauch geplatzt und ist natürlich, wie sich das gehört, nicht dahin gelaufen, das Wasser, wo es hätte abfließen können, sondern abgeflossen ist es.
1: In den Keller.
0: Aber halt in den Keller und nicht in die Kanalisation. Und dementsprechend leben wir jetzt so ein wenig in einem nur halb nutzbaren Haus und haben den Keller fast komplett ausgeräumt, weil demnächst die Sanierungsfirma kommt und unser Wohnzimmer besteht jetzt aus
1: Kisten. Tetris.
0: Ja, totales Tetris. Und ich hatte tatsächlich auch massiven Spaß, meine Sendung zusammenzustellen, weil ich mich durch viele Kisten durchwühlen musste, um meine Schallplatten und CDs zusammenzusuchen. Das war so semi-lustig irgendwie.
1: Ja klar, als wir es schnell ausräumen mussten wegen dem Wasser, haben wir natürlich jetzt nicht perfekt drauf geachtet, ja, wie wir in den nächsten Monaten aus den Kisten leben. Aber gut, es ist alles heil geblieben. Ich meine, es ist jetzt sonst kein...
0: Ja.
1: Also ich meine, ja, das wird gemacht, der Keller, die Sanierungsfirma kommt, es wird getrocknet. Aber es ist jetzt halt für unsere Nerven und für das Privatleben. Und es ist natürlich so ein bisschen chaotisch, weil einfach alles voll steht.
0: Genau, es steht alles voll und es fehlen halt dann auch einfach tatsächlich Räume. Also ich meine, es war ja dann, man kann halt auch nicht sagen, irgendwie jetzt ein Teil der Familie will sich jetzt irgendwas im Fernsehen angucken und dann hat man halt wenig Möglichkeiten, da dann halt irgendwie woanders hinzugehen. Also ich habe meinen Soundburger, den ich mir ja vor 2 Jahren gekauft habe, diesen kleinen tragbaren Plattenspieler, der ist jetzt halt das erste Mal richtig ernsthaft zur Anwendung gekommen. Gestern beim Vorhören der Musik für die Sendung habe ich mich halt an den Esstisch gesetzt, habe mir Kopfhörer aufgesetzt und habe Musik gehört. Also geht dann auch.
1: Ja, und wir hatten ja sozusagen Glück im Unglück. Wir hatten nämlich einen zweiten Wasserschaden. Und zwar ist uns die Hebeanlage im Keller kaputt gegangen. Was ja nicht so schlimm war, weil der Boden war ja eh schon nass und musste eh getrocknet werden. Also von daher war es irgendwie ein guter Zeitpunkt. Aber das muss halt jetzt auch noch gemacht werden. Also wir brauchen halt einfach eine neue Hebeanlage. Das muss angeschlossen werden. Die neuen brauchen mehr Platz als die alten. Das heißt, da müssen Löcher geklopft und Wände weggestemmt werden. Und ich möchte noch gar nicht über alles nachdenken. Und ja.
0: Ja, also wir haben jetzt quasi ungeplant ein Thema, das wir so ein bisschen renovieren und sanieren, was wir jetzt nicht so richtig
1: auf dem Schirm hatten
0: und nicht unbedingt so die ersten 10 Plätze unserer Planung eingenommen hat für dieses und nächstes Jahr. Aber hey,
1: jetzt ist
0: machen
1: es
0: wir
1: wohl
0: das
1: so
0: halt.
1: Weit.
0: Genau. Mein Gott, wir wollten es ja eh irgendwann mal machen. Irgendwann ist halt dann jetzt demnächst,
1: ja,
0: beziehungsweise quasi gleich. Ja, das ist halt so ein bisschen unpraktisch einfach und von daher gucken wir aber, dass wir das Ganze mit einem Lachen nehmen und dass wir irgendwie das Beste draus machen. Und ich meine, wenigstens war es, Achtung, jetzt kommt wieder eine meiner tollen Überleitungen, wenigstens war es kein heißes Wasser, wie jetzt hier bei Level 42 mit Hard Water.

0: Ja, so Hand in Hand arbeiten mussten wir natürlich auch mit dem Wasserschaden so ein bisschen. Also da passt das Lied eigentlich so ein wenig. Ja, wobei wir halt tatsächlich, wir hatten keinen Hot Water, wir hatten auch keinen Black Water, sondern wir hatten halt einfach nur Wasser. Wir möchten mir gar nicht ausmalen, was wäre, wenn wir hier halt irgendwie ein Überflutungsthema oder sowas hätten.
1: Ja, also alles halb so wild.
0: Genau, eben. Und das Laminat im Musikzimmer war eh irgendwie doof und von daher...
1: Jetzt ist es draus.
0: Machen wir es halt neu.
1: Müssen wir es wohl.
0: Genau. Ja, also das ist wirklich, man ärgert sich bei sowas natürlich schon erstmal massiv, weil man halt einfach weiß, oh scheiße, da steht jetzt halt doch mal so ein bisschen Arbeit bevor. Aber tatsächlich, wenn man dann halt auch sieht, wir haben jetzt auch schon mal erste Trocknungsgeräte da, wie massiv das halt auch schon tatsächlich Feuchtigkeit aus dem alten Gemäuer sozusagen rausholt, dann ist man auch schon sehr viel beruhigter, finde ich.
1: Ja, ich freue mich allerdings, wenn es irgendwann dann auch wieder fertig ist und alle Kisten wieder zurück sind, beziehungsweise ausgeräumt und wir wieder einen einigermaßen normalen Alltag haben.
0: Ja, also tatsächlich, wir hatten zuerst jemanden da, der hat uns gesagt, naja, also wenn es gut läuft, ist Weihnachten durchaus realisierbar.
1: Ja, also es sieht ja jetzt alles schon gar nicht so schlimm aus.
0: Da sind wir jetzt, glaube ich, schon sehr viel besser unterwegs. Eben. Aber ja, es ist halt schon tatsächlich einfach, man ist halt erstmal so ein bisschen geplättet und sitzt dann so vor lauter, also gut, vor wenig wirklich feuchten Sachen, aber vor lauter feuchten Räumen und denkt sich, okay, das muss jetzt alles irgendwo untergebracht werden, wo es uns nicht allzu sehr stört. Und man hat ja schließlich nur so eine Plattensammlung mit, weiß nicht, 1000 Platten und all so ein Gedöns. Das ist ja auch gar nicht wasserempfindlich.
1: Geht aber gut in eine Kiste.
0: Ja, das stimmt.
1: Es gibt Dinge, die gehen wesentlich schlechter in Kisten, also von daher.
0: Genau, eben. Und ich meine, andere Leute müssen irgendwie über Wasser laufen, wie Mark Cohn, und wir müssen halt einfach nur Wasser wegkriegen.

0: 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Geht es dir auch so, dass du die ganze Zeit darauf wartest, dass der silberne Thunderbird um die Ecke kommt?
1: Der muss jetzt endlich mal Silver Thunderbird singen.
0: Ist mir irgendwie tatsächlich gar nicht mehr so bewusst gewesen, dass das Lied irgendwie... Ja, so wie eine Kopie von Silver Thunderbird, also zwei Lieder davor auf der CD irgendwie ist.
1: Total krass.
0: Ja, hatte ich jetzt irgendwie etwas energetischer in Erinnerung. Aber okay, vielleicht hat er beim Laufen durch Memphis, ist ihm einfach so ein bisschen die Kraft ausgegangen.
1: Muss er nochmal schnell übers Wasser laufen.
0: Genau, eben. Apropos schnell, da habe ich jetzt natürlich eben auf Bitten einer einzelnen Mitarbeitenden hier... dass das doch wohl nicht etwa alles mit Queen gewesen sein könnte, habe ich jetzt mal gedacht, dann hole ich jetzt nochmal schnell Flash raus, dann haben wir hier wenigstens noch ein bisschen Geschwindigkeit wieder drin.

0: Ich erinnere mich ja schon noch an den Film, so aus einer Zeit, als Comic-Verfilmungen vielleicht noch nicht ganz so opulent waren wie jetzt Marvel oder DC-Comics. Also auf Deutsch gesagt, es war ein wirklich nicht sehr guter Film. Es hatte so ein bisschen was von der ersten Dune-Verfilmung, auch die ja auch etwas, obwohl Sting dabei war, die ja auch etwas, nicht ganz so, dass sie einen mitnimmt, gestaltet war. Also Flash, wenn der mal irgendwie mal im Abendprogramm irgendwo laufen sollte, dann gucken wir einfach, dass wir uns den mal anschauen, einfach nur mal, um drüber zu lachen. Aber zumindest der Soundtrack halt mit Queen ist unfassbar gut. Das ist so ein bisschen halt, wie es auch bei Xanadu beispielsweise ist, was ja auch ein wirklich jetzt nicht unbedingt ein Meisterwerk der Filmgeschichte. Das wird jetzt nicht die Goldene Palme in Cannes bekommen. Entschuldigung, ich muss lachen, da singt gerade jemand stumm Xanadu mit.
1: Menno.
0: Aber es ist halt ein Film mit einem unfassbar tollen Soundtrack, halt mit Olivia Newton-John und ELO und sowas. Also tatsächlich höre ich den Soundtrack wirklich wahnsinnig gerne. Aber den Film, ich habe ihn mir mal, der ist auch irgendwie nur schwer zu kriegen. Ich meine, ich habe mal irgendwie einen Trailer mir mal runterladen können. Und ja, es ist, ja, Menschen, die halt auf Rollerskates irgendwie immer im Kreis laufen und dabei irgendwie Dinge tun müssen. Also ein Meisterwerk der Filmgeschichte. Billy Wilder wäre mit Sicherheit total stolz, wenn er sich diesen Film hätte, wenn er den hätte machen können. Nicht.
1: Ja.
0: Ich komme jetzt gleich, weil wir, die erste Stunde ist jetzt auch schon fast wieder rum. Wir haben es jetzt 17.55 Uhr. Ich habe ja schon angekündigt, eine neue Ausgabe der allseits beliebten Telefonkette, die es jetzt heute zum ersten Mal gibt, habe ich einfach mal, tatsächlich auch, weil es so ein bisschen schwierig war, die Platten alle zu finden, habe ich jetzt gesagt, komm, ich mache mal eine Telefonkette. Ich habe dazu tatsächlich ganz viel Musik gefunden, mit der das funktioniert. Von daher gibt es nach 18 Uhr gibt es eine Telefonkette, das heißt lauter Lieder, die irgendwas mit Telefon zu tun haben. Oder mit Anrufen oder mit Verzweiflung oder weil Anrufe nicht funktionieren. Bestimmt kann man sich das eine oder andere schon denken. Wir werden auf jeden Fall Spaß haben. Also bis gleich.

0: musste ich jetzt schon mal was sagen. Es war also vor 14 Sekunden war es 18 Uhr. Hier ist Radio Rüsselsheim mit dem Radiogemüse. Die zweite Stunde. Hier wieder mit der wunderbaren Sandra Wolf. Mein Name ist Elmar Jason Lüttke und wir spielen jetzt, oh, ich hätte mir mal irgendwie einen Jingle mit einem Tusch oder sowas holen sollen.
1: Oh Gott, der Jingle fehlt.
0: Wir spielen jetzt die unschlagbare, sensationelle, wunderbare Telefonkette gleich. Das heißt also, ich habe einfach mal für eine Stunde mal Songs rausgesucht, in denen es um Kommunikationsversuche, um nicht stattfindende Kommunikation, um Menschen, die an einem Kommunikationsgerät hier, an einem Telefon, logischerweise, weil es die Telefonkette ist, warten, dass der andere, die andere was tut. Also Situationen, die wir alle aus unserem Alltag kennen. Ich glaube, wir haben auch sicherlich schon mal beide auf Telefonate gewartet.
1: Ich guck da jemanden an.
0: Du guckst jemanden an, okay, es ist gut, dass sonst niemand hier ist, also meinst du wahrscheinlich mich. Und natürlich gibt es auch Menschen, die halt nicht so wahnsinnig gerne tatsächlich selbst telefonieren. Haben wir auch im näheren Umkreis.
1: Daheim.
0: Sozusagen daheim. Menschen, die halt auch nicht bei der Pizzeria anrufen können, um eine Pizza zu bestellen, sondern stattdessen einfach den kleinen Bruder losschicken, der die Menschen einfach tot labert. Für den wäre also auch dieses Kommunikationsthema eigentlich überhaupt kein großes Problem.
1: Nein,
0: also es dreht sich da tatsächlich um die verschiedensten Formen. Ich werde auch zwischendurch immer wieder mal ein bisschen was erzählen und mich mit der lieben Sandra über was austauschen, was da dann in einem Lied gerade passiert oder nicht passiert. Ich hoffe, ich habe eine ganz bunte Mischung. Falls sich jemand wundert, warum eigentlich das Thema Radiogemüse heute nicht so wirklich vorkommt, wir hatten es in der ersten Stunde, wir hatten einen Wasserschaden und wir haben dieses Jahr einfach das Thema Gartenbau ein bisschen in den Hintergrund gestellt, um es mal vorsichtig zu formulieren.
1: We gave up.
0: We gave up. Es hat einfach keinen Wert gehabt. Wir werden dadurch dann halt in unserer beliebten Serie Informationen aus dem Garten, glaube ich, so Richtung Winter ganz toll erzählen können, wie man einen ein Jahr lang aus dem Ruder gelaufenen Garten wiederbelebt. Also von daher, bleibt dran. Das wird auf jeden Fall interessant. Und ansonsten wartet hier halt jetzt im Moment jemand darauf, nämlich Deacon Blue, dass halt endlich jemand anderer anruft.

0: Ja, es ist irgendwie doch immer wieder so das alte Thema. Ne? Die eine sitzt halt da und wartet und halt in einer Zeit, in der man halt eben dann kein Mobiltelefon hatte.
1: Und nicht gucken konnte, wann er zum letzten Mal online war.
0: Ja, genau. Das ist halt jetzt tatsächlich die Frage. Man denkt sich eigentlich immer, das war doch dann alles viel, viel einfacher eigentlich, weil man diese Informationen gar nicht hatte. Und andererseits aber auch gar nicht wusste, dass man in 45 Jahren diese Informationen hätte haben können, um dann halt sich drüber zu ärgern, dass er oder sie nicht online war. Oder noch schlimmer, wenn er oder sie online war.
1: Aber nicht angerufen.
0: Nicht angerufen hat. Also da ist vielleicht tatsächlich das halt irgendwie zu Hause auf dem Zimmer hocken, in der Hoffnung, dass das Telefon klingelt, vielleicht fast noch besser, glaube ich.
1: Ach, man weiß es nicht.
0: Genau, man weiß es einfach nicht. Aber tatsächlich zeigt sich da halt eben schon, wie sich Kommunikation halt auch geändert hat. Ne? Wie halt unser jetziges, dieses ständig verfügbar und sowas, wie das halt damals einfach nicht war. Ne?
1: Sondern wenn du unterwegs warst, hast du halt kein Telefon gehabt. Ne?
0: Also genau. Und da wusstest du dann halt auch nicht, okay, wird er oder sie jetzt halt anrufen oder nicht? Oder was machen wir jetzt? Hat natürlich dazu geführt, dass man im Extremfall halt dann auch einfach mal zu Hause geblieben ist. Weil man halt drauf gewartet hat.
1: Auf den Anruf gewartet hat, genau.
0: Genau, und man konnte auf der Wählscheibe halt relativ schlecht irgendwie eine Nachricht schreiben. Ey, was ist los? Du bist online, ghostest du mich? Das hat, glaube ich, irgendwie aus psychologischer Sicht irgendwie so ein bisschen andere Dinge dann halt in Gang gebracht. Oder vielleicht auch einfach nicht.
1: Oder nicht, ja.
0: Ja, genau. Es ist halt genauso wie halt auch das Thema, wenn man dann halt irgendwo unterwegs war, so Schullandheim oder sowas, dann halt die Suche nach einer Telefonzelle. Für die Jüngeren unter uns, das sind so große Kästen, in denen sich ein Telefon befand. Damit konnte man andere Menschen anrufen, krass, wenn man unterwegs war. Wenn man die richtigen Münzen dabei hatte, um sie da einzuwerfen.
1: Später die Telefonkarte.
0: Genau, aber so bei den Münzen, ich weiß noch, da war doch dieser Einwurf und dann war da so was Gläsernes und dann konntest du so sehen, wie die Münze da so runtergerutscht ist. So die 20-Pfennig-Münze oder sowas, wie die dann halt so runtergerutscht ist und dann halt eben den Kontakt ausgelöst hat und man dann telefonieren konnte.
1: Okay.
0: Weißt du schon gar nicht mehr?
1: Kann mich nicht.
0: Okay, du hast nur Postkarten geschrieben.
1: Nein, ich habe auch telefoniert, aber das ist tatsächlich schon lange her.
0: Ja, aber es ist tatsächlich ein unfassbar eigentlich, was da für eine technologische Umwälzung halt irgendwie passiert hat. Ob sie jetzt nun so wirklich toll ist, wissen wir nicht. Aber wir wissen, dass es eben auch auf größeren Entfernungen durchaus immer wieder mal Probleme in der Kommunikation geben kann. Und ein Beispiel, das ich jetzt, glaube ich, auch schon ein, zwei Mal in der Sendung gespielt hatte, aber es ist halt einfach großartig, ist halt eben diese Verbindung mit dieser Mars-Mission, die halt nicht so richtig stattfindet, ob es jetzt technische Gründe hat oder ob er halt keinen Bock hatte, sich ihr Gejammere anzuhören, dass sie einsam ist oder sich nicht getraut hat, ihr zu gestehen, dass er vielleicht irgendwie eine Marsianerin kennengelernt hat oder sowas. Wer weiß das schon. Auf jeden Fall kommt eine Kommunikation nicht zustande.
1: Aber großartiges
0: Lied. Großartiges Lied, total. Also da freue ich mich drauf. Raw Band.

0: Ja, wie man sieht, gibt es also nicht nur im Weltraum Notfälle, wo halt mal schnell der Operator her muss, der ja sich bei der Robin schon Mühe gegeben hat irgendwie, aber so richtig funktioniert es ja nicht. Und hier war halt das der Funky Operator sozusagen. Jetzt hätte ich eigentlich noch den Smooth Operator von Sade spielen sollen. Aber den hatte ich jetzt gerade nicht da und der ist ja auch weniger tatsächlich Telefon. Irgendwie. Ja, Kommunikation schwierig.
1: Ja.
0: Auf jeden Fall, genau.
1: Ja. Wobei es eigentlich egal ist, ob er auf dem Mars sitzt. Also jetzt bei Clouds Across Clouds Across the Moon. Ich meine, das wäre auch problematisch, wenn er nicht so weit weg säße.
0: Du meinst, wenn der Kerl nicht so will, wie er soll,
1: dann
0: ist
1: halt
0: es egal,
1: nicht,
0: wo er sitzt. Ja. Ja, aber ich meine, es gibt natürlich auch Schicksale, tatsächlich, da habe ich dann jetzt auch gleich was. Es gibt natürlich auch Schicksale, wo es dann halt anders ist, ne? Wo es halt, das ist ja nicht immer nur der Kerl. Muss man sagen, du guckst mich skeptisch an und sagst, das kann nicht sein, es ist immer der Kerl. Ich werde gleich Beweisstück Nummer 17 vorlegen, wo ganz klar ersichtlich ist, dass es nicht der Kerl ist, sondern dass da halt sie einfach nicht will. Da haben wir dann jetzt nämlich halt auch mal ein Thema, wo sie halt einfach keine Lust hat, mit ihm zu reden.
1: Und ja, halt ihre, er wird es verdient haben.
0: Und halt ihre Mutter vorschickt, was jetzt auch irgendwie so ein bisschen, weiß nicht, feige ist.
1: Ja, aber er hat es verdient.
0: Meinst du?
1: Bestimmt.
0: Okay, bestimmt. Weil halt Kerl, meinst du?
1: Weil Kerl.
0: Ja, also man sieht, wir führen hier auch durchaus sehr, sehr wichtige Gespräche über Beziehungsdynamiken.
1: Ja.
0: Jetzt halt hier auch auf Radio Rüsselsheim. Ich weiß, der eine oder andere hätte jetzt vielleicht tatsächlich lieber irgendwas über Rote Beete gehört oder sowas. Aber heute müssen wir halt mal mit solchen Themen ran, weil halt Gemüse einfach jetzt, ist jetzt einfach mal nicht. Haben wir nicht. Nein, deshalb machen wir jetzt mal mit einer auch sehr anrührenden Geschichte. Ich muss jetzt mal aufpassen, dass ich keine bösen Blicke kriege. Eine anrührende Geschichte, wie er halt versucht, irgendwie das Mädel, das er toll findet, irgendwie doch noch ans Telefon zu kriegen. Aber sie ist halt schon auf dem Weg woanders hin, weil sie es da meint, besser getroffen zu haben und mit ihm deshalb jetzt einfach nicht sprechen will. Und ich drehe jetzt mal den Regler auf für Dr. Hook, bevor ich jetzt hier irgendwie ganz böse angeguckt werde.

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1: Eigentlich irgendwie immer noch musikalisch eine der schönsten Abservierungen, finde ich, die es so gibt.
2: Ist schon ein bisschen weinerlich.
1: Ja, du weißt ja nicht, was vorgefallen ist.
2: Ja, aber wenn es ihm so wichtig ist, kann er ja mal hinfahren.
1: Ja, will er ja, versucht ja rauszufinden, ob es überhaupt einen Sinn hat, hinzufahren.
2: Ja, hätte er schon mal vorher machen können.
1: Ja, vielleicht hat er ja eine WhatsApp geschickt und sie hat halt nicht geantwortet. Weiß man's? Also, naja, aber es ist halt musikalisch, ist es halt einfach toll. Dr. Hook in the Medicine Show waren halt einfach großartig. So, und von wegen, ne, mit dem, er hätte ja mal vorher irgendwie rausfinden können oder vielleicht anrufen können, aber vielleicht wäre das dann auch Telefonterror gewesen, wie wir jetzt bei der Band unseres Geburtstagskinds, was wir jetzt noch hatten. Herzlichen Glückwunsch, Herwig Mitteregger, zum 75. Geburtstag heute am 6. Mai. Die haben sich
2: September.
1: Am 6. September, genau. Wie komme ich auf Mai? Keine Ahnung.
2: Da hatten wir noch kein Wasser.
1: Da hatten wir noch kein Wasser, genau. genau, also 6. September 1951, Herwig Mitteregger. Und jetzt kommt hier was von Spliff zum Thema Telefonterror.

0: Ja, gute Botschaft eigentlich. Lass den Telefonterror, es gibt nichts, was so wichtig sein kann, finde ich tatsächlich, könnte man öfter mal hören irgendwie. Weil es ja doch einfach, gerade natürlich durch die blöden Smartphones, die halt einfach, man kann ja überall telefonieren. Und die meisten tun es ja auch überall in öffentlichen Verkehrsmitteln. Oder
1: manchmal möchte man da gar nicht zuhören.
0: Genau, man möchte da gar nicht zuhören. Man möchte aber tatsächlich auch nicht den Menschen jetzt hier einfach irgendwie das Telefon aus der Hand nehmen. Obwohl so manchmal tatsächlich. Ja, aber wir haben da jetzt halt eben mal so auch gerade nochmal die zwei Seiten halt schon wieder gesehen, die das Thema halt so ein bisschen haben kann. Ne? Auf der einen Seite halt sein Versuch, irgendwie das Mädel noch davon zu bewegen, nicht nach Galveston zu fahren. Und ich meine, aber irgendwo nimmt die Geschichte dann tatsächlich auch nochmal ein Ende und sie kommt, glaube ich, dann doch nochmal zurück. Aber so richtig wird es dann doch nicht, weil sie dann tatsächlich sich auch in dem Lied dann irgendwie erkannt hat, obwohl er den Namen verändert hat. Also das, da steckt zumindest eine wahre Begebenheit hinter, hinter dem Lied. Also, Mrs. Avery heißt eigentlich anders, aber also da ist tatsächlich das, was halt, was im Leben passiert, ist da halt eben mit drin. Autobiografisch würde man, glaube ich, vom Fachbegriff her sagen. Genau, und hier muss jemand so ein bisschen niesen. Also wenn es so aus dem Hintergrund immer ein Niesgeräusch gibt, ein leises, ich mache immer gerade rechtzeitig das Mikrofon zu, damit es den HörerInnen hier nicht irgendwie das Trommelfell kaputt macht.
1: Ja, Husten oder Niesen. Die erste Erkältungswelle rollt und ich habe es natürlich sofort abbekommen.
0: Ja, und ich weiß nicht, wie es bei den anderen so aus Rüsselsheim und Umgebung ist. Also an den Schulen gab es auch schon die ersten Wellen von Ausfällen, auch in der Lehrerschaft. Also ja, es ist halt nach den Ferien und deshalb geht es natürlich auch wieder los. Ne? Das ist ja ganz klar, gehört sich einfach so. So, jetzt habe ich nochmal ein sehr technisches Lied und ein eher schmachtendes Lied mitgebracht zum Thema Telefon. Jetzt haben wir erstmal Telefonline von ILO und danach kommt dann Telefon von James Blunt. Und ich glaube, nach Ende der Sendung habe ich dann auf das Wort Telefon auch erstmal keine Lust mehr. Aber ist ja selbst schuld. Also von daher viel Spaß bei der Musik.

0: wunderschön, wie man einen Telefondraht besingen kann.
1: Romantisch.
0: Ja, total romantisch. Und halt hätten wir das mal vor den Problemen, die wir vorhin gehabt, hätten wir mal die Telefonline so schön besungen, wäre das alles nicht so schlimm gewesen.
1: Das wäre alles nicht passiert.
0: Mal gucken, was James Blunt draus macht.

0: Also James Blunt möchte dein Telefon sein.
1: Ja, wenn er dabei so schöne Gitarre / Ukulele spielt, dann ist das voll okay.
0: Das heißt, er möchte in deiner Handtasche durchgeschüttelt werden, mal runtergefallen werden.
1: Mit dem Haustürschlüssel kollidieren.
0: Ja, genau, ich weiß nicht, ob er sich das tatsächlich jetzt so gut ausgedacht hat mit diesem Wunschtraum, aber egal. Schönes Lied tatsächlich und war sehr goldig, wie du hier eben irgendwie schon so gefühlt zur Ukulele greifen wolltest. Bei diesen leichten Israel Kamaka Vivo Ole Vibes, die er da so hat. Aber James Blunt hatte ja auch so diese Phase, wo er so ein bisschen so in die Richtung irgendwie auch so ein bisschen Jack Johnson mäßig, so Surfer Dude und sowas.
1: Ja, finde ich total gut.
0: Wo er in der Region unterwegs war. Ja, ich meine, ist ja auch irgendwie sehr interessant halt mit ihm, halt mit seiner Geschichte, mit dem ehemaligen Soldaten, der schon auch viel erlebt hat. Und dann halt eben irgendwie einfach wegen einem Mädel, was er in der U-Bahn gesehen hat, halt dann dieses Lied geschrieben hat, damals You're Beautiful, was ja eigentlich auch nur so halb so richtig romantisch war, sondern da ja schon auch viel Story letztendlich drin gesteckt hat.
1: Ja.
0: Schon interessant. Und ich fand tatsächlich, er hat dann, also ich habe ihn nach dem ersten Album auch mal live gesehen.
1: Ja.
0: War schon sehr, sehr cool. Und danach ist er irgendwie so ein bisschen musikalisch so irgendwie unterwegs gewesen, wo es nicht ganz so schön war irgendwie. Da war das sehr, sehr überproduziertes Zeugs und fand ich dann nicht so schön. Aber da hat er sich so ein bisschen wiedergefunden, finde ich. So ähnlich wie es ja bei Milo letztendlich auch ist, der ja auch mal so eine Phase von massiver Überproduktion irgendwie hatte.
1: Ja gut, dann sind die erfolgreich und dann müssen die erstmal liefern, ne?
0: Ja, genau.
1: Mit aller Macht sozusagen.
0: Ja, und dann ist halt, selbst wenn dann vielleicht mal gerade kein wirklich toller Song mal da war, dann, ja, da muss halt was passieren.
1: Truffhaue.
0: Ja, Truffhaue, genau. So, und jetzt haben wir ein Lied, da wird jetzt der eine oder andere sagen, der aufmerksame Zuhörer wird sagen, warte mal, das haben wir doch schon gehört, völlig richtig. Den Trick habe ich schon mal gemacht, dass ich das ein Lied nochmal spiele, aber von einem anderen Künstler. Und natürlich geht es ums Telefon. Und hier geht es jetzt mal um Max Mutzke, den ich da auch so massiv für feiere, für Telefon. Haben wir live gesehen, du erinnerst dich vielleicht.
1: Tue ich.
0: Genau, also kommt jetzt nochmal Telefon, aber diesmal von Max Mutzke.

0: So, jetzt hat hier Blondie auch nochmal irgendwie am Telefon gehangen. Ja, dann müssen wir nochmal über das Thema Sucht und Suchtverhalten und Telefonie reden. Nee, wollen wir nicht. Lieber nicht. Okay.
1: Aber über Blondie.
0: Aber über Blondie, genau. Tatsächlich war auch Blondie für mich so ein bisschen der Impuls mit dieser Telefonkette, weil wir hatten gestern Call Me gehört.
1: Call Me, genau.
0: Und da machte es dann so auf einmal Klick. Also das ist ja, wenn ich irgendwie so ein Lied oder so eine Sendung mir erarbeite, dann ist ja immer so, wie komme ich, was ist so mein roter Faden?
1: Auch so ein Anstoß.
0: Genau, ich brauche halt irgend so einen Anstoß. Und ich habe tatsächlich wirklich massiv, halt auch wegen dem ganzen Chaos bei uns, ich habe halt tatsächlich massiv irgendwie rumüberlegt, was kann ich machen, und mir ist halt echt nichts eingefallen. Und dann sind wir im Auto gewesen und dann lief Call Me von Blondie und dann hat's Klick gemacht, genau. Und dann war klar, okay, ich mache irgendwas mit Telefon, und bei Blondie gibt's ja auch noch Hanging on the Telephone, und dann kam irgendwie so alles so zusammen. Irgendwie, das ist immer total faszinierend, wie sich so die Idee für so eine Sendung entwickelt. Ich hoffe, es hat Spaß gemacht, zuzuhören. Uns hat es auf jeden Fall auch Spaß gemacht, die Sendung zu machen. Genau, 2 Daumen hoch. Sehr schön, nachdem wir halt auch jetzt genug geklagt haben darüber, wie furchtbar das alles ist und Wasserschaden und hast du nicht gesehen und sowas, war das jetzt das Radiogemüse für den September 2026. Ich bin jetzt ganz vorsichtig, hier aus dem neuen Studio von Radio Rüsselsheim auf dem Opel-Gelände, direkt bei der Werkhalle. Total spannend. Tolle Location. Hier wird auch noch fleißig an der einen oder anderen Stelle gearbeitet. Bin auch mal gespannt, wie es dann so wird, wenn es dann kälter wird, wie das mit der Heizung funktioniert und sowas. Hier gibt es auch eine Klimaanlage, da bin ich auch mal gespannt nächstes Jahr, ob die dann auch unseren Wetterbedingungen irgendwie standhält. Das wird sehr spannend. Auf jeden Fall macht es hier Spaß aus dem Studio und es ist halt ein bisschen geräumiger alles. Man kann da irgendwie schöner arbeiten.
1: Auf alle Fälle.
0: Genau. Ja, das Radiogemüse war wie immer eine Sendung von Elmar Jason Lüttke mit Unterstützung von der lieben Sandra Wolf. Und jetzt kommt als nächstes, müsste der Flo, der Schlagerflo kommen. Im Moment noch weiterhin aus der Konserve, aber ich hoffe mal, dass wir ihn dann auch demnächst mal wieder hier auf dem Sender live hören können, dass wir dann auch mal wieder unsere berühmt-berüchtigten Übergaben machen können. Das hat ja auch immer sehr viel Spaß gemacht. Danach müsste eigentlich dann um 20 Uhr noch der Andreas Becker kommen mit der Zeit für Whisky. Also ich denke mal, das wird auf jeden Fall ein tolles Programm, auch für den heutigen späteren Abend. Radiogemüse wird nächsten Sonntag nochmal wiederholt von 17 bis 19 Uhr. Und ansonsten sind wir am 4. Oktober wieder hier. Dann ist die nächste Sendung. Dann haben wir wieder mal einen Tag der Deutschen Einheit. Und dann wollen wir mal gucken, wie es jetzt so wie sich der heutige Abend so anlässt, wie es dann mit dem Thema so weitergeht. Bin mal gespannt. Auf jeden Fall bis zum nächsten Mal. Vielen Dank fürs Zuhören. Alles Gute hier auf Radio Rüsselsheim vom Radiogemüse. Macht's gut. Ciao.

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1: Hallo meine Lieben, da draußen ist wieder die Alex für euch am Mikro und heute widmen wir uns ein bisschen intensiver unseren musikalischen Neuvorstellungen. Da hat sich nämlich einiges wiederum angesammelt und jetzt ist eine gute Zeit, die euch auch mal ein bisschen geballter zu präsentieren. Kino-News werden wir auch nicht vergessen und auch mal so ein bisschen schauen, was auch wiederum im Kino anläuft. Zuletzt hatten wir auch ein bisschen mehr auf Open Air konzentriert. Einige sind jetzt mittlerweile ein bisschen ausgelaufen, aber Angebot ist noch da und wir schauen mal, was sich generell so anbietet. Natürlich fangen wir mit Musik an und dann geht es direkt in die Neuvorstellungen.

Ihr hört Big Stars auf Radio Rüsselsheim mit der Alex und wie angekündigt jetzt unseren ersten Neuzugang und der ist noch vor einer recht jungen Künstlerin. Sie nennt sich Savannah Santos und hat vor ein paar Wochen die Single Messy vorgelegt. Jetzt legt sie nach mit Cheetah, bevor sie dann im September dann auch ihr Album herausbringen wird, das dazu gehört. Cheetah haben wir jetzt vorliegen und damit hat sie schon ziemlich Eindruck geschunden. Die Single ist als transluzente rote 7 Zoll Schallplatte erhältlich und kann natürlich als solche erworben werden. Und hier noch ein kleiner Auszug aus dem Song, damit ihr euch schon mal vorab einen kleinen Eindruck verschaffen könnt, worauf ihr euch einstellen könnt. Sie sagt in dem Song, Truth is, I've been sitting thinking about somebody else. I've been out here crossing fingers, hoping you could never tell. I know that you'll be mad because it's someone we both knew. I'm a liar, I'm a cheater, I'm in love with the old you. Das finde ich mal originell, muss ich tatsächlich sagen, dass man jemanden betrügt, weil man eigentlich in das alte Ich der Person verliebt ist und den Schritt nicht mitgehen konnte, wie die Person sich entwickelt hat oder die Person vielleicht gar nicht mehr so mag. Ja, wir hören gleich mal rein hier in den neuen Song von Savannah Santos, Cheetah.

Ihr hört Big Stars auf Radio Rüsselsheim mit der Alex und als nächstes habe ich ein ganzes Album für euch, beziehungsweise natürlich die Auszüge. Und das ist das Debütalbum der Sängerin Laura Groves. Und es erscheint jetzt die Tage und heißt Radio Red. Ist das auf die Ende 2020 veröffentlichte Private Road EP folgend, wurde von Groves isoliert in ihrem kleinen Studio geschrieben, produziert und aufgenommen, das von zwei Funktürmen bewacht wird. I became very drawn to them and they became like symbols to me. They were always awake, sending their messages. The red lights always came on at night and watched over whatever was going on in my life. Also sie hatte so einen bestimmten Bezug zu diesen zwei Funktürmen und ihren roten Lichtern entwickelt. Passenderweise oder vielleicht auch genau deshalb ist das übergeordnete Albumthema Kommunikation geworden. Zufällige Begegnungen, verpasste und abgefangene Signale oder auch Kanäle, durch die wir versuchen, unsere wahren Gefühle auszudrücken. Die Klangwelt von der 10 Songs reicht dabei von synthetischen Ambient-Klängen, Klavierballaden oder zerhackten TV-Titelmelodien bis hin zu Elektropop und experimentellem Folk. Und davon werden wir uns jetzt mal einen Eindruck verschaffen. Und ich habe mir, ja, das ist mein eigentlich Favorite aus dem Album, dieser Song hier, D4N, also so eine Abkürzung. Und ihr dürft ja selber mal herausfinden, worum es hier geht.

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1: Hallo meine Lieben da draußen, hier ist wieder die Alex für euch am Mikro, aber es ist leider nicht 17 Uhr, es ist jetzt 17.24 Uhr genau genommen und das war natürlich so nicht geplant. Was ist passiert? Es ist wieder mal die Brücke passiert, die sollte ja eigentlich einspurig befahrbar sein, war sie leider nicht, sie war geschlossen und das hat mich jetzt halt eine gute halbe Stunde gekostet. Das ist mehr als schade, das ist natürlich frustrierend für beide Seiten. Das einzige Gute ist, dass ihr nicht mit einem Nullton quasi Vorlieb nehmen musstet, sondern dass ihr zumindest eine alte Big Stars Sendung gehört habt. Falls ihr dran geblieben seid, dann freue ich mich jetzt für euch da sein zu dürfen. Ich weiß ja nicht, wie es euch geht in so einer Situation, wenn ihr versucht, noch rechtzeitig zu schaffen, trotz widriger Hindernisse und irgendwann ist dann klar, es wird nichts mehr. Das klappt einfach nicht. Und dann kehrt so ein bisschen eine Ruhe ein, weil man muss sich dann einfach den Dingen dahin geben, wenn man sie nicht mehr beeinflussen kann, dann wird man auf einmal ruhig. Ich weiß nicht, ob euch das genauso geht. Könnt ihr mir gerne mitteilen, wenn ihr Lust habt, unter bigstars-radio@live.com oder jetzt während der Live-Sendung am Samstag natürlich auch gerne über Facebook. Bigstars Radio ist da, die Seite, die ihr ansteuern müsst.

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1: Er hat Backstars auf Radio Rüsselsheim mit der Alex. Und jetzt steigen wir endlich auch ein in die aktuellen Neuvorstellungen. Und von diesem Album hatte ich euch schon ein paar Vorab-Singles präsentiert. Ich glaube, zwei waren es. Und jetzt liegt das komplette Album vor von einer alten Bekannten eigentlich, die gerade wieder neu durchstartet. Das ist Natalie Imbruglia. Und jeder, der jetzt nicht gerade erst in den 2000ern geboren ist, der sollte sie eigentlich kennen, ihren Namen zumindest schon mal gehört haben und vielleicht auch ihren bekanntesten Track von damals. Und jetzt ist sie wieder zurück und hat ihr Album Algorithm hier vorgelegt. Upside Down und Just Drive habt ihr bereits gehört, irgendwann in den letzten Wochen, falls ihr denn Big Stars verfolgt habt. Und ja, wie gesagt, sie ist Millionen von Menschen als die Stimme hinter dem weltweiten Hit Torn bekannt, der bis heute als einer der prägendsten Songs der 90er gilt. Damit begann eine außergewöhnliche Erfolgsserie, die zwei Brit Awards, drei Grammy-Nominierungen, einen Silver Clef Award und 8 ARIA Awards umfasst. Algorithm zeigt Natalie Imbruglia in einer neuen Ära, geprägt von Selbstermächtigung, Freiheit und kreativer Erfindung. Das erste Album der australisch-britischen Pop-Ikone seit 5 Jahren ist ein echtes Tour de force, ein zutiefst persönliches Werk, das eindrucksvoll daran erinnert, warum wir uns ursprünglich in ihre Musik verliebt haben. Es erscheint in einer Zeit, in der sich der kulturelle Geist wandelt und Popmusik wieder stärker zur Tanzfläche tendiert, mit einer Ausrichtung, die sich an den eleganten Pop-, Disco- und House-Elementen von Robin orientiert. Und ich würde sagen, wir hören mal rein in den Opener, den sie Debbie getauft hat. Debbie.

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1: Er hat Big Stars auf Radio Rüsselsheim mit der Alex und aktuell der Albumvorstellungen von Natalie Imbruglia's neuem Album Algorithm. Eine solche Single gibt es übrigens auch noch auf dem Album. Also den spiele ich aber heute nicht. Es sei denn, ihr wünscht es euch, dann nehme ich es in einer der nächsten Wochen auf jeden Fall mit auf die Playlist. Wir schauen mal ein bisschen auf das Leben und die Karriere von Natalie Imbruglia. Sie ist ja eigentlich nicht nur eine Sängerin. Sie hat zwischendurch zum Beispiel auch ein bisschen geschauspielert. Aber mal von Anfang an. Sie wuchs in der kleinen, nah an der Küste und nördlich von Sydney gelegenen Ortschaft Berkeley Vale im australischen Bundesstaat New South Wales auf. Ihr Vater, Elliot Imbruglia, ist ein italienischer Immigrant von der Insel Lipari. Ihre Mutter, Maxine Anderson, ist gebürtige Australierin. Sie ist die zweitälteste von insgesamt 4 Schwestern. Ihre jüngere Schwester Laura ist ebenfalls Sängerin. Sie besuchte das McDonald College in Sydney und verließ dieses mit 16 Jahren und zog nach Melbourne. Ebenso wie zuvor beispielsweise Kylie Minogue, Delta Goodrem oder auch Holly Valance spielt Imbruglia zunächst ab 1991 eine Rolle in der australischen Seifenoper Nachbarn bzw. Neighbors. Die ist ja sehr bekannt. Also ich glaube, das war ein Sprungbrett für wirklich viele Sänger und Schauspieler, die wir aus der Zeit kennen. 1994 verließ sie die Fernsehserie und ging nach London. Beflügelt durch ihren Erfolg in jener Serie startete Imbruglia 1997 eine Karriere als Sängerin. Ihre erste Single Torn, eine Coverversion tatsächlich des 1993 veröffentlichten Liedes Brand ihrer dänischen Gesangskollegin Liz Sorensen, erreichte im November 1997 Platz 2 der britischen Singlecharts. Ihr Debütalbum Left of the Middle verkaufte sich allein im Vereinigten Königreich über 1 Million Mal und enthielt mit Big Mistake und Smoke, beide 1998 erschienen, 2 weitere Top-10-Hits. 2001 erschien das Nachfolgealbum White Lily's Island, das trotz radiofreundlicher Single-Auskopplungen wie That Day von 2001 oder Wrong Impression von 2002 und Beauty on the Fire, auch aus dem Jahr, hinter den Verkaufszahlen des erfolgreichen Debüts zurückblieb. Imbruglia setzte 2002 ihre Schauspielkarriere fort und spielte neben Rowan Atkinson in der Spionage Persiflage Johnny English, der Spion, der ist versiebte, 2003. Zudem war sie als Model für den französischen Kosmetikhersteller L'Oréal tätig. So, den weiteren Part kriegt ihr gleich. Wir machen nochmal einen kurzen musikalischen Ausflug auf ihr Album und ich spiele euch hier Upside Down.

hört Backstars auf Radio Rüsselsheim mit der Alex und der Albumvorstellung von Natalie Imbruglia. Mit Algorithm gehört habt ihr Upside Down. Und wir sind gerade dabei, ein bisschen auf ihr Leben zu schauen. Und ich war bei der nächsten Schauspieleinlage, die sie so 2002, 2003 in Angriff genommen hatte. Dann Mitte März 2005 erschien die Single Shiver. Und damit konnte Imbruglia dann einen weiteren Top-10-Erfolg in den britischen Charts verbuchen. Ihr daraufhin im April veröffentlichtes drittes Album Counting Down the Days schaffte den Sprung auf Platz 1 der britischen Albumcharts. Im September 2007 erschien dann das Greatest Hits-Album Glorious und Glorious the Singles von 97 bis 2007 und da hat sie auch noch 5 neue Songs dann mit aufgenommen. Die erste Single-Auskopplung daraus war das neu eingespielte Glorious, das im August 2007 in Australien und im September in Deutschland veröffentlicht wurde. Im Oktober 2009 dann nochmal ein viertes Studioalbum, Come to Life hat sie es getauft. Und auf diesem ist die Single Want zu finden. Dann machen wir einen Sprung. 2014 unterschrieb Imbruglia bei Sony Masterworks, wo sie ihr erstes Studioalbum seit 5 Jahren veröffentlichte. Das Male betitelte Album beinhaltet ausschließlich Coversongs männlicher Interpreten. Die erste Single, Instant Crush, stammt im Original von Daft Punk, featuring Julian Casablancas und erschien im Juli 2015. Das ist auch eine interessante Wahl, dass man als Frau nur von Männern gesungene Titel nimmt. Aber ich würde es gar nicht mal so gendermäßig sehen, sondern das bekommt ja nochmal einen ganz neuen Ausdruck, wenn eine Frau sich einer solchen Titels annimmt, der eigentlich schon männlich besetzt ist. Und dann kann man schon von Natur aus eine ganz andere Version draus machen. Finde ich spannend. Am 12. Februar 2022 gewann Imbruglia als Panda die dritte Staffel der britischen Version von The Masked Singer. Und dann von Oktober bis November 2024 nahm sie als Bluebell an der 12. Staffel des US-amerikanischen Version teil, in der sie den 9. Platz erreichte. An Silvester 2003, also springen wir mal zurück und gehen jetzt ins Private, heiratete Imbruglia ihren Landsmann und Gesangskollegen Daniel Johns. Das ist der Leadsänger der Bands Silverchair und The Dissociatives, mit dem sie bereits 3 Jahre lang liiert gewesen war, also sehr solide. Im Januar 2008 verkündeten sie leider dann doch ihre Scheidung. Seit 2013 besitzt sie zusätzlich die britische Staatsbürgerschaft und 2019 gab sie bekannt, dass sie mit Hilfe einer Samenspende Mutter eines Sohnes wurde. Also auf ganz verschiedenen Ebenen, ganz unterschiedlichen Bereichen erfolgreich und irgendwie scheinen es aber doch bestimmte Perioden für bestimmte Sachen bei ihr zu geben. Und so ist es eben jetzt auch mit diesem Album. Das ist ja jetzt auch nach 5 Jahren erschienen, in denen sie zumindest nicht öffentlich wirksam sich der Musik gewidmet hatte. Aber wir nehmen jetzt das zum Anlass und widmen uns noch einmal heute ihrer Musik und ich spiele euch Catastrophe.

Ihr hört Big Stars auf Radio Rüsselsheim mit der Alex und gerade gehört habt ihr Arlo Parks mit Two-Sided. Die Single hatte sie eigentlich schon Anfang des Jahres rausgebracht, aber sie hat sich jetzt nochmal diesen Tunes gewidmet und sich dafür Oscar Farrell an Land gezogen und mit ihm zusammen diesen Remix kreiert. Deswegen hat sie das Ganze nochmal neu ausgebracht, mal ein bisschen anders als sonst. Der nächste Neuzugang stammt allerdings von einer anderen, nämlich Luna Soul. Und sie bringt uns mit die Single Only Human. Nach durchtanzten Nächten und rastlosen Tourwochen kehren Luna Soul mit Only Human zu einem stillen Moment zurück, dem Punkt, an dem man aufhört, stark sein zu müssen. Die Band verpackt Verletzlichkeit in warme Synths und soulige Melodien, ein Song übers Straucheln, übers Weitergehen und darüber, dass Fehler einfach dazugehören. Mit der Single eröffnen Luna Soul ihr zweites Album, Second Nature, und zeigen direkt, wie viel emotionale Tiefe unter der glänzenden Disco-Oberfläche steckt. Luna Soul wurden von der deutschen Sängerin Lisa Michelle Leeds und dem spanischen Gitarristen Jordi Arnau Rubio gegründet und verbinden schimmernde Disco-Grooves mit warmen analogen Synths der 70er und 80er. Und seit ihrem Debütalbum First Move aus dem letzten Jahr touren Luna Soul international mit über 50 Konzerten pro Jahr durch Deutschland, Spanien, Frankreich, die Niederlande und Dänemark. Live treten sie als 4- bis 6-köpfige multinationale Band auf und bewegen sich zwischen Disco, Indie-Pop, Yacht-Rock und atmosphärischen Slowburnern. Und wie sich das anhört, dürft ihr jetzt mal direkt rausfinden mit Only Human.

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0: Ihr hört Big Stars auf Radio Rüsselsheim mit der Alex und ihr fragt euch wahrscheinlich schon, was hat sie noch mitgebracht an neuen Tunes? Und klar habe ich noch was, und zwar von einer nordischen Seele. Die hatten wir hier auch schon, und da jetzt auch kalendarisch der Herbst angefangen hat, wobei wir noch ganz gut dran sind momentan mit dem Wetter, wie es sich aktuell gestaltet. Nichtsdestotrotz, sie passt hier rein. Sif Jakobsen hat mit The Fixer eine neue Single rübergeschickt und die spielen wir natürlich sehr gerne. Manche Menschen sind der Fels in der Brandung für andere, seltener für sich selbst. Genau an diesem Punkt setzt The Fixer an, die neueste Single der norwegischen Songwriterin Sif Jakobsen seit ihrem Album Gardening. Gemeinsam mit ihrem langjährigen Freund Benjamin Francis Leftwich geschrieben, verhandelt der Track die Kehrseiten von Co-Abhängigkeit, den Impuls, alles und jeden retten zu wollen und die Erschöpfung, die daraus entsteht. Musikalisch beginnt The Fixer als reduziertes Pianostück und wächst sich zu einem vielschichtigen Arrangement mit Chorgesang, Streichern und Bläsern aus. Ja, das ist tatsächlich ein wahrer Gedanke und vielleicht kann der andere, eine oder andere, das ganz gut nachvollziehen. Ich kann es selber schon so erlebt. Da muss man irgendwann mal gucken, dass man selber nicht dabei untergeht. Ich glaube, das ist ungefähr gemeint. Sif Jakobsen aus Asker gilt als eine der markantesten Stimmen des modernen norwegischen Folk Alternative Pop, bekannt für die Kombination aus intimen, verletzlichen Songs und detailreichen Arrangements. Mit ihrer EP The Lingering heißt es, glaube ich, richtiger, aus 2015 zog die Singer-Songwriterin erstmals die Aufmerksamkeit der Kritiker auf sich. Nachdem sie 2 Jahre durch Großbritannien und Europa tourte, unter anderem war sie Support für Bears, Damien Gerardo und Benjamin Francis Leftwich, mit dem sie jetzt zusammenarbeitet, betrat sie 2016 wieder das Studio, um ihr Debüt The Nordic Mellow aufzunehmen, welches ihr bis heute über 15 Millionen Streams einbrachte. Ihr Album A Temporary Soothing erschien über das norwegische Label You Okay. Unter anderem sind die auch die Heimat für Gundelach oder Boy Pablo und war für den norwegischen Grammy, der heißt dort Spellemann, nominiert. Dabei können wir es erstmal bewenden lassen und wir hören lieber mal rein in diesen bedeutungsvollen Track The Fixer.
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Ja, Big Stars auf Radio Rüsselsheim mit der Alex. Und ich war mir gerade nicht schlüssig. Ich meine, dass ich euch bislang nur eine Single vorgestellt habe von Dave Lofts EP Holy. Ich glaube auch die titelgebende Single. Und dass ich noch nicht in die EP selbst eingestiegen bin. Deswegen mache ich jetzt einen Mittelweg und werde zumindest noch einen Song aus dieser EP spielen. Denn ich finde... Es gibt immer so eine Sache mit Singer-Songwritern. Meistens sind die so, ich will nicht, ja, wie soll man es beschreiben? Hat man einen gehört, hat man alle gehört, wäre jetzt ein bisschen arg harsch. Aber sie unterscheiden sich oft nicht so dramatisch. Und ich finde, hier bei Dave Lofts ist es dann doch eine Stimme, die an Authentizität kaum zu übertreffen ist. Man nimmt ihm wirklich ab, was er da macht. Und deswegen geht es, finde ich, tiefer. Und das könnt ihr ja gleich nochmal selber für euch feststellen, ob ihr das genauso empfindet. Also, dann werdet ihr gleich noch hören, Where is the Love von Dave Lofts, nachdem ich euch ein paar kleine Sachen gesagt habe über diesen irischen Singer-Songwriter. Er hat vor 3 Jahren debütiert mit dem kraftvollen Tell Me. Und es heißt, wer diesen Song hört, wundert sich nicht, dass sich einige fragten, wo zum Henker kommt denn diese Stimme her? Und dann veröffentlichte er einen interessanten Mix aus eigenen Songs und sehr eigenen Coverversionen bekannter Lieder. Sein melancholisches Timbre und seine bewegenden Texte über Liebe, über Männlichkeit und Mental Health machten ihn dann zu einem der spannendsten irischen Künstler seiner Generation. Und dann, nach der letzten Single, die ihr gleich hören werdet, Where is the Love?, ist dann auch die EP dazu erschienen, Holy. Und Dave Lofts, kann man noch erwähnen, stammt aus Wicklow in Irland und hat sich mit seiner berührenden Musik bereits eine sehr große Fangemeinde erspielt und hat dann auch vor nicht allzu langer Zeit bei den Oscar Wilde Awards in Los Angeles an der Seite von Dermot Kennedy gespielt, beziehungsweise ist da aufgetreten. Ach, wir spielen ihn jetzt einfach und dann bildet ihr euch euer eigenes Urteil.

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1: Und schon ist es Zeit, uns so ein bisschen in die Kinoecke zu verkrümeln. Und ich habe mich wirklich umgeschaut und bin zum Beispiel auf den Film Primetime gestoßen, der diese Woche in unseren Kinos angelaufen ist. Unter der Regie von Lance Oppenheimer und mit Robert Pattinson in der Hauptrolle neben Matthew Mayer, Phoebe Bridges, Sean Bridges etc. pp. Und ich erzähle euch jetzt ein bisschen was über den Film und ihr entscheidet selbst, ob das was für euch ist oder nicht. Primetime heißt er also. Ein Mann betritt ein Haus in der Erwartung, dort ein Kind zu treffen. In den Wänden sind Kameras versteckt. Menschen beobachten ihn aus einem anderen Raum und ein Fernsehteam wartet darauf, dass er genug sagt, genug tut, sich schuldig genug macht. Er weiß nicht, dass die nächsten Minuten seines Lebens schon bald Millionen Fremden gehören werden. Dann tritt Chris Hansen irgendwo außerhalb des Bildes hervor und bittet ihn, Platz zu nehmen. Für eine ganze Generation amerikanischer Zuschauer wurde das Ritual von To Catch a Predator unverkennbar. Die Tür, die Ausreden, die ausgedruckten Chatverläufe und schließlich Hansen, der mit dem makellosen Timing eines Mannes erscheint, den die Abgründe eines anderen geradezu heraufbeschworen haben. Die Täter wussten nie genau, wann er auftauchen würde. Das Publikum schon. Lance Oppenheims Primetime lebt genau in dieser Lücke und macht aus der Geschichte eines Fernsehphänomens etwas weitaus Seltsameres. Einen Film darüber, was passiert, wenn das Entlarven von Monstern jemanden selbst zum Helden macht. Zum ersten Mal sehen wir Hansen mit einer Klinge an der Haut, während Fergalicious läuft, rasiert er sich und bereitet sein Gesicht auf das Fernsehen vor. Später wartet Robert Pattinson halb verborgen in der Dunkelheit hinter dem Set auf exakt den richtigen Moment für seinen Auftritt. Wenn man bedenkt, dass Pattinson bereits einen ganzen Film damit verbracht hat, als Batman in den Schatten zu lauern, ist dieses Bild herrlich komisch. Wieder wartet er im Dunkeln darauf, dass die Bösewichte auftauchen. Nur wurde der Batsuit diesmal gegen einen makellosen Anzug getauscht und die Gerechtigkeit muss in einen Fernsehzeitplan passen. Doch der Witz bekommt langsam einen bitteren Beigeschmack. Hansen betrachtet die Sendung nicht einfach als erfolgreiches Fernsehen, sondern als moralische Mission und Pattinson ist hervorragend darin, die beinahe unmerkliche Verschiebung von Überzeugung zu Besessenheit einzufangen. Seine Stimme ist kontrolliert, seine Pausen sind genau gesetzt, seine Auftritte nahezu choreografiert. Als die Sendung schließlich einen Primetime-Sendeplatz gegenüber Lost bekommt, werden Einschaltquoten zu ihrer ganz eigenen Form der Absolution. Millionen sehen zu, also muss Hansen etwas richtig machen. Bald präsentiert er die Geschichte nicht mehr nur, er ist selbst zu ihr geworden. Um die Figur herum lässt Oppenheim den Film zunehmend instabil werden. Aufnahmen versteckter Kameras, Fernsehmonitore und sorgfältig komponierte Kinobilder fließen ineinander, bis jeder für irgendjemanden eine Rolle zu spielen scheint. Hansens Welt gleitet schließlich ins Surreale und erinnert daran, wie Jonathan Glazer in Birth und Sexy Beasts alltäglich Räume unerklärlich bedrohlich werden lässt. Nightcrawler ist ein weiterer naheliegender Vergleich, allerdings mit einem entscheidenden Unterschied. Lou Bloom weiß, dass das Leid anderer seine Ware ist. Hansen glaubt, dass dieses Leid beweist, wie wichtig seine Arbeit ist. Die größte Entdeckung von Primetime ist jedoch Skylar Gisondo, dessen Figur Dan Plump wird engagiert, weil er als 13-Jähriger durchgehen kann. Er soll im Haus sitzen und Männer davon überzeugen, dass dort tatsächlich ein Kind auf sie wartet. Eine Probe gibt es nicht. Stattdessen wird ihm erklärt, dass seine Aufgabe weit über Schauspielerei hinausgehe. Er beschütze Kinder, vielleicht rette er sogar Leben. Anfangs ist Gisondo urkomisch, besonders wenn er Dan Hansen imitiert, wenn er also Robert Pattinson dabei nachmacht, wie dieser Chris Hansen spielt. Doch dann beginnt der Witz weh zu tun. Dan betritt das Haus als Schauspieler, aber alle um ihn herum bestehen darauf, dass die Grenze zwischen Inszenierung und Realität keine Rolle mehr spielt. Gisondo lässt diese Last beinahe unmerklich auf seiner Figur niedergehen. Während Pattinsons Hansen immer größer wird und zunehmend von seiner eigenen Mythologie verschlungen wird, scheint Dan immer kleiner zu werden. In einem Film, der auf Pattinson bewusst dominanter Präsenz aufbaut, ist es Gisondo, der ihn am Ende beinahe unbemerkt an sich reißt. Merritt Weaver bildet als Hansens Produzentin Andy ein notwendiges Gegengewicht und beginnt nach und nach all jene Fragen zu stellen, die er sich selbst längst nicht mehr stellt. Auch Phoebe Bridgers überzeugt mit einer bemerkenswert natürlichen Darstellung, die nie den Eindruck einer Musikerin erweckt, die vorsichtig durch ihr Schauspieldebüt manövriert wird. Der eigentliche Motor von Primetime ist jedoch die Eskalation. Fernsehen kann sich nicht ewig wiederholen. Ein Täter folgt auf den nächsten, bis ein gewöhnlicher Fang nicht mehr ausreicht und Hansen beginnt, nach einem Wal zu suchen. Journalismus übernimmt die Sprache der Jagd. Menschen werden zur Beute und zunehmend fragwürdige Methoden lassen sich immer leichter rechtfertigen, solange alle davon überzeugt sind, dass das Ziel ein moralisch richtiges sei. Oppenheim könnte Hansen problemlos in ein egomanisches Monster verwandeln und das Publikum dabei aus der Verantwortung entlassen. Stattdessen kehrt Primetime immer wieder zu der unangenehmen Tatsache zurück, dass auch wir daran beteiligt waren. To Catch a Predator war so fesselnd, weil die Zuschauer immer wussten, was die Person, die das Haus betrat, nicht wusste. Wir wussten von den Kameras, wir wussten, dass Hansen wartete. Natürlich wollten wir, dass diese Männer gestoppt werden, aber wir wollten auch sehen, was passiert, wenn Hansen endlich durch die Tür kommt. Zwei Jahrzehnte später wirkt dieser Widerspruch noch stärker. Aus Fernsehkameras sind Smartphones geworden, aus Einschaltquoten Klickzahlen, während Predator-Catching-Content im Internet die Grenzen zwischen öffentlichem Interesse, Demütigung und persönlicher Selbstvermarktung zunehmend verwischt. Die Technologie hat sich verändert, unser Verlangen danach, jemanden beim Erwischtwerden zuzusehen, nicht. David Ossets Dokumentarfilm Predators ist in dieser Hinsicht ein hervorragendes Gegenstück. Während Oppenheim die Fiktion nutzt, um sich in Hansens Mythologie und die Ästhetik der Sendung hineinzubegeben, untersucht Ossett deren kulturelles Nachleben. Zusammen erzählen die beiden Filme weniger von einer einzelnen Fernsehsendung als vom Zuschauen selbst und von der moralischen Erlaubnis, die sich ein Publikum erteilt, sobald jemand auf dem Bildschirm zum Bösewicht erklärt wurde. Primetime verlangt nie von uns, mit den Tätern zu sympathisieren. Der Film fragt vielmehr, warum es zur Unterhaltung wurde, dabei zuzusehen, wie ihr Leben zusammenbricht. Etwas von seinem hypnotischen Sog verliert der Film in der Mitte, insbesondere wenn Hansens psychischer Verfall beginnt. Gedanken zu wiederholen, die Oppenheims Bilder zuvor bereits eleganter ausgedrückt haben. Die spätere Reise nach Texas stellt diese Spannung jedoch wieder her, als jahrelang gewachsener Ehrgeiz auf eine Realität trifft, die sich weigert, nach dem bevorzugten Drehbuch des Fernsehens zu funktionieren. Vielleicht bleibt gerade deshalb das einfachste Bild das stärkste. Ein Haus, eine Tür, Kameras in den Wänden und Hansen, der irgendwo außerhalb des Lichts wartet. Pattinson ist großartig als Mann, der allmählich in der Mythologie verschwindet, die er selbst um sich herum erschaffen hat. Doch Gisondo verleiht Primetime seine verletzliche Menschlichkeit, indem er jemanden spielt, der das, was in diesem Haus passiert ist, anschließend mit zurück in die reale Welt nehmen muss. Am Anfang geht jemand durch eine Tür und glaubt, niemand würde zusehen. Hansen wartet auf der anderen Seite und Millionen Menschen warten darauf, dass die Show beginnt. Am Ende hinterlässt Primetime vor allem einen unangenehmen Gedanken. Nicht, dass Hansen ein Publikum wollte, sondern wie bereitwillig wir Platz genommen haben. Der Film ist bereits bei den Venedig Film Festival gelaufen dieses Jahr und wie gesagt, diese Woche dann auch bei uns in den Kinos durchgestartet.

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Der folgende Film, über den ich euch noch gar nicht so viel sagen kann, weil er anscheinend zurückgehalten wird vor dem offiziellen Startdatum, der scheidet schon vorab ein bisschen die Geister. Das ist der neue Film von Alejandro González Iñárritu. Der Regisseur hält ja bereits einen Oscar inne. Für 23 Crimes hat er den, glaube ich, bekommen. Und sein neuestes Werk, Digger, hat einen bemerkenswerten Cast. Er hat sich tatsächlich für die Hauptrolle Tom Cruise geholt. Aber auch Sandra Hüller ist mit an Bord, neben Riz Ahmed, John Goodman und natürlich anderen mehr. Was da ist, ist ein Trailer. Den könnt ihr euch natürlich auch anschauen, solltet ihr vielleicht mal. Und ich habe erstmal nach Tom Cruise gesucht, bis ich sagte, nee, es muss tatsächlich die Hauptperson sein. Er ist kaum wiederzuerkennen. Eigentlich ist er nicht wiederzuerkennen. Und man hätte ihm wahrscheinlich auch nicht zugetraut, dass er dermaßen uneitel sich präsentieren würde, als ein gealteter Mann mit Bierbauch und kahler Tonsur, sehr verfremdet auch im Gesicht und aber auch unterstützt durch die schauspielerische Gestik, Mimik und alles andere. Er ist tatsächlich ein anderer hier vor der Kamera und soweit der Trailer das eben herausholen kann. Und ich kämpfe gerade mit mir, ob ich tatsächlich, ich habe mir aus verschiedenen Gründen oder ja gut naheliegenden Gründen seit Jahrzehnten eigentlich keinen Tom Cruise Film mehr angeschaut. Das könnte ich damit brechen. Ich finde, ich habe irgendwann für mich selber, das ist meine ganz persönliche Entscheidung gewesen natürlich, dass ich den Mann und den Schauspieler eben nicht mehr trennen konnte und mir ihn deswegen nicht mehr anschauen wollte. Und jetzt wird es dann natürlich etwas einfacher gemacht, dadurch, dass er wirklich so verfremdet ist. Ich bin noch nicht ganz entschieden, aber es ist natürlich sehr spannend, auch die Machart des Films. Ist schon ein Kunstwerk, schon in den ersten Bildern, die einem hier präsentiert werden. Wir haben gar nicht viel, wie gesagt, hier vorliegen. Das ist übereinstimmend mit den Seiten, die einem so präsentiert werden. Es ist eigentlich nur bekannt, dass es hier um den mächtigsten Mann der Welt geht, der sich auf eine verzweifelte Mission begibt, um zu beweisen, dass er der Retter der Menschheit ist, bevor die von ihm ausgelöste Katastrophe alles zerstört. Also ich bin sehr gespannt auf weitere Clips und werde mich dann entscheiden, ob ich diesen Film anschauen werde. Vielleicht mögt ihr das ja tun und mir mal rückmelden, was ihr davon haltet. Das Feedback von Leuten, die ihn bereits in einem anderen Land oder in den USA gesehen haben, ist tatsächlich gespalten. Was mich für ein bisschen verstört hat, ist eine Aussage von einer Kritikerin, die gesagt hat, dass sie Haltungen nachvollziehen könnte, bei denen Leute den Regisseur Iñárritu hassen würden. Und das denke ich, okay, worauf begründet sich das denn nun? Andere sind begeistert und ich frage mich insgeheim, ob Tom Cruise letztendlich vielleicht alles dafür tun möchte, endlich in die Oscarspiele mit aufgenommen werden zu können. Und vielleicht wird er zumindest für diesen Part hier nominiert. Keine Ahnung, ob seine Kollegen ihm dazu verhelfen wollen. Das wird auch noch eine spannende Sache werden. Also so viel zu Digger, so der Film, der am 1. Oktober, also nächste Woche, anlaufen wird. Gleich gibt es noch einen Ausblick, einen kinotechnischen, mindestens, ja, für mehr wird es wahrscheinlich nicht reichen. Aber es ist noch ein sehr sehenswerter Film,
für den ihr auf jeden Fall noch dranbleiben solltet.

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Und der letzte Film, den ich euch heute vorstellen möchte, ist Lügen über meine Mutter, der eine Woche später, also am 8. Oktober anlaufen wird und großartig besetzt ist mit Rosalie Thomas und hier einige wichtige Themen hier unterbringt und das Ganze eben sehr gekonnt dargestellt. Deswegen würde ich ihn euch auf jeden Fall ans Herz legen. Als ihre Tochter Ela in den 1980er Jahren eingeschult wird, möchte Cornelia wieder als Sekretärin in ihrer alten Firma arbeiten. Doch ihr Mann Werner und die im selben Dorf gleich nebenan wohnende Schwiegermutter Martha finden, dass ein Kind die Mutter braucht. Cornelia bekommt von Werner und Martha auch ständig zu hören, dass sie abnehmen soll. Werner schämt sich, weil seine Frau nicht dem Schlankheitsideal entspricht, schimpft, dass er sie nicht einmal zu einer Betriebsfeier mitnehmen könne und führt sogar seine ausbleibende Beförderung auf ihr Aussehen zurück. Ein zweites Kind kommt auf die Welt und Cornelia bleibt ans Haus gefesselt. Erst im Rückblick gelingt es Tochter Ela, das Verhalten ihrer Mutter in der ehelichen Dauerkrise besser zu verstehen. Das Patriarchat hat bekanntlich noch nicht völlig abgedankt. Es geistert weiterhin in einigen Köpfen und gesellschaftlichen Strukturen herum. Aber zwischen den 1980er Jahren und heute hat sich viel verändert. Feministische Ansichten sind allgemeingut geworden. Frauen leben selbstbestimmter und finanziell eigenständiger als noch vor wenigen Jahrzehnten. Aus heutiger Perspektive mutet das Schicksal einer Hausfrau und Mutter wie der Filmheldin Cornelia schrecklich und empörend an, aber es steht exemplarisch für viele Familien. Die Schauspielerin Rosalie Thomas hat nicht nur die Hauptrolle übernommen, sondern auch das Drehbuch geschrieben nach dem gleichnamigen autofiktionalen Roman von Daniela Dröscher aus dem Jahr 2022. Mit ihrem Lebensgefährten und Regisseur Aaron Lehmann hatte Thomas bereits in Jagdsaison und neben Golo Euler, der nun den Ehemann spielt, auch in Die letzte Sau und Was man von hier aus sehen kann, zusammengearbeitet. Warum wirft der Vater ihrer Mutter immer vor, dass sie lügt? Die kleine Tochter Ela steht zwischen den Stühlen, weiß schließlich selbst kaum mehr, ob sie der Mutter vertrauen kann. Die Geschichte wird aus der Perspektive Elas erzählt, die sich erinnert und die Dinge im Nachhinein besser begreift. Sie will sie richtig stellen, indem sie erklärend, kommentierend in Gestalt des Mädchens erscheint, das am Geschehen teilnimmt, aber auch daraus beobachtend heraustreten und direkt in die Kamera sprechen kann. Ihre Mutter Cornelia ist dem Diätenwahn unterworfen und nimmt trotzdem nicht ab. Ihr Körper wird zum ehrlichen Zankobjekt und bringt ihr Werners Vorwurf ein, zu versagen. Arbeiten soll sie nicht und den lieblosen Ehemann kann sie spätestens mit einem zweiten Kind, das betreut werden muss, auch nicht verlassen. Ela streut manchmal gesellschaftlich einordnende Analysen ein, die leider auch ziemlich belehrend klingen. Da hört man dann zum Beispiel, dass eine Schwangerschaft zur strukturellen Benachteiligung der Frau führt. Doch Rosalie Thomas spielt Cornelia nicht als schwache, resignierte Person, sondern als eine Frau, deren Kraft und Lebensfreude auch dann noch durchschimmert, wenn sie der Gatte besonders gründlich ausradieren will. Thomas hat für die Rolle zugenommen und spielt Cornelia so, dass ihr Körper auf ganz natürliche, selbstverständliche Weise zu ihr passt. Von sich aus hätte Cornelia wohl gar nicht das Bedürfnis, ihr Aussehen zu verändern. Eine der schönsten Szenen des Films entsteht, wenn Cornelia in einer hautengen, kurzen Sporthose wutentbrannt zur Kirmes eilt, weil ihr Mann dort mit einer hübschen Frau tanzen soll. Sie holt ihn sich als Partner für einen ausgelassenen Tanzauftritt vor ungläubig klotzendem Publikum, der vor Lebensfreude strotzt und auch ihm ein Lächeln abbringt. Dieser Paartanz erinnert mit umgekehrten Vorzeichen an das italienische Drama »Morgen ist auch noch ein Tag«, das die Gewalt in einer ehrlichen Beziehung sarkastisch als Tanz choreografiert hat. Cornelia steht nach Niederlagen und Demütigungen immer wieder auf. Sie passt sich an, verzichtet, lässt den Mann bestimmen, wofür das Erbe ihres Vaters verwendet wird.
Eine Weile sieht es fast so aus, als könne sie Werners Anerkennung doch noch gewinnen. Auch sie ist eben von ihrer Zeit geprägt und nicht unabhängig von Erwartungen, die sie im Grunde behindern. Trotzdem wirkt der Sinneswandel der Cornelia zwischendurch motiviert, in die Rolle der akzeptablen Hausfrau hineinzuwachsen, abrupt und kaum erklärt. Manchmal mutet die Geschichte einem auch zu viel schwer Verdauliches zu, etwa, dass die böse Schwiegermutter auch noch einen Prozess gegen Cornelia anstrengt. Werner, den Godo Euler überzeugend so spielt, als würde er sich in der Rolle des Spießers von außen sehen, verhält sich an diesem Gerichtsstreit wie jemand, dem die Zukunft seiner Ehe völlig egal ist. Wie Cornelia auch das wegsteckt, versteht man kaum. Auch fehlen weitgehend entspannte, fröhliche Momente im Familienalltag und man beginnt regelrecht das Kind Ela zu bedauern. Es entsteht eine lähmende, artifiziell anmutende Atmosphäre, welche die Spannung ausbremst und in der die Figuren vor allem dazu dienen, auf das Unrecht hinzuweisen, das Cornelia widerfährt. Bleibt jedoch die großartige Leistung von Rosalie Thomas, allein deren man den Film wahrscheinlich sehen sollte. Also dieser Film läuft dann ab 8. Oktober. Und damals sind wir schubsiwups auch schon am Ende dieser leider etwas verkürzten Sendung. Ich freue mich jedoch, wenn ihr trotzdem hier dran geblieben seid oder vielleicht auch später noch zugeschaltet habt und festgestellt habt, heute gibt es eine Live-Sendung, juchzdihu. Und ja, ich würde mich natürlich noch mehr freuen, wenn ihr dann nächste Woche wieder einschaltet, wenn es ja halt heißt Big Stars. Und bis dahin, euch alles Gute, eure Alex.

Hallo und schön, dass du wieder eingeschaltet hast. Heute ist der 14. September 2026 und das ist mittlerweile die 20. Sendung aus der Reihe Alltagsfunken. Ja, das Leben steckt voller Überraschungen, das Leben steckt voller Veränderungen und so kann ich auch das Thema einleiten, über das ich heute sprechen möchte. Wenn du vielleicht dir einen Moment nimmst und aus dem Fenster schaust, wenn du vielleicht gerade zu Hause bist, kannst du ganz gut das Wetter beobachten. Jetzt gerade scheint die Sonne, vielleicht ist es relativ warm draußen, wenn du ein Thermometer draußen hängen hast, wo du vielleicht sogar die Temperatur ablesen kannst. Und das Wetter verändert sich ständig. Manchmal regnet es, du siehst einen Regenbogen und dann im nächsten Moment können auch schon wieder die Wolken aufziehen. Das Wetter ist aber noch viel breit gefächerter. Ich kann zum Beispiel auch über die Gletscher sprechen. In Eiszeiten können sich nämlich Gletscher ausdehnen

generieren. Wenn ich jetzt aber von einer Dürreperiode spreche, die schon langfristig sein kann, also das kann schon sozusagen eine langfristige Klimaveränderung sein, da kann es für den Wald vielleicht auch schon etwas schwieriger sein, sich zu erholen. Aber auch der Meeresspiegel zum Beispiel steigt und sinkt im Wandel der Zeit. Das heißt, diese Natur- und Wetterphänomene sind auch dem Wandel der Zeit auf irgendeine Art und Weise ausgeliefert. Sie passen sich nämlich diesen Mikrozyklen, diesen kurzzeitigen Veränderungen und eben auch diesen Makrozyklen, den langfristigen Veränderungen, immer wieder an. Was meine ich jetzt mit diesen Zyklen? Der einfachste Zyklus oder Rhythmus, den du wahrscheinlich kennst, ist der Tag- und Nachtrhythmus. Wir schauen hier also auf so eine Welt der Dualitäten. Damit geht nämlich auch die Helligkeit und die Dunkelheit einher. Ich kann die Spanne auch wieder ein bisschen weiter öffnen und kann sagen, na gut, es gibt das Alter der Kindheit und es gibt eben auch das höhere Alter. Ich kann auch von Geburt und Tod sprechen. Und um wieder vielleicht zurückzukommen aufs Wetter, da könnte ich jetzt auch die Jahreszeiten in Betracht ziehen und kann über den Sommer sprechen und auch über den Winter. Und wenn ich möchte, kann ich auch noch einen riesengroßen, gigantischen Zyklus ansprechen, und zwar das sogenannte kosmische Jahr. Das kosmische Jahr beträgt nämlich 250 Millionen Jahre und es beschreibt eine Zeitspanne, die die Sonne benötigt, um quasi einmal das Zentrum der Milchstraße zu umlaufen. All diese Zyklen, und es gibt bestimmt auch noch mehr, die man an dieser Stelle nennen kann, wirken letztendlich auf die Natur und somit auch auf das Leben. Denn diese Umstände, diese Zyklen, diese Rhythmen lösen eben diese Veränderungen aus, die du beobachten kannst. Sie zwingen letztendlich sogar die Natur, sich anzupassen. Und zur Natur gehörst auch du als Mensch, und so hast du vielleicht auch schon mal gemerkt, dass du im Dunkeln vielleicht gerne Licht bei dir hast, um dich sicher zu fühlen. Wenn die Sonne ganz stark scheint, zu Sommertagen, ziehst du vielleicht einen Schattenschutz vor. In so einer emotionalen Entwicklung oder in diesen, auch auf so einer anderen Ebene, sage ich jetzt mal, kann es auch sein, dass du in der Kindheit vielleicht relativ trotzig und naiv bist von deinem Charakter her. Und im besten Fall ist es so, dass du eben im Erwachsenenalter verantwortungsbewusst und weise bist. Während du im Sommer, wo die Tage lang sind, relativ dünne Kleider trägst, kann es sein, dass du im Winter, wo die Nächte dominieren, die dicken Kleider bevorzugst. Das heißt, das Klima unterliegt auch einer ständigen Veränderung. Alles verändert sich im Laufe der Zeit. Doch jetzt habe ich das Wort Klima benutzt, und an der Stelle möchte ich eine ganz klare Unterscheidung treffen. Zum einen spreche ich heute über das Wetter und zum anderen auch über das Klima. Ich möchte die beiden Begriffe jetzt mal ganz klar differenzieren. Das Wetter ist erstmal das, was du gerade draußen siehst. Wie gerade eben gesagt, du schaust aus dem Fenster, es ist sonnig, es ist windstill, wir haben eine Temperatur von 30 Grad. Das ist quasi eine Wetterbetrachtung. Das Klima kann quasi jetzt nicht anhand der Sinne betrachtet werden. Gut, ein Thermometer ist auch schon ein Messgerät, was natürlich zur Wetterbeschreibung hinzugezogen wird. Aber das Klima ist etwas, das nicht so punktiert betrachtet wird, sondern es wird eine größere Bandbreite betrachtet, eine gewisse zeitliche Spanne. Im besten Fall sagt man etwa 30 bis 50 Jahre. Du betrachtest also das Wetter in dieser Zeitspanne und versuchst es statistisch zu erfassen. Das bedeutet, du versuchst Mittelwerte zu berechnen. Und dann merkst du, dass das Klima eine mathematisch errechnete Größe ist. Und in diese Berechnung fließen eben unterschiedliche Wetterparameter hinein.
Ein Parameter ist ein Platz,

Alter. Das heißt, es sind unterschiedliche Größen, die in die Betrachtung hineinfließen. Und aus den unterschiedlichen Mittelwerten der einzelnen Parameter kann dann eben das Klima charakterisiert werden. Das Klima kann dann in Form von Klimazonen zusammengefasst werden. Ich kann mich erinnern, auf Gran Canaria zum Beispiel, auf einer Insel gibt es 4 unterschiedliche Klimazonen. Es kann aber auch das lokale Klima quasi erfasst werden. Letztendlich ist es ein Bereich und in diesem Bereich werden dann unterschiedliche Wetterparameter ausgewertet und dann wird eben diese Klimazone durch genau diese Wetterparameter definiert. Es ist also jetzt ganz klar, dass es einen Unterschied gibt zwischen Wetter und Klima. Und genau das ist auch heute das Thema der Sendung. Ich möchte nämlich heute die Sendung einfach mal so nennen, vom Wetterfrosch zum Klimafrosch. Jetzt kann man sich natürlich gleich wieder weiter die Frage stellen, naja, warum ist das Wetter eigentlich überhaupt so interessant? Im Smalltalk passiert es relativ schnell, dass man sich auch mal über das Wetter unterhält und wie wird das Wetter morgen? Es ist klar, dass das Wetter etwas ist, was dich Tag für Tag umgibt. Und auf den ersten Anschein wirkt es wirklich als ein sehr oberflächliches Thema, wenn man sich einfach nur über den Austausch von Temperaturgraden unterhält. Was ich jetzt allerdings machen möchte, ich möchte ein bisschen auf die Metaebene gehen. Die Metaebene ist quasi eine übergeordnete Perspektive, die auch in langfristigen Zusammenhängen denkt. Das heißt, man kann die Metaebene mit einer Vogelperspektive vergleichen. Das heißt, du wie ein Vogel schaust du quasi von oben auf bestimmte Geschehnisse, auf eine bestimmte Situation, auf verschiedene Strukturen und versuchst dann, ohne selbst dabei inkludiert zu sein, dir einen Überblick zu verschaffen. Du versuchst auch eine Weitsicht zu erlangen. Also nicht so punktiert, nur von heute etwas zu beobachten, sondern langfristige Veränderungen, Zusammenhänge, Verbundenheiten zu erkennen. Und genau das ist letztendlich auch der Kerngedanke der Klimaforschung. Und dabei fängt man eben auch an, unterschiedliche Methoden in den Blick zu nehmen. Es wird quasi in dieser Vogelperspektive wird quasi versucht, die Art und Weise zu verstehen, zu hinterfragen, wie eine Situation dargestellt wird. Und dann verliert sich auch diese Auswirkung vom alltäglichen Wetter mehr und mehr. Du steigst ein in die Metatheorien und du merkst einfach, dass bei dieser unterschiedlichen Klimaänderung ganz, ganz viele Einflussgrößen miteinander verbunden und verknüpft sind. Es entsteht also ein hochkomplexes Gedankenkonstrukt. Und das hat mit der Wetterprognose für morgen relativ wenig zu tun. An dieser Stelle mache ich Pause und ja, wünsche dir viel Freude beim ersten Track.

Ja, und da bin ich auch wieder zurück. Ja, schön, dass du eingeschaltet hast heute. Und ich habe gerade so die Differenzierung vorgenommen zwischen dem Wort Wetter und dem Wort Klima. Und an der Stelle lässt sich eigentlich eine ganz schöne Frage wieder weiter einführen. Und zwar, wer beeinflusst jetzt eigentlich das Klima? Oder was beeinflusst das Klima? Welche Faktoren wirken denn jetzt auf dieses Klimasystem? Ich habe jetzt ein weiteres Wort eingeführt, und zwar das Wort System. Und ein System ist erstmal etwas, was sich aus unterschiedlichen Teilaspekten zusammensetzt und dann auch wieder etwas Ganzes bildet. Und so ist es eben auch, dass das Wetter von verschiedenen Einflussgrößen abhängig ist. Vielleicht hast du schon gehört, dass einer postuliert, der Mensch trägt die Verantwortung für das Wetter. Ein anderer postuliert, es ist das Treibhausgas, was verantwortlich ist für die Wetterveränderung. Und der nächste postuliert, dass es alles am Kohlenstoffdioxid liegt. An der Stelle merke ich auch irgendwie relativ schnell, dass so eine große Frage nach der Klimaveränderung nicht ganz einfach auf einer oder auf einem Ursache-Wirkungszusammenhang reduziert werden kann. Der Mensch allein ist nicht verantwortlich. Kohlenstoffdioxid allein ist auch nicht verantwortlich. Es ist also nicht möglich, an dieser Stelle zu vereinfachen. Ich kann nicht einfach andere Einflussgrößen außer Acht lassen bei der Betrachtung, weil das Wetter, wie ich bereits gesagt habe, ein hochkomplexes System ist. Es gibt mehrere Faktoren, die dieses System beeinflussen und verändern. Und so kann ich nicht einfach eine Reduktion vornehmen und eine einfache, simple Antwort möglich machen. Das heißt, die bessere Frage oder eine klügere Frage wäre an dieser Stelle: Wie groß ist denn der Einfluss der einzelnen Faktoren tatsächlich? Und lässt sich vielleicht der Einfluss dieser Faktoren eindeutig quantifizieren? Ich möchte das an einem ersten Einflussfaktor beleuchten. Und zwar möchte ich über die Sonne sprechen. Die Sonne ist nämlich der Motor des Wetters. Das ist, glaube ich, jedem oder auch dir relativ schlüssig, dass es ohne die Sonne erstmal kein Leben gibt. Sie liefert nämlich nahezu die gesamte Energie, die du, die Erde, die Natur benötigt und die uns dann auch letztendlich zur Verfügung steht. Jeder Wind, jede Meeresströmung, jede Verdunstung letztendlich ist die Folge von der Sonneneinstrahlung. Das heißt, an der Grenze zum Weltraum passiert Folgendes: Die Sonne oder die Sonnenenergie in Form von Strahlung trifft auf die Erdatmosphäre und die Leistung, die dabei entsteht, die Sonnenleistung kann gemessen werden und das sind 1316 Watt pro Quadratmeter. Das ist jetzt erstmal eine Zahl und um da so eine Einordnung zu bekommen, kann man quasi sagen, das ist ungefähr so viel Leistung, die ein Wasserkocher benötigt, um 1,5 Liter Wasser zu erhitzen. Die Erde ist riesengroß, das ist also schon eine Menge Energie. Wenn jetzt also die Sonnenstrahlung beim Durchgang durch die Atmosphäre dann noch auf Wolken trifft, auf Wasserdampf trifft, oder auch auf unterschiedliche Bestandteile der Luft, passieren zwei Sachen. Ein Teil dieser Sonnenstrahlung wird reflektiert und ein anderer wird absorbiert. Das heißt, auf der Erdoberfläche kommt deutlich weniger von dieser Sonnenstrahlung, von dieser Sonnenenergie an. Was heißt jetzt reflektiert und was heißt absorbiert? Zum Beispiel, du hast ein schwarzes und ein weißes Auto und beide Autos stehen heute bei diesem fabelhaften Wetter in der Sonne. Wieso erstmal schwarz und weiß?
Naja, also in unserem Licht befindet sich das sichtbare Lichtspektrum und das ist quasi ein Bereich von 400 bis 800 Nanometer. Schwarze Gegenstände können dieses gesamte Lichtspektrum absorbieren und so erscheint auf deinem Auge die Farbe schwarz, weil eben keine der Wellenlängen wieder zurück ans Auge reflektiert wird. Wenn du einen weißen Gegenstand hast, ist es eben so, dass der weiße Gegenstand das gesamte Spektrum reflektiert und nicht absorbiert und dadurch erscheint bei dir im Auge auf der Netzhaut die Farbe weiß. Das ist auch der Grund, warum du im Dunkeln, wenn keine Sonnenanstrahlung vorhanden ist, alles schwarz siehst. Jetzt kommt aber noch der andere Punkt hinzu. Denn das schwarze Auto, das eben jetzt das ganze Lichtspektrum absorbiert, ist in der Sonne deutlich stärker erwärmt als eben das weiße Auto, das eben ja im Vergleich zum schwarzen Auto deutlich kühler ist, weil eben die Sonnenstrahlung reflektiert wird und nicht absorbiert. Und so ähnliche Phänomene findest du eben auch in der Natur. Wenn du jetzt zum Beispiel eine Sonnenstrahlung hast und die trifft auf eine Eisfläche wie auf einen Gletscher, relativ helle Oberfläche, das heißt die meiste Strahlung wird wieder zurück ins Weltall reflektiert. Das Eis erwärmt sich dadurch relativ wenig. Wenn ich aber jetzt verschmutztes Eis habe, das heißt eine Gletscheroberfläche mit dunklen Partikeln, dann kann es halt schon sein, dass deutlich mehr Lichtstrahlung absorbiert wird. Und das führt dann letztendlich auch dazu, dass das Wasser oder die Wassermoleküle, die in diesem Gletscher vorhanden sind, verdunsten. Und durch diese Verdunstung des Wassers werden wieder Winde angetrieben und so setzt dann auch der Wasserkreislauf ein. Das heißt, Strahlung ist erstmal nichts anderes als Energie. Und die Wärme entsteht, wenn eben diese Strahlungsenergie von der Materie aufgenommen wird, umgewandelt wird in innere Energie. Jetzt ist es so, dass die Sonne nicht jeden Tag und jeden Moment gleich stark strahlt. Es gibt nämlich eindeutige Schwankungen in der Sonnenaktivität. Man kann an der Stelle einen 11-jährigen Sonnenfleckenzyklus beobachten. Die Sonnenflecken sind dunkle Bereiche auf der Sonnenoberfläche. Und wenn diese eben vorhanden sind, ist das ein Zeichen dafür, dass die Sonne sehr, sehr aktiv ist. Und wenn neben den dunklen Stellen sich manchmal besonders helle Regionen bilden, dann spricht man von sogenannten Fackelgebieten. Und zu diesen Zeiten ist es eben so, dass die Sonne sogar noch mehr Energie abgibt. Genau, ja, von 1650 bis 1700, sage ich jetzt mal, gab es so eine Zeit, die wird als Manda-Minimum beschrieben. Und in dieser Zeit gab es eben außergewöhnlich wenige von diesen Sonnenflecken. Und das hatte eben auch zur Folge, dass die Oberfläche der Sonne relativ ruhig war und auch relativ wenig gestrahlt hat im Vergleich zu anderen Jahren. Das heißt, auch die Sonne verändert sich und auch die Sonne ist letztendlich kein konstantes System, sondern auch die Sonne unterliegt ständigen Schwankungen. Und so bin ich auch schon wieder, wie am Anfang der Sendung gesagt, dass alles sich ständig verändert. Denn was verläuft in unserem Leben oder auch im Leben in der Natur, in allem, was du irgendwie betrachtest, was ist da eigentlich schon stetig? Die Sonne bestimmt auch ihren eigenen Rhythmus. Und ich oder auch du, wir haben gar keinen Einfluss auf den Rhythmus der Sonne. Du bist quasi relativ nichtig in dieser ganzen Betrachtung. Das Einzige, was du machen kannst, ist, du kannst die Sonne beobachten. Und du kannst bei einer Analyse zum Beispiel diese Strahlungsintensität beachten.
Im Laufe des Lebens passieren immer wieder irgendwelche Gegebenheiten, die vollkommen unerwartet sind, überraschend und die auch teilweise nicht kontrollierbar sind. Zumindest nicht von dir oder von mir als Mensch kontrollierbar ist. Das heißt, der Mensch kann auf gar keinen Fall einen kontrollierenden Faktor einnehmen. Auch in der Medizin gibt es hin und wieder Beobachtungen, wo von Wunderheilungen gesprochen wird. Wunderheilungen sind quasi Phänomene, die sich keiner erklären kann. In puncto Sonne lässt sich neben dieser Strahlungsintensität auch noch die magnetische Aktivität der Sonne betrachten, denn auch die verändert sich. Denn durch das Magnetfeld oder durch diese magnetischen Aktivitäten, die in der Sonne vorliegen, entstehen sogenannte Sonnenwinde. Und Sonnenwinde sind quasi Ströme von verschiedenen elektrisch geladenen Teilchen, die dann von der Sonne aus sich in alle Richtungen ausbreiten. Auch in Richtung Erde. Und die Erde schützt sich eben genau vor diesen Sonnenwinden dadurch, dass auch die Erde für sich ein eigenes magnetisches Feld aufgebaut hat. Zusammenfassend kann ich also jetzt erstmal sagen, dass die Sonne wirklich einen ausschlaggebenden Faktor bei der Betrachtung des Wetters spielt. Und an dieser Stelle gibt es nochmal einen Track zum Erholen. Bis gleich.

Ja, das war Retro-Gott. Sehr schön. Ja, an dieser Stelle möchte ich auf den zweiten wichtigen Klimafaktor eingehen, und zwar auf das Wasser. Wasser ist ein fabelhafter Stoff und er ist wirklich sehr besonders. Er ist nämlich auch der einzige Stoff, der ganz natürlich in allen drei Aggregatzuständen in der Natur vorliegt. Fest, flüssig und gasförmig. Und das macht ihn letztendlich, glaube ich, auch zu einem ganz besonderen Forschungsgegenstand. Mittlerweile kennt man sehr, sehr viele Anomalien des Wassers. Ich hatte mal gelesen, es sind weit über 100. Anomalien sind also anormale Eigenschaften. Und einige davon möchte ich an dieser Stelle mal ausführen. Die erste Anomalie, die ich ansprechen möchte, ist die Druckanomalie. Die meisten Stoffe werden, wenn man sie komprimiert, also Druck ausübt, fest. Wasser hingegen verhält sich anormal, denn Wasser wird bei Druck flüssig. Und das ist auch der Grund, warum man im Winter so hervorragend Schlittschuh laufen kann. Auf der Eisoberfläche. Wasser hat eine dichte Anomalie. Das heißt, auch in Bezug auf die Dichte hat es eine sehr anormale Eigenschaft, denn Wasser erreicht seine maximale Dichte bei 4 Grad. Das heißt, Wasser ist im flüssigen Zustand deutlich dichter als im festen Zustand. Und das ist wirklich außergewöhnlich. Hat dann eben auch die Folge, dass die Wasserschicht auf einem See oben schwimmt und nicht nach unten hinabtreibt. Auch das Ausdehnen bei Kälte kann manchmal beobachtet werden im Winter oder auch wenn man eben eine Wasserflasche zu lange in der Kühltruhe vergisst. Wasser hat auch im Vergleich zu vielen anderen Nicht-Metall-Verbindungen einen wirklich hohen Siedepunkt, denn Kohlenstoffdioxid, auch eine vergleichbare Verbindung, ist bei Raumtemperatur gasförmig, hat einen Siedepunkt von minus 80 Grad. Wasser hingegen hat einen Siedepunkt von 100 Grad. Und wenn du dir jetzt auch noch das molare Gewicht anschaust, die molare Masse, merkt man, dass Kohlenstoffdioxid eine deutlich höhere molare Masse hat, nämlich von 44 Gramm pro Mol. Und Wasser ist deutlich niedriger in Bezug auf ihre molare Masse, nämlich die molare Masse von Wasser liegt bei 18 Gramm pro Mol. Und das ist relativ außergewöhnlich, weil wenn nämlich ein Stoff auf Mol, also in der Stoffmenge Mol betrachtet, ein hohes Gewicht hat, ist es nämlich so, dass dieser Stoff deutlich mehr Energie benötigt, um die Teilchen in Schwingung zu bringen, damit sie eben dann auch in die Gasphase übergehen, wo dann eben die Energie benötigt wird, dass die Teilchen sich auseinander bewegen. Und obwohl jetzt eben der Kohlenstoffdioxid eine deutlich höhere Masse hat, benötigt er viel, viel weniger Energie als die Wassermoleküle. Und da kommen wir auch zu einer ganz besonderen Eigenschaft des Wassers. Wasser bildet nämlich sogenannte Wasserstoffbrückenbindungen aus. Das heißt, 6 unterschiedliche Wassermoleküle können sich verbinden, anziehen, können intermolekulare Wechselwirkungen eingehen und können sich in einem sogenannten Cluster ansiedeln. Das macht eben das Wassermolekül oder die Wassermoleküle in ihrer Anordnung sehr besonders. Letztendlich ist es auch so, dass Wasser als Flüssigkeit eine der höchsten Wärmekapazitäten hat. Um das Ganze jetzt auch wieder zum Stundenthema zu bringen, wir sind ja beim Thema Wetter, ist es erstmal so, dass wenn du die Erdoberfläche betrachtest, besteht sie aus 70% der Erdoberfläche besteht aus Wasser. Und das heißt, es gibt sehr viel Wasser, wo auch die Sonneneinstrahlung stattfinden kann. Und Ozeane sind einfach verdammt gute Wärmespeicher. Dadurch, dass Wasser eben so eine hohe Wärmekapazität besitzt. Zum Beispiel gibt es den Golfstrom. Und der Golfstrom kann quasi durch diese gute Wärmekapazität des Wassers Wärme von Mexiko erstmal nach Nordamerika transportieren, dann wieder weiter zum Nordatlantik. Und so gelangt dann eben auch die Wärme bis nach Europa. Wasser kann also im Sommer gut Energie speichern und diese dann auch im Winter wieder gut abgeben.
Das heißt, während jetzt der Golfstrom die Wassermassen in Bewegung bringt, wird immer wieder ein Teil der Wärme an die Atmosphäre abgegeben bei dem Transport. Und das führt dazu, dass bei uns in Europa ein relativ mildes Wetter sich entwickelt, weil eben durch den Golfstrom ja Energie bis nach Europa gelangt. Ohne diesen Golfstrom wäre es also in Europa viel, viel kälter, als es tatsächlich ist. Im Vergleich jetzt zum Beispiel Japan hat, obwohl es viel näher am Äquator liegt und dadurch eigentlich viel höhere Temperaturen vorweisen sollte, hat es eben ein deutlich kühleres Klima, weil eben Japan eben nicht solche strömenden Wassermassen hat, die dazu führen, dass die Temperatur, das Klima sich erwärmt, so wie es eben dank dem Golfstrom in Europa ist. Durch diese Wärmekapazität des Wassers werden auch die Winde beeinflusst. Man spricht in dem Zusammenhang vom Offshore- und vom Onshore-Wind. Das sind sozusagen diese Wellengänge im Meer, die beobachtet werden können und die auch besonders für die Surfer von großer Bedeutung sind, um eben auch sozusagen zu bestimmen, zu welcher Uhrzeit lohnt es sich denn heute ins Wasser zu gehen. Und dabei fundiert das Ganze eigentlich daher, dass diese Wassermassen während des Tages die Wärmeenergie der Sonne gut speichern können. Und in der Nacht geben sie auch dann wieder diese Wärmeenergie nach außen ab, Richtung Weltall. Und die Landmassen im Vergleich sind eben deutlich schlechtere Wärmespeicher, sage ich jetzt mal. Das heißt, die erwärmen sich zwar tagsüber recht schnell und geben halt auch in der Nacht deutlich schneller diese Wärme wieder ab. Und durch dieses Gefälle entstehen dann sogenannte Winde. Und ja, die führen dann letztendlich zu einem bestimmten Wellengang und es entstehen ja Winde, wie bereits schon gesagt. Weil sich eben dann diese Luftmassen, die bewegen sich dann quasi, die kalte Luft, die bewegt sich dann in Richtung warme Luft und die kalte Luft bewegt sich dann in Richtung Land und das führt dann eben dazu, dass der Wind sich genau in diese Richtung bewegt und abends ist es dann eben genau umgekehrt und so entsteht dann einmal der Onshore- und der Offshore-Wind, Shore in Form von Landschaft. Ja, neben diesen Windbewegungen, die auf diese große Wärmekapazität des Wassers zurückzuführen sind, möchte ich noch eine letzte Eigenschaft, besondere Eigenschaft des Wassers ansprechen, und zwar ist das die Verdampfungsenthalpie. Das heißt, Enthalpie ist auch so eine andere Wortform für den Begriff Energie. Und wo hast du das im Alltag? Zum Beispiel beim Schwitzen. Warum schwitzt du? Beim Schwitzen werden über die Schweißdrüsen quasi Wassertropfen an die Haut abgegeben und die führen letztendlich zur Abkühlung. Warum? Wasser fängt an, auf der Haut zu verdunsten. Bei der Verdunstung geht quasi das Wasser von der flüssigen Phase in die gasförmige Phase. Und auch hier wird wieder Energie benötigt in Form von Bewegungsenergie, weil die Teilchen sich ja voneinander weg entfernen müssen, um in die Gasphase überzutreten. Und diese Energie, die dafür benötigt wird, wird dem Körper entnommen. Und wenn dem Körper Energie entnommen wird, kühlt der Körper letztlich ab. Gleich geht's weiter, doch jetzt nochmal eine Pause.

Ja, da kommt vielleicht auch der ein oder andere und sagt, aha. Ja, an dieser Stelle, also es ist erstmal so, dass ich jetzt ganz viel auch über das Wasser gesprochen habe, über die unterschiedlichen Anomalien des Wassers. Und jetzt möchte ich quasi wieder das Thema ein bisschen schließen, indem ich jetzt so auf den Einfluss eingehe des Wassers auf das Wetter. In der Atmosphäre finden wir Wasser erstmal in ganz vielen unterschiedlichen Aggregatzuständen. Wir haben Wasserdampf, wir haben die Wolken, wo sich die Wassermoleküle in Form von Tröpfchenbildungen zusammenfinden. Wir haben flüssiges Wasser in Form von Niederschlägen, aber auch in den ganzen Meeren, Seen und in den Flüssen. Und du findest auch Wasser in Form von Schnee und Eis im festen Aggregatzustand. Das heißt, Wasser ist allgegenwärtig. Und wie gesagt, ist Wasser eben auch ein sehr, sehr guter Wärmespeicher, der eben auch Wärmemengen auf eine sehr lange Entfernung transportieren kann. Und jetzt geht es noch einen Schritt weiter, und zwar nicht nur das Wasser und das Wetter hängt miteinander zusammen, sondern auch die Sonne und das Wasser. Denn die Sonne treibt letztendlich mit ihrer Sonnenenergie diesen Wasserkreislauf an. An der Oberfläche der Ozeane trifft die Sonneneinstrahlung an, es kommt zur Verdunstung. Wasser nimmt also diese Sonnenstrahlung auf, geht dann in die Gasphase über. Nach einer Zeit kommt es wieder zur Abkühlung, es kommt zur Tröpfchenbildung und diese Tröpfchen sammeln sich dann zusammen, bis sich eine Wolke bildet. Und dieser Kondensationsvorgang, dieser Wechsel von gasförmig zu flüssig, der geht eben so lange, wie halt auch dann die Wärme nach außen abgegeben wird, bis diese Wasserwolke, diese Wolkenluft übersättigt ist. Das heißt, es gibt viele Wassertröpfchen, die sich zu großen Wassertropfen ansammeln. Das wird immer mehr und mehr. Und irgendwann ist dann ja die Wolke so stark angereichert, dass es zum Abregnen kommt. Es kommt also zum Niederschlag, es regnet. Und so gelangt dann letztendlich auch wieder das Wasser im flüssigen Zustand zurück aufs Land, bis in die Gewässer. Das heißt, über diesen Kreislauf der Verdunstung und der Kondensation werden riesige Mengen Wasser transportiert, aber eben auch riesige Energiemengen, weil eben dieser Übergang immer wieder von dem einen in den anderen Aggregatzustand auch so eine Energieübertragung beschreibt. Weil ja dieses Wasser, diese Sonnenenergie auf irgendeine Art und Weise auch speichert und transportiert. Die Sonnenenergie treibt das Ganze an und das beeinflusst dann auch letztendlich das Wetter auf unseren ganzen Kontinenten. Das heißt, es besteht auch ein Zusammenhang zwischen der Wolkenbildung und dem Wetter. Denn die Wolken können zum einen kühlend wirken auf das Wetter oder eben auch wärmend. Was meine ich damit? Inwiefern beeinflussen denn jetzt die Wolken die Temperatur auf der Erde? Zum Beispiel, es ist tagsüber und das sind relativ viele Wolken am Himmel und die Wolken sind in der Regel weiß und reflektieren den größten Teil der Sonnenstrahlung wieder zurück ins Weltall. Folglich, wenn die Wolken vor der Sonne sind, senkt es die Temperatur bei uns auf der Erdoberfläche. Zur Abendstunde immer noch bewölkt, können jetzt aber auch wieder diese Wolken wie so eine schützende Decke wirken. Das heißt, die Strahlung, die quasi von der Erdoberfläche jetzt auch wieder zurück, ja, in Richtung Weltall, sage ich jetzt mal, reflektiert wird, kann aufgrund dieser Wolkendecke, wird sie abgeschirmt. Wie eben eine Decke, die man benutzt abends zum Einschlafen, so können quasi auch die Wolken am Himmel am Abend ja die Erdoberfläche weiterhin erwärmen. Und das ist dann letztendlich auch der Grund, warum wir in Nächten, die relativ wolkenlos sind, also man spricht dann von sogenannten klaren Nächten, diese sind dann eben auch deutlich kühler, weil die Wolken eben diese Wärme nicht abschirmen können. Das heißt, an der Stelle ist es eigentlich auch klar, dass auch die Wolken ein zentraler Bestandteil sind bei der Betrachtung des Wetters. An der Stelle mache ich noch einmal Pause und wir hören uns dann wahrscheinlich schon zum letzten Abschnitt. Viel Spaß beim vorletzten Track.

Ja, und da bin ich auch schon wieder beim letzten Teil angelangt. Ja, mein Name ist Eva. Schön schon mal, dass du eingeschaltet hast zur Sendung Alltagsfunken. Ich möchte jetzt noch den dritten Wetterfaktor vorstellen. Und zwar ist es ein wunderschöner Faktor. Und zwar möchte ich noch ein paar Worte über die Vulkane verlieren. Denn auch Vulkane beeinflussen das Wetter. Inwiefern? Es gibt sogenannte Vulkanausbrüche und die führen eben zu einer Ausschüttung von Riesenmengen an Schwefeldioxid. Dieses Schwefeldioxid, gasförmig, gelangt dann eben bis weit nach oben in die Stratosphäre und dort kann es sich dann mit Wassermolekülen verbinden und sogenannte feine Aerosole bilden. Und auch die führen eben dazu, dass wieder ein Teil der Sonnenstrahlung zurück ins Weltall reflektiert wird. Und das führt dann letztendlich dazu, dass es auf der Erde kälter wird. 1991 gab es einen relativ berühmten, bekannten Vulkanausbruch auf den Philippinen, und zwar der Pinatubo. Der hat sage und schreibe 20 Millionen Tonnen Schwefeldioxid ausgestoßen, auch mit in Verbundenheit auch mit Asche. Und diese riesen Aschewolke mit Schwefeldioxid ist eben aufgestiegen bis fast 30 Kilometer hoch in diese Stratosphäre. Und das hat dann letztendlich eben auch dazu geführt, dass es zu einem Temperaturabfall auf den Philippinen gab, der auch mehrere Monate zu beobachten war. Und dieser Temperaturabstieg hat nicht nur die Philippinen betroffen, sondern das konnte auch wirklich auf dem ganzen Globus weltweit festgestellt werden, weil eben die Winde, diese Aerosole bestehend aus Wasser und Schwefeldioxid über den ganzen Globus verteilt haben. Um das alles jetzt nochmal ein wenig zusammenzufassen, ist es also so, wenn du jetzt sagst, ich möchte das Thema Wetter und Klima verstehen, sollst du auf jeden Fall bereit sein, von dieser eindimensionalen Betrachtung abzusehen. Du musst sie eigentlich sogar aufgeben. Denn es reicht auf gar keinen Fall aus, nur eine Größe, einen Einflussfaktor allein zu betrachten. Um wirklich diesen Überblick zu bekommen, um dieses Thema aus dieser Metaebene zu betrachten, ist es wirklich unfassbar wichtig, alle Faktoren zu berücksichtigen. Es sind viel mehr Faktoren, die ich sogar jetzt heute gar nicht alle genannt habe. Es gibt noch deutlich mehr als diese drei Faktoren. Es ist wirklich ein sehr hochkomplexes System. Und dieses System lässt sich auch kaum nachstellen, sage ich jetzt mal. Also man kann es nicht modellieren, auch kaum berechnen. In der Wissenschaft wird oft versucht, ein Modell herzuleiten. Das heißt, ein Modell ist erstmal der Versuch, die Wirklichkeit, wie sie ist, zu vereinfachen und zu abstrahieren. Also zu abstrahieren, das ist der Sinn von einem Modell. Wenn ich über ein Atommodell spreche, dann möchte ich versuchen, das Atom darzustellen. Aber wir wissen ja gar nicht, wie es ist. Aber man versucht dann einfach Vereinfachungen vorzunehmen, um doch vielleicht einen Hauch von Wirklichkeit in einem Modell wiederzufinden. Und dadurch kannst du dann quasi schon verstehen, wie bestimmte Zusammenhänge vielleicht aufeinander Einfluss nehmen. Du kannst auch lernen, welche Faktoren vielleicht in welcher Quantität auch entscheidend sind. Aber am Ende des Tages ist es so, dass ein Modell diese Wirklichkeit niemals in ihrer Absolutheit nachstellen kann. Diese Absolutheit, aus der quasi alles besteht, das kann durch kein Modell nachgestellt werden. Das geht einfach nicht, weil es viel zu komplex ist. Die Wirklichkeit ist so komplex, die kann quasi durch die Logik des Menschen gar nicht begriffen werden. Weil es einfach viel zu viele Faktoren sind, die ein System beeinflussen und von denen auch ein System letztendlich abhängig ist. Das heißt, wenn ich in einem System an einer Stelle etwas verändere, kann es dazu führen, dass es Auswirkungen hat auf viele andere Bereiche. Wie so ein Dominoeffekt. Und genauso ist es eben auch beim Wetter. Das Wetter kann nicht einfach unabhängig betrachtet werden. Das heißt, Veränderungen in Mexiko
können auch zu Veränderungen in Europa führen. Das Wetter ist ein ganz, ganz labiles System. Und das ist nicht nur labil, sondern vielleicht auch sogar hochsensibel. Das heißt, geringfügige Veränderungen an einer Stelle können vielleicht sogar große Veränderungen an einer anderen Stelle auslösen. Das Ganze kann es auslösen, muss es aber nicht. Du kannst an der Stelle nur beobachten, deine Wetterparameter zu Rate ziehen, versuchen, vielleicht mit Hilfe der Mathematik, ja, Größen zu berechnen, Mittelwerte zu bilden. Aber du kannst sie letztendlich nicht beeinflussen. Du kannst nur wie ein Vogel aus der Vogelperspektive auf etwas schauen und vielleicht auch Verbindungen erkennen, Verknüpfungen herstellen und kannst auch natürlich versuchen, etwas zu verstehen und im Grunde genommen auch dann Theorien entwickeln, Metatheorien. Aber letztendlich ist es ein sehr, sehr komplexes System, was in seiner Absolutheit am Ende gar nicht begriffen werden kann mit der menschlichen Logik. Das Wetter ist also ein hochsensibles System und vielleicht kennst du das auch, dass manche Menschen hochsensibel sind. Das heißt, es gibt Menschen, die reagieren ganz sensibel auf feine Stimmungsschwankungen und ungefähr so kannst du dir eigentlich auch das Wetter vorstellen. Das heißt, diese drei Einflussgrößen, die ich jetzt heute präsentiert habe, ist nur ein Anfang von etwas ganz, ganz Großem. Und ausblickend kann man gerade in diesem Bereich noch sehr viel mehr erklären. Und bei Gelegenheit werde ich auch nochmal in diesem Zusammenhang den Themenschwerpunkt des Treibhauseffekts und der Treibhausgase näher beleuchten. Ja, an dieser Stelle wünsche ich dir jetzt erstmal einen wunderschönen Nachmittag. Danke, lieber Zuhörer, dass du dir Zeit genommen hast, meinen Gedanken zu folgen, dir Zeit genommen hast, zuzuhören. Und ich schließe ab mit einem wunderschönen Track aus meiner Jugend. In diesem Sinne, bis bald und gehab dich wohl.

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3: Herzlich willkommen zu einer neuen Ausgabe von Digitale Beats, das Neueste aus Shenzhen und dem Silicon Valley und allem, was dazwischen liegt. Mein Name ist Achim Weidner. Wir senden aus unserem neuen Sendezentrum in der Elisabethenstraße, hier mit Blick auf das Opel Altwerk. In diesem Beitrag widmen wir uns einer zentralen Frage unserer Gegenwart. Künstliche Intelligenz verändert unsere Welt in einer rasenden Geschwindigkeit. Und vielleicht habt ihr die Woche und die letzten Wochen gelesen, dass führende KI-Erfinder vor KI, der Selbstständigkeit von KI warnen und der Weltuntergang an die Wand skizziert wurde. Und um der German Angst etwas Dramatik zu nehmen, wollen wir uns heute auch diesem Thema widmen. Das ist nichts Abstraktes, belegt doch die Teilnahme von Opel an dem diesjährigen Big Bang Festival, das am 16. und 17. September in Berlin stattfand, die Wichtigkeit des Themas. Es ging um die Frage, welche Chancen bietet KI und welche Risiken birgt die Technologie? Hier war Opel als Premium-Partner bei Europas führendem KI-Event dabei. Im Zusammenhang mit dem Umbau des bestehenden Entwicklungszentrums hier in Rüsselsheim nennt Stellantis explizit künstliche Intelligenz als eines der Zukunftsfelder, die im gesamten Marktportfolio integriert werden soll. Das hat Folgen für die Arbeitsorganisation und die Arbeitsprofile oder die Anforderungsprofile für die dort arbeitenden Mitarbeiterinnen und Mitarbeiter. Im Interview am 20.07. hier mit Harald Hambrecht

Europa brauchen wir eine Notbremse oder einen KI-TÜV für Hochrisikosysteme oder für KI generell. Zweitens auf unsere Schulen und die Klassenzimmer hier in Hessen. Dazu habe ich mit der Landtagsabgeordneten Kerstin Geis gesprochen. Und drittens auf die Kulturräume Ostasiens und das Menschenbild hinter den Maschinen. Welches Bild vom Menschen steckt eigentlich in unseren Algorithmen? Bleiben Sie also dran. Wir starten hier direkt mit dem globalen Wettlauf nach unserer Cyber-Tarantella.

Nach unserer mit KI generierten Cyber-Tarantella kommen wir zum Themenblock 1, nämlich zum KI-Wettlauf Sicherheit und Verantwortung und zum ersten Punkt, nämlich Trump, China und das Tempodilemma. Donald Trump hat die Debatte in den Vereinigten Staaten vor wenigen Tagen wieder auf den Punkt gebracht. Sein Argument lautet, die USA dürfen im KI-Rennen gegenüber China keinen Schritt zurückweichen. Zu viele Vorsichtsmaßnahmen und Regulierungen würden nur den chinesischen Staatskonzernen den Sieg schenken. Sein Motto heißt Tempo vor Vorsicht. Lieber amerikanische Systeme an der Spitze als chinesische. Doch wer genau hinschaut, erkennt ein klassisches geopolitisches Gefangenendilemma. Das zeigt eine aktuelle Analyse des Fachdienstes Visual Economics. Keine Großmacht will einerseits vom Gaspedal gehen. Beide Seiten fürchten, dass die andere Seite Sicherheitsversprechen nur als Täuschung nutzt. Dabei ist das Bild vom unregulierten China falsch. Peking reguliert seine KI-Systeme sehr streng. China war das erste Land mit einer Pflicht für digitale Wasserzeichen und Metadatenkennzeichnung. Der Unterschied zu Europa liegt im Steuerungszentrum. In China bestimmt der Parteistaat die Sicherheitsregeln. In den USA treiben Risikokapital und das Innovationstempo der privaten Labore den Markt. Und Europa versucht, Grundrechte, Transparenz und Haftung in ein Regelwerk zu gießen. Kommen wir zum zweiten Teil unserer Betrachtungen, der KI-TÜV, warum wir historische Lehren brauchen. Wenn Technik mächtiger wird, steigen ihre Risiken für Leib und Leben. Das ist keine neue Erfahrung. Im 19. Jahrhundert explodierten in Fabriken regelmäßig Dampfkessel. Menschen starben, Fabriken brannten ab. Die Antwort der Gesellschaft war die Gründung der Dampfkessel-Überwachungsvereine. Daraus entstand der TÜV, übrigens ein Exportschlager made in Germany. Brauchen wir also einen KI-TÜV? Ein KI-TÜV muss nicht entscheiden, ob ein Algorithmus moralisch gut oder böse ist. Er muss funktionale Sicherheit prüfen. Erstens, lässt sich ein System im Notfall verlässlich stoppen? Zweitens,

bleibt das System strikt innerhalb seines definierten Auftrages. Drittens werden auffällige Sicherheitsvorfälle lückenlos dokumentiert. Viertens halten die eingebauten Schutzfilter gegen böswillige Manipulation stand. Hier stehen wir vor einer offenen Kernfrage. Wer prüft eigentlich die Prüfer? Die führenden Forscher von AI Frontier warnen, ich lese es jetzt mal auf Deutsch vor, wer prüft eigentlich die Prüfer? Das war ihre Botschaft, ihr Aufsatz, ihre Frage an die Community. Tech-Konzerne dürfen sich ihre Gutachter nicht selbst aussuchen. Unabhängige Prüfer brauchen gesetzlich garantierten Zugang zu Testdaten und Modellgewichten. Sicherheitsprüfung darf nicht an Geschäftsgeheimnissen scheitern. Kommen wir zur Haftung, dem Killswitch und der Frage nach Dual Use. Haftung ist ein wirksamer Hebel für Sorgfalt. Wer für Schäden gerade stehen muss, baut stabilere Systeme. Doch bei modernen KI-Systemen ist die Kausalität vertrackt. Liegt ein Fehler im Basismodell des Herstellers? Liegt er in der Software des Anwenders? Oder hat ein menschlicher Nutzer eine Warnmeldung ignoriert? In den USA haben die Abgeordneten Lieu und Moran den AI Killswitch Act eingebracht. Das Gesetz fordert einen verbindlichen Abschaltmechanismus für KI-Systeme, die kritische Schäden anrichten können. Denn KI ist eine klassische Dual-Use-Technologie. Dieselbe Rechenleistung hilft in der Medizin bei der Proteinfaltung oder hilft Angreifern bei automatisierten Attacken. Das Center for AI Safety belegt in seinem aktuellen Lagebericht, KI-Systeme werden zunehmend eingesetzt, um Schwachstellen in der Energie und den Wassernetzen vollautomatisch anzugreifen. Stellt sich die Frage, was tun? Ich schlage drei Schutzebenen und Artikel 4 der KI-Verordnung vor. Sicherheit entsteht nicht allein im Rechenzentrum des Anbieters. Sicherheit muss dort greifen, wo Menschen und Unternehmen die Technik einsetzen. Wir brauchen drei Schutzebenen. Ebene 1 ist technisch. Es geht um die Zugriffsrechte und es geht um die Zwei-Faktor-Authentifizierung und die Protokollierung. Ebene 2 ist die organisatorische, nämlich wir brauchen ein Vier-Augen-Prinzip und wir brauchen Notfallpläne. Ebene 3 ist menschlich, die persönliche Urteilskraft. Genau hier setzt Artikel 4 der Europäischen KI-Verordnung an. Das Gesetz verpflichtet Unternehmen und Verwaltungen zur Förderung von KI-Kompetenz. Genau hier setzt Artikel 4 der Europäischen KI-Verordnung an. Das Gesetz verpflichtet Unternehmen und Verwaltungen zur Förderung von KI-Kompetenz. Die FAZ betont treffend, reine Software-Schulungen reichen nicht aus. Mitarbeiter müssen lernen, KI-Ergebnisse kritisch zu prüfen und Manipulationen zu entlarven. Nicht Technologiegläubigkeit schützt uns, sondern geschulte Urteilskraft.

0: Das Internet ist für uns alle Neuland.
1: Die historische Aufnahme entstand 2013 bei einer Pressekonferenz mit dem US-Präsident Barack Obama in Berlin. Kommen wir zur Gegenwart, nämlich zum Interview mit Kerstin Geis. Geis ist SPD-Landtagsabgeordnete und Bildungspolitikerin aus Bischofsheim. Ich sprach mit ihr über KI im Klassenzimmer, neue Anforderungen an die Schule und Prüfungen und darüber, was Schülerinnen und Schüler künftig wirklich wissen können müssen. Also Achim Weidner von Digitale Beats, Kerstin Geis, die Landtagsabgeordnete der SPD Hessen, aber auch hier aus unserer Nachbarschaft Bischofsheim ist heute zu Gast im Studio. Und sie beschäftigt sich auch als Bildungspolitikerin mit der zentralen Frage unserer Zukunft, nämlich dem Bildungssystem. Und im Mittelpunkt heute steht der Einfluss generativer künstlicher Intelligenz auf das ganze Geschehen. Was müssen Schülerinnen und Schüler künftig lernen? Wie müssen sich Prüfungen verändern? Und sind Lehrkräfte und Bildungseinrichtungen darauf vorbereitet? Darüber spreche ich jetzt mit Kerstin Geis und komme zur ersten Frage. Frau Geis, die Bundesregierung hat gestern bei einer Klausurtagung in Schloss Neuhardenberg darüber beraten, wie Deutschland seine Wettbewerbsfähigkeit stärkt und auch im KI-Zeitalter zur Weltspitze gehören kann. Wenn das politische Ziel ist, ist unser Bildungssystem darüber überhaupt vorbereitet. Darüber müssen wir ja reden, das ist ja die Basis. Denn die entscheidende Ressource für KI ist am Ende nicht das Rechenzentrum oder die Modelle, sondern der Mensch, der im System ja bestehen muss. Wie sehen Sie das?
2: Naja, ich sehe schon auch, dass da noch sehr, sehr, sehr viel Handlungsbedarf ist an dem Punkt. Wir diskutieren ja momentan die Fragen, wie wollen wir Smartphones in Schulen erlauben, ja oder nein? Oder wollen wir diese Smartwatches in Schulen erlauben, ja oder nein? Und das ist ja eine ganz andere Debatte als die, die Sie jetzt hier angestoßen haben. KI kommt vor, KI wird auch genutzt und ich bin sicher von Schülerinnen und Schülern genauso wie von Lehrkräften, aber sie ist noch nicht systematisch im Unterricht angekommen. Und auch die Fähigkeiten und Fertigkeiten dafür sind noch nicht systematisch im Unterricht angekommen und es stellt uns vor riesige Aufgaben.
1: Vielleicht noch mal eine Frage. Sie waren ja auch lange Zeit Sprecherin der Elternschaft in Hessen hier. Deswegen bringen Sie auch persönliche Erfahrungen. Sie haben selber Kinder, soweit ich das recherchiert habe.
2: Ja, 4 Stück. Die sind alle 4 erwachsen.
1: Genau, aber Sie mussten sie sozusagen durch das Bildungssystem durchschleusen und haben sozusagen auch einen Blick, wie sozusagen Schule, Eltern, die ganzen Interessen da zusammenwirken. Das ist, denke ich, auch mal ganz wichtig, dass wir ja nicht im luftleeren Raum reden, sondern die Leute in der Regel auch Ahnung haben, was hier abgefragt wird. Reden wir doch mal rüber, was der Mensch in Zukunft können muss. Generative KI kann ja inzwischen Texte hervorragend schreiben, recherchieren, programmieren und Probleme lösen. Was müssen Schülerinnen und Schüler deshalb tatsächlich künftig selber können? Verschiebt sich der Bildungsauftrag weg von reinen Wissenserwerb und stärker hin zu Urteilskraft, zu kritischem Denken und der Fähigkeit, Ergebnisse von KI zu bewerten?
2: Ja, davon bin ich ganz fest überzeugt. Ich bin ganz fest davon überzeugt, dass sich die Rolle von Lehrkräften verändern wird. Ein bisschen eher hin zu Bildungsmoderatorinnen und Moderatoren, die mit ihren anvertrauten Schülerinnen und Schülern sehr klar auch üben und lernen müssen, wie man Texte bewertet. Ja, also das momentan ist die Herausforderung für Schülerinnen und Schüler, dass sie, wenn sie im Internet, in der KI Informationen sich zusammenstellen, dass sie in die Lage versetzt werden, die Informationen, die ich jetzt hier habe, die bewerte ich. Wie komme ich zu einem Urteil, was ist Fake News und was ist richtige Information und wie bewerte ich Informationen aus dem Netz? Das muss momentan in Schule im Grunde schon gelernt werden, weil sie ja bereits mit den Instrumenten arbeiten. Aber wie das passiert, ist eine riesige Herausforderung. Und man stellt sich immer wieder die Frage, wie kann das rein praktisch funktionieren, zum Beispiel indem man sagt, wir machen ein Fach digitale Welten. Und in diesem Fach digitale Welten vermitteln wir all diese Fähigkeiten. Das Problem im Schulsystem ist, man kann es sich immer vorstellen wie einen Supertanker. Wir reden über 800.000 Schülerinnen und Schüler. Diese 800.000 Schülerinnen und Schüler haben 2 Eltern, die auch in der Schulgemeinde irgendwie eine Rolle spielen. Wir reden über 70.000 Lehrkräfte an mehr als 2.000 hessischen Schulen. Und wenn Sie einen solchen Supertanker rechts oder links abbiegen lassen wollen, dann dauert das Jahre. Und das Problem in der KI ist, dass das eine hochdynamische Entwicklung ist, dass KI sich schnell bewegt und dass das zur Konsequenz hat, dass dieser langsame Supertanker sozusagen versuchen muss, Schritt zu halten. Und das wird eine brutale Herausforderung werden.
1: Das Ganze lief ja die ganze Zeit unter dem Stichwort Digitalisierung, also Entstofflichung der Welt. Man hat dann Tablets in die Schulen befördert und diese Whiteboards und hat dann vielleicht auch andere Sachen weggemacht. Also das heißt, es war eine technische Frage. Aber mit der KI, die ja so ab 2022 so über die Menschheit kam, das ist ja eigentlich ein Experiment, da kommt es ja jetzt nicht mehr darauf an, dass man irgendwie schnell mit den Fingern über die Tastatur tippt, sondern es wird ja mit Daten gesprochen. Also das ist ja sozusagen, das Sprechen steht jetzt wieder mehr im Vordergrund als das Schreiben oder irgendwie, wie das so früher war, man schreibt, man liest Bücher, sondern man muss jetzt mit den Daten operieren, sprechen, sie bewerten. Und jetzt kommen wir ja zu dem Punkt, warum ich Sie auch eingeladen hatte. Ich habe gehört, Sie, oder das haben Sie mir gerade erzählt, Sie sind Abonnentin der Frankfurter Rundschau. Und ich habe im Internet, ich habe da so einen 360-Grad-Rundumblick zu Themen, einen Artikel der Frankfurter Rundschau, glaube ich, vor 6 Wochen ist der erschienen. Da gibt es ein Beispiel von der Fudan-Universität in China. Gut, das ist jetzt nicht die Grund- und Hauptschule, aber die haben jetzt dieses Thema offensiv angepackt. Die haben sozusagen in der Prüfung zuerst eine mündliche Prüfung, also eine ganz normale Prüfung ohne Technikeinsatz. Und der zweite Teil, da müssen sie sozusagen die Prüflinge gegen eine KI antreten und müssen sie sozusagen auf Herz und Nieren testen und dann im Grunde genommen auch bewerten, ob die KI geschummelt hat. Also sozusagen, da merkt man ja, der Mensch tritt jetzt sozusagen in die Interaktion mit den Maschinen. Und deswegen wollte ich Sie dann auch fragen, ob wir davon lernen können. Also das ist ja ein Land, wo sowieso alles ein bisschen schneller geht. Ändert sich auch für uns jetzt das Prüfungssystem?
2: Also das sehe ich noch nicht, dass das morgen so passiert und übermorgen auch nicht. Das liegt aber, glaube ich, eher daran, dass unsere Hochschulen haben eine Wissenschaftsfreiheit. Das heißt, die Hochschulen in Hessen und auch anderswo können selbst entscheiden, was sind unsere Forschungsschwerpunkte. Ich weiß, es wird im Bereich KI sehr intensiv geforscht. An der TU Darmstadt zum Beispiel wird intensiv KI-Forschung betrieben. Ob das aber gleich als nächstes Auswirkungen auf Prüfungsvorgänge hat, das vermag ich nicht zu beurteilen, aber ich kann es mir nur schwer vorstellen, weil auch Hochschulen sind ein riesiges System, die einigen Vorlauf benötigen.
1: Ich hatte vor einiger Zeit die Freude, mal bei einer Schule hier in der Nachbarschaft zum Thema KI vortragen zu dürfen oder mal meine Meinung zu sagen und die Entwicklung aufzuzeigen. Und da kam natürlich die berühmte Frage aus der Lehrerschaft, ja, was ist denn jetzt, wenn ein Schüler mit 50 Seiten kommt, wo er vorher sozusagen noch nicht mal eine halbe Seite konnte. Mein Tipp war, legt euch ein Konto zu, stellt euch die gleichen Fragen, dann seht ihr, was bei rauskommt. Und dann kommt ja der entscheidende Trick, das hatte ich dann so für mich innerlich aufgearbeitet. Ich habe immer das meiste gelernt, wenn ich Spickzettel geschrieben habe. Also hier kann man jetzt 150 Seiten Spickzettel tragen, aber der Schwur kommt ja, wenn dann in der mündlichen Prüfung gefragt wird, was stand denn auf Seite 75, fass das mal zusammen. Und darum, das ist ja das, wo die Fudan-Universität hingegangen ist, also sozusagen macht mit KI, arbeitet mit KI, aber ihr müsst mündlich vortragen. Kennen Sie das auch aus der Schule, Spickzettel schreiben?
2: Ja, das kenne ich sehr gut und selbstverständlich. War das auch bei mir so, dass das, was auf dem Spickzettel stand, das wusste ich. Weil da habe ich mir ja die Mühe gemacht, mich sehr intensiv damit auseinanderzusetzen. Das Phänomen kenne ich auch, ja. Ich glaube, dass man mit KI noch mal sehr viel dezidierter über Sprache sprechen muss. Und deswegen, ich bin eine Anhängerin davon, dass man insbesondere im Primarbereich, also Grundschule, noch mal sehr viel mehr Wert darauf legt, dass Sprache auch sinnerfassend verstanden und gesprochen wird. Weil ich glaube, das ist die Grundlage dafür. Und deswegen glaube ich, dass in der Grundschule, also bei den Kleinen, es schon auch noch wichtig ist, weniger digitalen Einsatz zu haben und mehr tatsächlich die handwerklichen Fähigkeiten von Schreiben und Lesen und sinnerfassend Lesen gut zu vermitteln, weil das ist ja immer die Basis für alles, das, wie ich mein Wissen und mein Know-how später weiterentwickle. Und ich glaube, ohne das funktioniert es einfach nicht.
1: Es gibt ja diesen schönen Satz, so viel Worte, so viel Welt man im Kopf hat. Ne? Also Duda ist ein bisschen wenig. Es gibt ja noch andere Möglichkeiten, sozusagen mit den Menschen zu interagieren. Ihr Parteifreund Murat Karakaya war hier auch schon in der Sendung. Da haben wir uns über das Thema
3: frühkindliche Spracherziehung gesprochen. Von dem stand ja auch dieser Satz von der Aufsteigerstadt. Und ich hatte damals in der Diskussion kam ich auf die Idee, dass im Grunde genommen diese Forderung frühkindliche Bildung und Sprache ja auch eine Standortfrage ist, sozusagen auch für den Wirtschaftsstandort. Ohne Sprache können die Leute, die jetzt in Zukunft kommen werden und gebraucht werden, die kann man da nicht, ja, mit denen kann man keinen Wohlstand generieren. Sehen Sie das auch so?
2: Das sehe ich auch so, genau. Mhm. Also ich bin eine große Anhängerin auch von der frühkindlichen Bildung und vom Erziehungsplan von 0 bis 10, weil der einfach auch diese Sprachentwicklung nochmal in den Fokus nimmt. Nicht ohne Grund werden Kinder ein Jahr vor ihrer Einschulung in der Schule vorgestellt und beurteilt, muss hier in diesem einen Jahr noch irgendwas passieren, ja oder nein? Und das ist auch gut so. Das finde ich gut, aber bei all dem, meine Mutter war Germanistin und Deutschlehrerin. Mhm. Und das hatte zur Konsequenz, dass ich sehr früh im hessischen Raum die Unterscheidung von Dativ und Genitiv sehr fein vornehmen konnte. Das hatte aber auch zur Konsequenz, dass ich verinnerlicht habe, was sie mir erzählt hat damals. Sie hat zu mir nämlich gesagt, du musst nicht alles wissen, du musst nur wissen, wo es steht. Und das wiederum ist, glaube ich, ein Vorgang, der mit der KI nochmal eine ganz andere Bedeutung bekommt, weil nochmal ganz andere Quellen angezapft werden, als sich die Frage zu stellen, wo könnte ich das jetzt finden, wenn ich es suchen gehe. Und dann auch nochmal viel strikter in der Bewertung behandelt werden muss. Das ist der Eindruck, den ich im Moment habe. Ja. Und ich glaube, dass wir da an der Stelle in unserem Schulsystem noch ganz viele Paradigmenwechsel haben werden und auch noch einige Baustellen haben, die bearbeitet werden müssen.
3: Das haben Sie einen guten Übergang jetzt gefunden zu meiner nächsten Frage, nämlich das setzt natürlich voraus, dass die Lehrkräfte, aber nicht nur an den Schulen, sondern auch an den Hochschulen, davon hatten wir es, aber auch dieses Personal in der Erwachsenenbildung. Wir haben ja Volkshochschulen, die ja Sprachkurse geben und so weiter und sozusagen auch die Leute lebenslang da begleiten. Wie sozusagen diese Lehrkräfte, Hochschulen und in der Erwachsenenbildung auf diese Technologien sozusagen reagieren. Denn wo steht Hessen eigentlich in dieser Qualifizierung? Also ich habe jetzt keinen großen Überblick, aber Sie sind Landespolitikerin, Sie heben ja die Hand beim Haushalt.
2: Ja, es werden schon Fortbildungen in dem Kontext angeboten. Und es ist ein zögerlicher Prozess, weil sich eine Lehrkraft ja immer entscheiden muss, ja, ich möchte das jetzt machen, diese Fortbildung. In der Planung der eigenen Fortbildungen, was mache ich denn als nächstes, muss sie sich proaktiv auch dafür entscheiden, dass sie jetzt was zum Thema Digitalisierung und KI macht. Ich bin im Landeskuratorium für Weiterbildung in Hessen. Das ist eine Institution, die ist eingesetzt vom Hessischen Kultusministerium und da sind ganz viele Beteiligte am Hessischen Weiterbildungskonzert sozusagen drin. Da ist der Volkshochschulverband, die freien Träger, die evangelische Kirche, katholische Kirche, weil die halt auch Weiterbildung machen. Und dort wird über die Weiterbildung in Hessen gesprochen. Und ich habe einen sehr spannenden Vortrag gehört von einer Professorin aus Kiel, die sich, also in diesem Kontext ein Vortrag einer Professorin aus Kiel, die gesagt hat, was muss denn eine Lehrkraft können, um mit KI standhalten zu können. Und die haben dort an der Universität in Kiel ausgerechnet, dass eine Lehrkraft, jede Lehrkraft in Hessen, und wir reden hier über 70.000, und dann kommen noch all die dazu, die irgendwie sich im Weiterbildungsbereich tummeln, ja, pro Woche eigentlich eine halbe Stunde Fortbildung machen müsste. Jede Lehrkraft in Hessen, ausnahmslos. Nicht nur die Informatik machen, jede. Und das liegt daran, dass KI und auch Digitalisierung heute aus meiner Sicht nicht mehr so ist, dass man das in ein Fach packen kann, sondern das ist eine Querschnittsaufgabe, die in jedem Fach vorkommt.
3: Das ist ja wie Wasser in allen Ritzen. Also, ne? Also selbst auf dem iPhone ist ja KI, aber wir reden aber jetzt von generativer KI, sozusagen von einer KI oder einer Maschine, die uns ja auch versteht, mit der man auch reden kann, der man auch Antworten entlocken muss. Das ist ja auch, glaube ich, der Dreh- und Angelpunkt. Ne?
2: Also ich rede in meinem Auto auch mit Siri, ja, und kriege von Siri Antworten, ja, und merke schon an dem Punkt, wie genau ich sagen muss, was ich gern möchte von der KI sozusagen, ja, und schon im ganz, ganz Kleinen, ja, ich glaube, es kommt überall vor.
3: Vielleicht noch eine Frage, Sie hatten vorhin in unserem Vorgespräch gesagt, dass Sie auch in dieser Landesmedien Wie heißt die Institution?
2: Landesmedienanstalt.
3: Was ist denn deren Aufgabe?
2: Deren Aufgabe ist es genau an der Stelle sozusagen zu überwachen, dass es dann nicht zu irgendwelchen Fehlentwicklungen kommt, nicht zu missbräuchlichen Situationen kommt, Angebote anzubieten für die Bildung in dem Bereich, im Bereich der Digitalisierung, die fangen ganz früh bei den Kita-Kindern an und mit solchen Sachen und sind auch sehr darum bemüht, auch die Eltern mitzunehmen. Und die sind natürlich dafür da, um die freien Wellen ein ganz klein bisschen zu unterstützen und Frequenzen zuzuweisen.
3: Vielen Dank.
2: Das haben wir bei Radio Rüsselsheim auch gemacht
3: damals. Ja, das ist gut. Das ist eine zulässige Werbung, ja. Frau Geis, wenn Bund und Land das Ziel verfolgen, Deutschland im KI-Zeitalter wettbewerbsfähig zu halten, was muss Hessen jetzt konkret tun, damit dieser Anspruch bei Technologien, Infrastruktur nicht endet, sondern auch im Bildungssystem ankommt? Wenn Sie eine persönliche Priorität setzen könnten, welche wäre das?
2: Ich glaube, ich würde mich sehr dafür einsetzen, dass es eine gute Ausstattung an der Schule gibt. Wir haben jetzt gelernt, gute Ausstattung an der Schule heißt schon die Frage, wie viele Steckdosen befinden sich in einem Klassenraum, spielt dabei eine Rolle, ist auch gar nicht so selbstverständlich. Ja. Und das ist eine gute, dass tatsächlich darauf geachtet wird, dass Digitalisierung und KI eine Querschnittsaufgabe ist und man das gesamte System ertüchtigt, um schneller mit dem Schritt zu halten, was da jetzt auf uns zukommt. Wir brauchen das für unseren Standort und wir müssen unsere Schülerinnen und Schüler auch auf ihren kommenden Beruf vorbereiten. Das ist Aufgabe von Schule. Und da ist an der Stelle noch viel kraftvoller zu agieren. Und hätte ich Geld im Überfluss, was wir nicht haben in Hessen, aber hätte ich es, würde ich es sagen, volle Kraft da rein.
3: Wir hatten ja jetzt gestern oder vorgestern hier in der Werkhalle, also wo wir jetzt als Radio sind, eine Ausbildungsmesse. Und da war Folgendes in der Zeitung zu lesen. Es haben sich viele wieder für die Handwerksberufe interessiert, obwohl natürlich Handwerk und KI kein Widerspruch sein muss. Jetzt komme ich aber zum Schluss zu einer persönlichen Frage. Wie findet denn die KI bei Ihnen sozusagen in Ihrem Umfeld Eingang? Wie ist Ihr KI-Betriebssystem? Wie nutzen Sie KI?
2: Ich benutze inzwischen KI, wenn ich Recherchen mache. Da, wo ich früher Dr. Google befragt habe, sozusagen gesagt habe, wie ist es so, nutze ich im Moment ChatGPT oder Gemini, je nachdem. Ich habe auch eine volle Lizenz für mich zur Nutzung bereit, weil ich das einfach wichtig finde. In meinem Büro wird es benutzt, wenn es um Recherchen geht, in der Landtagsverwaltung ganz sicher auch. Also, und im Grunde nutzen wir es ja tagtäglich, wenn wir unser Handy in die Hand nehmen und wenn wir da mal schnell gucken, wo ist der nächste Italiener, ne? Und ist doch so, oder?
3: Vollkommen richtig, ja.
2: Ja, und das heißt aber doch, es ist angekommen bei uns und ich finde schon auch, dass dann auch dazugehört der reflektierte Umgang damit. Haha, jetzt bewege ich mich im KI-Bereich und jetzt muss ich, Achtung, Augen auf an der Bahnsteigkante, auch auf die Gefahren und Risiken gucken, die damit einhergehen können in dem, was ich tue. Und von daher finde ich, muss man da auch schon ein bisschen hellwach sein.
3: Das war Kerstin Geis bei Radio Rüsselsheim zum Thema KI, Schule und wie die Welt von morgen ist. Vielen Dank.
2: Vielen Dank, Herr Weiter.
3: Und wie die Welt von morgen aussehen könnte, darüber hat sich auch Murat Karakaya, Bürgermeister in Rüsselsheim, Gedanken gemacht. Und in der April-Ausgabe von Digitale Beats, das neueste aus Shenzhen und dem Silicon Valley, habe ich mit ihm darüber gesprochen. Und hier nochmal passend für den Übergang zum nächsten Kapitel eine kleine Hörprobe aus unserem Tonarchiv.
4: Mit KI vor allem. Ja, das wird vieles verändern. Das wird aber auch, also nicht nur im Berufsleben viel verändern, sondern dann auch im Schul-, im Kita-Alltag. Also in allen möglich denkbaren Schichten wird das Einfluss nehmen. Wir werden sehen, wie stark und wie groß. Also ich glaube, viele Menschen unterschätzen, was da auf uns zurollt und können es noch nicht wirklich einschätzen, was wirklich jetzt passiert. Ja? Wenn ich es auf Rüsselsheim runterbreche, ich habe eher den Gedanken, jede Technologie, die da ist, ist für mich wie ein normales Werkzeug. Es ist einfach ein Werkzeug, ein Instrument, das uns, dem Menschen, assistieren muss. Und wir müssen entsprechend diese Werkzeuge auf diese Art und Weise nutzen. Und solch ein Gedanke von mir ist gewesen, woran ich jetzt auch noch ein bisschen tüftle, auch mit dem Schulamt spreche, um zu schauen, gibt es denn nicht vielleicht eine Möglichkeit zu sagen, wir haben KI, die unsere Kinder beim Lernen unterstützen kann. Denn ich habe mal in Texas gelebt, ich war ja 2 Jahre in den USA Und etwa eine Dreiviertelstunde, 50 Minuten von da, wo ich gewohnt habe, war eine Schule, eine private Schule aber. Die Absolventen dieser Schule gehören zu den 2% der Besten in den ganzen USA. Und die haben nur 3 Stunden am Tag gelernt. Und die haben KI sehr stark im Einsatz. Die haben das sehr stark optimiert und geben diesen jungen Menschen dort unglaubliche Entwicklungsmöglichkeiten, Entfaltungsmöglichkeiten in ihrem gesamten Schulalltag und haben nicht mehr diesen Frontalunterricht, diesen klassischen.
1: Wir haben im Interview mit Kerstin Geis auch kennengelernt, dass die Fudan-Universität in Shanghai bei den Prüfungen neue Wege geht, nämlich mit der Frage, wie gehen denn die Studenten und die Prüflinge mit dieser neuen Technologie um? Und das ist auch eine gute Überleitung zum Themenblock Alpha Buddha, Mensch, Maschine und Menschenbild. So tickt Asien. Wir wollen uns mal Ostasien zwischen Hochtechnologie und beseelter Umwelt nähern. Wenn im Westen über Asien gesprochen wird, landet alles schnell in einer Schublade. Doch wer nach Fernost blickt, entdeckt völlig unterschiedliche Technikwelten. China setzt auf gigantische Datenräume, automatisierte Fabriken und staatliche Gesellschaftssteuerung. Südkorea verbindet extremes Innovationstempo mit enormem Leistungsdruck im Alltag und insbesondere auch in den Schulen. Und Japan wählt einen ganz eigenen, faszinierenden Weg. Roboter und Algorithmen werden dort traditionell nicht als Bedrohung wahrgenommen. Geprägt durch den Shintoismus gilt die materielle Umwelt als beseelbar. Maschinen werden partnerschaftlich integriert, von der Werkbank bis in soziale Einrichtungen hinein. Kommen wir zu einer etwas vielleicht für uns gewohnte oder ungewohnte Sichtweise. Gabriel, Markus Gabriels ethische Intelligenz und der magische Spiegel. Hier schlägt der Bonner Philosoph Markus Gabriel in seinem Buch Ethische Intelligenz eine Brücke. Gabriel stellt klar, während der klassischen Turing-Epoche meinte Intelligenz vor allem reine Recheneffizienz und Problemlösung. Weisheit hingegen ist etwas grundlegend anderes, das Vermögen zu erkennen, welche Probleme sich überhaupt zu lösen lohnen. Weisheit greift nicht hastig zu, sondern wartet den richtigen Zeitpunkt ab. Für Gabriel ist moderne KI keine bloße Rechenmaschine. Sie wirkt wie ein magischer Spiegel. Sie spiegelt uns Menschen in Echtzeit zurück, womit wir sie füttern. Trainieren wir Systeme mit Angst, Gier und Überwachung, werfen sie uns diese Muster verstärkt zurück. Trainieren wir sie mit Fairness, Mitgefühl und Resonanz, kann KI uns dabei unterstützen, bessere moralische Entscheidungen zu treffen. Und wer schon mal gehört hat, dass man sich auch bei einer KI bedanken sollte, wird vielleicht jetzt hellhörig. Wenn man, und zwar ist das psychologisch bedingt, wenn man zum Beispiel sagt, danke für diese tolle Information, so passiert, so habe ich es zumindest gelesen und auch so diese Erfahrung gemacht, dann öffnet man sich sozusagen anders, als wenn man einer KI im Befehlston gegenübertritt. Also man wird durch die Fragestellung, durch Freundlichkeit und Fairness sozusagen mit dem Chatbot, bekommt bessere Ergebnisse. Das liegt jetzt wohl nicht daran, dass die Maschine dann besser rechnet, sondern man hat ja bei generativer KI immer den Vorteil, dass man wie im Schach den ersten Zug hat. Also immer auf eine Antwort einer KI zunächst erstmal eine Frage stellt. Und je entspannter man bei diesen Diskussionen ist, desto mehr wird die KI dann auch zurückspiegeln. Ich habe das selber schon probiert und kann das nur empfehlen. Kommen wir vom magischen Spiegel, von der Müdigkeitserkennung im Auto zum Alpha-Buddha. Dass dieser Spiegel längst in unserem Alltag arbeitet, zeigt ein konkretes Beispiel aus dem Automobilbau, die modernen Systeme zur Müdigkeitserkennung. Seit Juli 2024 sind sie für alle neu zugelassenen Fahrzeuge in der EU gesetzliche Pflicht. Sensoren beobachten Augenbewegungen und Atemrhythmus. Das Fahrzeug registriert unsere Erschöpfung vor uns selbst. Das ist eine frühe funktionale Vorstufe einer ethischen Assistenz. Doch der Unterschied zum Alpha-Buddha ist entscheidend. Das Autosystem reagiert auf Symptome, versteht aber keine Zusammenhänge. Es schlägt Alarm, stellt aber keine Fragen. Der Alpha-Buddha hingegen verwandelt die Warnung in ein Gespräch. Wie ein aufmerksamer Beifahrer fragt er nicht nur nach der Pause, sondern auch nach dem Grund der Übermüdung. Nicht über Kontrolle, sondern über Verstehen. AlphaGo, Weisheiten und das Down-Café in Tokio. Der Name Alpha-Buddha verbindet zwei Gegensätze, so formuliert es Markus Gabriel. Alpha steht für die Lernfähigkeit, wie bei DeepMinds AlphaGo, dessen Spielzüge als tiefgründig und schön gehalten. Maschinen beginnen, uns neue Perspektiven zu lehren. Und es ist ja das große, der Sputnik-Moment in Asien gewesen, insbesondere in China, als der Go-Meister, der Großmeister gegen DeepMinds AlphaGo im berühmten, ich glaube, das war der 34. Zug, die ganze Fachwelt in Erstaunen und Asien zum Weinen gebracht hatte. Und das ist auch in China mit ein Grund gewesen, warum man viel Geld in diese Technologie steckt, weil das hat natürlich auch den Stachel gelöckt, dass man hier technologisch nicht ins Hintertreffen kommt, denn Go ist viel, viel komplexer als Schach. Und hier, darauf spielt er ja an, dass also DeepMinds AlphaGo hier einen tiefgründigen Spielzug vollzogen hat, an den keiner gedacht, den auch keiner gesehen hat und der alle überrascht hat. Buddha steht für Inhalt, so Markus Gabriel, Weisheit und Mitgefühl. Und ein Alpha-Buddha ist kein allwissender Supercomputer, sondern ein System, das Menschen hilft, unbewusste Vorurteile in Mikrosekundenentscheidungen zu erkennen. Und wie dies praktisch wirkt, zeigt das berühmte Down-Café in Tokio. Roboter servieren hier Kaffee, werden aber ferngesteuert von Menschen mit schweren körperlichen Behinderungen. Technik ersetzt hier nicht den Menschen, sondern ermöglicht soziale Nähe und Teilhabe. Ethik und menschenzentrierte Systeme sind daher für Europa kein Bremsklotz, sondern ein entscheidender Wettbewerbsvorteil. Das ist das Resümee, das hier Gabriel in diesem lesenswerten und vielleicht für den ein oder anderen wichtigen Hinweis in der Spiegel-Bestsellerliste platziert und favorisiert hat. Ja, liebe Zuhörerinnen und Zuhörer, das waren die 14. digitalen Beats, das Neueste aus Shenzhen und dem Silicon Valley und allem, was dazwischen liegt, von Radio Rüsselsheim. Mein Name ist Achim Weidner. Ich habe heute versucht, drei getrennte oder scheinbar getrennte Welten hier zusammenzuführen. Erstens, der globale Wettbewerb. Zwischen Tempo und Vorsicht brauchen wir klare Leitplanken, unabhängige Prüfinstanzen und wirksame Notbremsen gegen Kontrollverlust. Schon die Dampfkessel haben uns gelehrt, Sicherheit entsteht durch Prüfung von außen. Aber ganz wichtig, neben diesen Dingen muss immer berücksichtigt werden, dass diese ganze Diskussion auch in einem schwierigen globalen Umfeld mit Krieg, mit Neupositionierung von Nationen und Verbündnismodellen steht, dass von digitaler Souveränität gesprochen wird, obwohl die Welt weitaus mehr vernetzt und ineinander verwoben ist, als der eine glaubt. Es wird hier keine schnellen Antworten geben. Vielleicht sollte man sich daran erinnern, dass mit den Rüstungskontrollgesprächen und mit gegenseitiger Überwachung wir zu einem Punkt kommen müssen, aus dem wir im Kalten Krieg nicht als Verlierer, sondern als Überlebende herausgegangen sind. Ich meine aber, wir sollten weniger dramatisieren, mehr uns mit diesen Techniken, die tief in unseren Alltag eingedrungen sind, befassen. Wir brauchen keine German Angst. Wir brauchen Tatkraft, Auseinandersetzung auf technischem und intellektuellem Gebiet. Und das ist auch der Übergang zum zweiten Thema, nämlich was gerade im Klassenzimmer passiert. Unsere Kinder brauchen keine Verbote, sondern ein starkes Sprachfundament und geschärfte Urteilskraft, um Technik souverän zu steuern. Und drittens müssen wir vom Menschenbild reden. Ostasien hat uns, und ich habe es versucht, beispielhaft zu zeigen, wie unterschiedlich Gesellschaften mit Maschinen umgehen. Markus Gabriel hat uns mit dem Alpha-Buddha oder den Alpha-Buddha vorgestellt. Das ist eine Sprachkonstruktion, die ja aus diesem Begriff von Alpha-Go und der Weisheit Asiens hervorgegangen ist. Und natürlich müssen wir möglicherweise auch noch in einem anderen Beitrag den Konfuzianismus und China noch ein bisschen verstärkt in den Fokus nehmen. Aber wichtig ist, die KI, eine KI, die nicht nur warnt, sondern auch nachfragt und uns nicht nur als den Terminator, oder wie heißt er, ja, der Terminator aus den Science-Fiction-Filmen bedroht, sondern eher auch so ein R2-D2 ist. Und irgendwo dazwischen liegt im Augenblick die Diskussion. Das ist also ein starkes Bild, aber mit offenen Fragen. Wer bestimmt den Spiegel? Was darf er uns über uns wissen und wie lange? Und was bleibt von unserer Urteilskraft, wenn uns ein System das Urteil über uns selbst abnimmt? Das Down Café in Tokio hat es gezeigt. Beziehungen entstehen zwischen Menschen. Technik kann sie ermöglichen. Sie ist Werkzeug. Ersetzen kann sie es nicht. Und so schließt sich natürlich der Kreis in dieser 14. Sendung. Sicherheit lässt sich prüfen, Urteilskraft lässt sich lernen und Technik darf niemals festlegen, was der Mensch ist. Maschinen müssen dem Menschen dienen und nicht umgekehrt. Und auch in einer unserer Sendungen hatten wir ja schon auf die Papst-Enzyklika zur künstlichen Intelligenz hingewiesen. Ich bin fest überzeugt, diese Fragen oder die Frage unserer Zeit lautet nicht, ob KI unsere Welt verändert. Sie verändert unsere Welt längst jeden Tag. Die eigentliche Frage lautet, mit welchem Menschenbild und mit welchen Regeln und mit welchem Mut zur Verantwortung gestalten wir diesen Wechsel und Wandel. Wenn du tiefer einsteigen möchtest, in der Videobeschreibung zu dieser Sendung findest du zahlreiche Quellenangaben zur eigenständigen Vertiefung. Schau hinein, lese nach, prüfe selbst und bilde dir dein eigenes Urteil. Genau darum ging es heute. Und am Schluss noch ein Interview, das der Hessische Rundfunk mit Oberbürgermeister Burkhardt im August führte. Es geht um die Aktivitäten von Rüsselsheim, Raunheim und Kelsterbach, drei gewinnt, zu Indien, also den Wirtschaftsbeziehungen der Ansiedlung indischer Firmen. Die gehören nämlich auch zu Asien. Und da ist auch eine große KI-Macht und Nation im Kommen. Die haben junge Talente, die haben Mumm, die wollen, dass auch Indien jetzt aufbricht in die Welt. Und hört euch das mal an. Und es gibt auch übrigens auch Abkommen zwischen Deutschland, die sind auch aus diesem Jahr, zum Thema KI, zu dem Thema Rechencenter und zu dem Thema Fachkräfte, die hier auf den Markt, auf den Weltmarkt strömen und immer dran erinnern, auch wir stehen mit Indien in Konkurrenz. Und das Wort Brot für die Welt haben die jetzt neu interpretiert. Die sagen einfach, auch durch KI und Vernetzung, behaltet das Brot, wir wollen die Wurst. Also auf einen gesunden Wettbewerb zwischen den Völkern dieser Welt. Und hier die Empfehlung, das Interview über die Aktivitäten von 3 gewinnt zum Thema Indien.
5: Indien hat ein eigenes Raumfahrtprogramm, eigene Satelliten, Trägerraketen, sogar eine ferngesteuerte Landung auf dem Mond hat Indien schon hinbekommen. Das Land kann also eine ganze Menge und davon möchte Hessen gerne profitieren. Hessens Ministerpräsident Boris Rhein reist heute nach Indien, gemeinsam mit einer Wirtschaftsdelegation. Dabei sollen die wirtschaftlichen Beziehungen ausgebaut werden zu einem der aufstrebenden Wachstumsmärkte auf der Welt. Vor ein paar Monaten schon haben die Städte Rüsselsheim, Raunheim und Kelsterbach einen eigenen Schritt unternommen in diese Richtung. Die haben zusammen eine Partnerschaft mit Uttar Pradesh geschlossen. Das ist der Bundesstaat in Indien mit der größten Bevölkerung. Da hoffen die drei Städte aus Hessen nun auf neue Investitionen, auch am Standort Rhein-Main. Darüber gesprochen habe ich mit Patrick Burkhardt von der CDU. Das ist der Oberbürgermeister von Rüsselsheim. Herr Burkhardt, warum ist denn Indien für Sie in Rüsselsheim so interessant?
6: Ja, Indien ist erstmal ein Markt, der enorm wächst. Ein Land, was sich in die Zukunft macht, wie kaum andere Länder momentan auf dieser Welt. Und spätestens jetzt, seit die Europäische Union auch Verträge gemacht hat mit Indien, die es natürlich auch deutlich attraktiver machen, in Europa zu investieren, ist es natürlich für das Herzen von Europa, was ja Frankfurt-Rhein-Main ist, total spannend, hier auch sehr frühzeitig die Fühler auszustrecken. Das haben wir schon sehr frühzeitig gemacht. Und wir glauben und hoffen und sehen auch, dass indische Unternehmen großes Interesse haben an dieser Region, an diesem Flughafen, am europäischen Zentrum, logistisch wie auch Finanzzentrum. Und das spüren wir und deswegen haben wir uns frühzeitig auf den Weg gemacht.
5: Interesse ist das eine, konkrete Projekte sind das andere. Also wenn ich mich jetzt in einen Bürger oder eine Bürgerin in Rüsselsheim reinversetze, der oder die sich dann fragt, okay, schön und gut, aber was habe ich denn jetzt persönlich von so einer Partnerschaft? Wie würden Sie antworten?
6: Also wir versuchen natürlich auf allen Wegen, unsere Finanzsituation zu verbessern. Und dazu gehört eine aktive Wirtschaftsförderung. Uns ist es wichtig, dass unsere Städte zukunftssicher aufgestellt sind, dass sie prosperieren, dass sie auch in Zukunft auch investieren können. Und dazu gezählt auch, dass wir Gewerbe nach Rüsselsheim, Raunheim und Kelsterbach holen. Und indisches Gewerbe hat schon ihre Heimat auch in Rüsselsheim schon gefunden und das sehr erfolgreich. Und daran nichts anzuknüpfen. Und am Ende, wenn die Gewerbesteuerzahlungen kommen, hat der Bürger natürlich einen ganz großen Nutzen davon. Und da sollte auch das Interesse liegen.
5: Aber entstehen da auch Arbeitsplätze bei Ihnen oder bringen diese Unternehmen einfach ihre eigenen Leute mit aus Indien?
6: Die Unternehmen, die wir hier haben, haben auch deutsche Mitarbeiterinnen und Mitarbeiter. Natürlich entstehen Arbeitsplätze. Im ersten Schritt ist das immer so, dass zunächst erstmal die Nation ihre Menschen hierher schickt, um was aufzubauen. Aber dann stehen natürlich tolle Arbeitsplätze am Standort. Das ist ein Automobilkonzern war, der sich in Raunheim angesiedelt hat, wo jetzt deutsche Ingenieure arbeiten. Oder auch in der Industrieproduktion. Wir haben ein Chemieunternehmen am Standort. Da arbeiten Menschen aus Deutschland und eine indische Firma hat hier investiert.
5: Das heißt, das bringt Ihnen auch was in diesem großen Bereich Fachkräftemangel. Ist ja immer wieder ein Thema, dass entsprechend ausgebildete Leute hier fehlen und die dann eben auch aus dem Ausland ja angeworben werden sollen.
6: Ja, wir haben dann bei unserem Besuch gemerkt, dass in Indien hochqualifizierte Menschen ausgebildet werden. Also Hochschulsystem, das duale Studium spielt eine ganz große Rolle. Deswegen haben wir auch große Anknüpfungspunkte mit unserer Hochschule am Standort, mit der Hochschule Rhein-Main. Wir haben ein Klinikum am Standort, die haben sehr, sehr gute Erfahrungen gemacht mit Fachkräften aus Indien. Auch das wollen wir verstärken. Mhm. Also ja, Fachkräfte aus Indien können hier eine ganz große Rolle spielen.
5: Jetzt gibt es in Deutschland aber natürlich eher die Sorge im Moment, dass Arbeitsplätze ins Ausland abwandern können. Wir hören immer wieder die schlechten Nachrichten aus der Wirtschaft. Sehen Sie da auch eine mögliche Gefahr, dass sowas bei Ihnen in der Region passieren könnte?
6: Also das glaube ich jetzt erstmal nicht. Ich glaube erstmal, dass es Indien in dieser Phase, wo sie jetzt sind, das enorme Wachstum und sie müssen ja auch gucken, dass die 1,6 Milliarden Menschen, die es dort gibt, auch entsprechend versorgt werden. Glaube ich, dass es wichtig ist, rauszukommen sozusagen in die weite Welt hinein und auch nach Europa. Deswegen glaube ich jetzt nicht, dass es einen anderen Effekt andersrum geben wird. Zunächst erstmal, ob das in 10, 15, 20 Jahren sein wird, das kann ich jetzt nicht beurteilen. Wir beobachten aber, dass Arbeitsplätze hier entstehen und das ist jetzt auch erstmal unser Fokus.
5: Das heißt, Sie haben da unterm Strich, nach dem, was ich raushöre, auch schon positive Erfahrungen gemacht, dass Ihnen das wirklich was bringt vor Ort.
6: Ja, also das definitiv. Natürlich ist alles am Anfang. Es sind jetzt noch die Massen entstanden. Da braucht man einfach auch einen langen Atem. Deswegen sind wir auch regelmäßig im Austausch. Wir sind regelmäßig vor Ort. Wir haben viele indische Gäste auch bei uns. Und das gilt natürlich aufzubauen. Und das tun wir. Und wir sind da erfolgreich unterwegs.
5: Wenn wir im Moment aus Indien berichten, dann höre ich immer sehr viel über die sogenannte Kakerlaken-Bewegung dort. Das sind junge Leute, die auch auf der Straße protestieren gegen die Regierung, weil die sich nicht wahrgenommen fühlen und auch nicht richtig gewertschätzt fühlen. Es gibt auch immer wieder die Berichterstattung darüber, dass Indien Öl aus Russland gekauft hat. Also politisch gibt es da ja durchaus Themen. Spielt es für Sie auf der Ebene eigentlich auch eine Rolle?
6: Also Indien ist ein Land mit einem Durchschnittsalter, wenn ich es richtig weiß, von etwa 26 bis 28. Also deutlichst unter unserem Durchschnitt. Das heißt, eine sehr, sehr junge Bevölkerung. Und natürlich muss Indien sich die Frage stellen, wie kann man eine solche junge Bevölkerung am Ende auch in die Zukunft bringen. Das ist jetzt nicht unsere Aufgabe, aber ich kann schon verstehen, dass da Dinge im Raum stehen, die auch zu Spannungen im Land führen. Ich würde Sie fragen wollen, in welchem Land gibt es momentan außerhalb Europas keine Spannung? Also es gibt immer politische Herausforderungen. Als wir vor 10 Jahren angefangen haben, in China aktiv zu werden und chinesische Autokonzerne hierher zu holen, holen. War auch die Frage immer im Raum, wie passt das zum System, wie passt das zu den politischen Diskussionen, sprecht ihr über politische Themen? Ja, das tun wir und wir sprechen auch vor Ort und schauen uns auch ganz bewusst auch Schulen an, wir schauen uns Umgebungen an, Hochschulen an. Also wir gehen nicht einfach nur blind hin und versuchen, Unternehmen nach Deutschland oder nach Dreigewinn, wie wir es nennen, zu ködern, sondern wir befassen uns auch natürlich mit dem Land selbst.
1: Das waren die digitalen Beats im September und wir hören uns wieder mit der 15. 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Ich danke für die Aufmerksamkeit, das Zuhören, freue mich auf Kritik, Anregungen, Verbesserungsvorschlägen oder Themenwünsche. In diesem Sinne, das waren digitale Beats, das Neueste aus Shenzhen und dem Silicon Valley und allem, was dazwischen liegt.

0: Ja, schönen guten Abend. Hier ist Achim Weidner im Studio mit
1: Hartmut Krause. Und wir haben den Kreisfunk extra. Warum den Kreisfunk extra?
0: Gestern gab es in Raunheim, unserer Partnerkommune, weil wir sind ja Verschwister, drei gewinnt, Rüsselsheim, Raunheim, Kesterbach, einen Abfallantrag gegen den Bürgermeister, den Sozialdemokraten David Rendl. Und das Ganze ging negativ aus. Das heißt, David Rendl ist weiterhin Bürgermeister. Und das wollen wir jetzt mal Revue passieren lassen. Erste Kommentierung, Einordnung vornehmen.
1: Genau. Vielleicht sollten wir auch mal kurz erklären für alle, die es noch nicht so richtig mitbekommen haben, obwohl es ja durch die Medien ging, warum gab es denn eigentlich diesen Antrag, ihn abzuwählen?
0: Ja, wir können jetzt sozusagen auf unser O-Ton-Archiv zurückgreifen. Wir haben jetzt mal hier ausgegraben und wir haben am 10.8.26, oder ich habe da ein Gespräch mit David Rendl genau zu diesen Fragen geführt. Ich muss aber gleich an dieser Stelle einwenden, wir haben auch alle anderen Parteien, die den Abwahlantrag favorisiert, betrieben und dafür geworben haben, eingeladen, auch an gleicher Stelle, gleichem Umfang Stellung zu nehmen, also auch einen Beitrag hier zu listen. Wir haben extra eine auf unserem YouTube-Kanal eine Liste, also Raunheim, eingeführt. Und wir machen jetzt einen kleinen Zeitsprung und hören uns jetzt nochmal dieses Interview an. Da ist auch am Schluss die Frage, was ist, wenn's, wie es ausgeht, was, wer ja, wie macht.
1: Du hast gesagt, alle waren eingeladen, aber nur er hat zugesagt. Habe ich das richtig verstanden?
0: Ja, ich hatte von mir aus proaktiv, weil das ja war ja ein Thema. Wir wollen ja auch jetzt hier im Kreisfunk auch über die Belange der Nachbargemeinschaft reden, ihn angesprochen, ob er da bereit sei. Und natürlich impliziert das, dass die anderen Kontrahenten auch zu Wort kommen. Ne? Also da hat sich das terminlich so ergeben, sollen ja alle immer fair behandelt werden. Übrigens hatten wir das auch schon mal, das gleiche Verfahren bei der Kommunalwahl. Da hatten wir auch alle angeschrieben, da war er damals Spitzenkandidat und da hatte Herr Hartmann, der war ja damals für die FDP, die haben das angenommen, alle anderen hatten es ausgeschlagen. Also alle werden gleich behandelt, nur nutzen sie es unterschiedlich. Und deswegen hören wir jetzt mal rein in das Interview, es dauert 12 Minuten. Dann hat man nochmal den Überblick, was denn dort auf dem Spiel stand. Raunheim steht vor einer politischen Entscheidung mit weitreichenden Folgen. Bürgermeister David Rendl muss sich einem Bürgerentscheid über seine Abwahl stellen. Am Sonntag, den 27. September, wird es in Raunheim zu einem Bürgerentscheid kommen. Im Kern geht es um einen kommunalverfassungsrechtlichen Streit, um das Verhältnis zwischen Bürgermeister und Stadtverordnetenversammlung, um die Umsetzung parlamentarischer Beschlüsse und um die Frage, wie die Verwaltung im Binnenverhältnis mit Verträgen und Mitarbeitern umgeht und dies auch unter dem Gesichtspunkt von persönlichen

0: Sprechen wir jetzt mit Bürgermeister David Rendl. Herr Rendl, die Provisionsvereinbarung wurde unter Ihrem verstorbenen Amtsvorgänger Thomas Jühl geschlossen. Warum ist daraus dennoch ein Konflikt geworden, der heute maßgeblich mit zu Ihrer Amtsführung oder mit Ihrer Amtsführung verbunden wird?
1: Zunächst muss man mal zwei Dinge sehr sauber voneinander trennen. Die Provisionsvereinbarung selbst wurde viele Jahre vor meiner Amtszeit geschlossen. Sie wurde von meinem Amtsvorgänger abgeschlossen und damals auch von den kontrollierenden Behörden, wie beispielsweise der Kommunalaufsicht, nicht beanstandet. Ich war damals weder Vertragspartner noch Entscheidungsträger. Was viele nicht wissen oder auch vielleicht absichtlich im Dunkeln lassen wollen, es gab gar keine eigenständige Provisionsvereinbarung. Es gab nur einen vollständigen Arbeitsvertrag. Die Provision war Teil einer vereinbarten und arbeitsvertraglich geregelten Vergütung des Angestellten. Ebenso wichtig ist, dass die Vereinbarung maßgeblich dazu beigetragen hat, dass die Stadt Rauenheim gut 80 Millionen Euro in den letzten 8 Jahren zusätzlich eingenommen hat. Und wir haben sehr gut von diesen zusätzlichen Erträgen gelebt, die uns aktuell schmerzlich fehlen. Auch das wird gerne unterschlagen. Der Konflikt um die Provisionsklausel, der entstand erst ein paar Jahre später, als nachträglich die Frage aufkam, wie mit dieser Vereinbarung rechtlich umzugehen ist. Und ab diesem Zeitpunkt hatte ich dann als Bürgermeister eine gesetzliche Verpflichtung. Ich musste und konnte nicht entscheiden, ob mir der Beschluss politisch gefällt oder nicht, sondern ob er rechtmäßig vollzogen werden kann. Ich stand noch nie für Polemik und ich habe mein Handeln auch nie an kurzfristigen politischen Entscheidungen ausgerichtet. Ich stehe für die Einhaltung unseres Rechts und das ist eine wichtige Unterscheidung. Meine Aufgabe ist es nicht, politische Mehrheitsbeschlüsse blind umzusetzen. Meine Aufgabe ist es, die Verwaltung rechtskonform zu führen. Und deswegen habe ich Fachgutachten eingeholt. Ich habe den Hessischen Städte- und Gemeindebund beteiligt und habe dann auch letztlich die gerichtliche Klärung genau deswegen gesucht. Dass hieraus jetzt versucht wird, politische Vorteile zu ziehen, war mir bewusst. Sowas muss ich ertragen. Was ich allerdings nicht akzeptiere, ist, dass einzelne Fraktionen aus dieser politischen Kontroverse eine Bilanz meiner Amtszeit ziehen wollen. Denn in den vergangenen 3 Jahren ging es für unsere Stadt vor allem darum, einen historischen Einbruch in der Gewerbesteuer zu verkraften. 15 Millionen Euro haben uns gefehlt. Die Handlungsfähigkeit der Stadt musste gesichert werden. Wir haben mehr als 31 Millionen Euro Schulden abgebaut in den letzten 3 Jahren und haben trotzdem wichtige Zukunftsprojekte weitergeführt. Und ich finde, darüber sollten wir mindestens genauso intensiv sprechen.
0: Wie erklären Sie sich, dass Ihnen jetzt die Bürgermeisterkollegen Manfred Ockel, SPD, oder Patrick Burkhardt, CDU, den Rücken stärken, während Ihnen Ihre eigenen Rüsselsheimer Genossen, SPD, die Mehrheit in der Stadtverordnetenversammlung nicht mehr unterstützen?
1: Also ich glaube, hier geht es um die Rauenheimer Genossen. Ich glaube, bei den Rüsselsheimern habe ich vielleicht sogar noch ein bisschen mehr Rückhalt. Aber ich glaube, auch hier muss man unterscheiden zwischen persönlicher Loyalität und unterschiedlichen politischen Mehrheiten. Viele Bürgermeister kennen die Rolle dieses Amtes sehr genau. Sie wissen, dass ein Bürgermeister nicht Vertreter einer Fraktion ist, sondern Leiter einer Verwaltung und dass dazu klare gesetzliche Pflichten gehören. Und viele meiner Amtskolleginnen und Kollegen wissen sehr gut, dass man manchmal Entscheidungen treffen oder Verfahren einleiten muss, die politisch unbequem sind, aber rechtlich erforderlich sein können. In Rauenheim hat sich nach der Kommunalwahl eine neue politische Mehrheit gebildet. Das ist demokratisch völlig legitim. Ich bedauere allerdings, dass sich die Zusammenarbeit in den vergangenen Jahren zunehmend auf verwaltungsrechtliche Konflikte konzentriert hat. Ich hätte mir gewünscht, wir hätten unsere gemeinsame Energie stärker auf die Zukunft unserer Stadt ausgerichtet, was ich immer wieder eingefordert habe. Denn wir standen und wir stehen vor enormen Herausforderungen. Wir haben wirtschaftliche Unsicherheiten, Inflation, Energiekrise, massiver Einbruch in der Gewerbesteuer. Und gerade in einer solchen Situation wäre es wichtig gewesen, möglichst viele Kräfte auf die Zukunft Rauenheims zu konzentrieren. Glücklicherweise erhalte ich für meinen Weg aber auch sehr viel Zuspruch, gerade auch aus der Rauenheimer SPD. Die Distanzierung dort trifft in den eigenen Reihen auch auf viel Widerspruch, weil die Mitglieder bei dieser wichtigen Entscheidung nicht beteiligt wurden. Aber ich glaube, grundsätzlich kann man sagen, Menschen, die auch bei unbequemen Wegen eine Haltung bewahren, sind leider eine Seltenheit in der heutigen Gesellschaft geworden. Ich bin kein Populist, ich bin kein Opportunist. Und über Parteigrenzen hinweg wurde mir gerade von den älteren Politikern auch viel Anerkennung entgegengebracht.
0: Jetzt hatten Sie bei meiner ersten Frage darauf hingewiesen, dass ja Sie den Konflikt vorgefunden haben. Und jetzt, wie ich das recherchiert habe, Jahre später gibt es jetzt ein Verwaltungsgerichtsurteil oder ja doch einen Beschluss des Verwaltungsgerichts Darmstadt, der

0: die Rückforderung der Stadtverordnetenversammlung von Professionen bestätigt hat. Warum haben Sie diese Beschlüsse dennoch beanstandet und was würden Sie rückwirkend anders machen?
1: Also zunächst mal möchte ich einen wichtigen Punkt richtigstellen. Das Verwaltungsgericht hat gerade nicht entschieden, dass die Provisionen zurückzufordern sind. Das hätte für mich sogar einiges leichter gemacht. Dass eine Rückforderung entschieden wurde, wird in der politischen Diskussion und der aktuellen Kampagne gerne behauptet, aber das entspricht nicht der Wahrheit und das entspricht nicht den Tatsachen. Das Gericht hat sich mit der kommunalrechtlichen Zuständigkeitsverteilung zwischen Stadtverordnetenversammlung und Magistrat beschäftigt. Und es hat bestätigt, dass der Magistrat die rechtlichen Möglichkeiten einer Rückforderung prüfen muss. Ob tatsächlich ein durchsetzbarer Rückforderungsanspruch besteht, hat das Gericht nie geprüft und deswegen habe ich unabhängige Fachgutachten eingeholt. Sowohl spezialisierte Arbeitsrechtler, Verwaltungsrechtler, aber auch der Hessische Städte- und Gemeindebund und die Kommunalaufsicht haben übereinstimmend eingeschätzt, dass erhebliche rechtliche und damit auch wirtschaftliche Risiken für die Stadt Raunheim bestehen und dass insbesondere seit vielen Jahren laufende Ausschlussfristen, tarifliche Ausschlussfristen einer erfolgreichen Rückforderung entgegenstehen. Und als Bürgermeister bin ich verpflichtet, die Stadt vor vermeidbaren rechtlichen und finanziellen Risiken zu bewahren. Und deswegen habe ich diese Fragen sorgfältig prüfen lassen und die Antwort, die Gutachten liegen den Stadtverordneten seit fast 2 Jahren unbeachtet vor. Es gibt auch einen einfachen Beweis, dass die Behauptung, ein Gericht hätte die Rückforderung beschlossen, falsch ist. Wenn dem so wäre, dann hätte ich mich ja seit Jahren einem Gerichtsbeschluss widersetzt. Das würde weder das Gericht akzeptieren, noch die Kommunalaufsicht. Und ich glaube, der ein oder andere kritische Raunheimer Bürger hätte mich dann auch schon längst angezeigt. Unabhängig davon würde ich mir aber rückblickend wünschen, dass diese juristische Fragestellung nie zu einem politischen Symbolthema geworden wäre. Denn es wäre einfach abzuarbeiten gewesen. Wir haben jetzt in den vergangenen 3 Jahren sehr viel Zeit über einzelne Rechtsfragen diskutiert, während wir gleichzeitig einen Einbruch in der Gewerbesteuer hatten. Wir haben unsere Infrastruktur weiterentwickelt und haben unsere Stadt durch eine der wirtschaftlich schwierigsten Phasen seit Jahrzehnten geführt. Und aus meiner Sicht hätte die politische Debatte viel stärker um diese Fragen gehen sollen. Das wäre der Mittelpunkt eigentlich gewesen.
0: Jetzt haben wir ein formales Verfahren. Soweit ich weiß, müsste in den nächsten Tagen so die Aufforderung oder die Wahlbescheide an die Bürgerschaft gehen. Das müssen Sie machen, das ist ja jetzt gesetzlich vorgeschrieben. Was ist denn jetzt Ihr konkreter Plan für den Tag danach? Sowohl für den Fall, dass die Abwahl bestätigt werden würde, also für den Fall, dass Sie dann im Amt bleiben. Und wie wollen Sie denn mit dieser Gemengelage dann weiterarbeiten, also die Quadratur des Kreises?
1: Ich habe keine Angst vor der Entscheidung der Raunheimerinnen und Raunheimer. Sie haben mich gewählt und Sie dürfen auch über meine Zukunft und den künftigen Weg der Stadt Raunheim entscheiden. Der Weg, den diese Stadt über die letzten Jahre und die erheblichen Krisen hinweg gegangen ist, der war erfolgreich und ich hoffe, dass die Bürgerinnen und Bürger das auch so erkennen. Vor unserer Stadt liegen schwierige wirtschaftliche Jahre. Wir haben Krieg, wir haben Rezession, wir haben politischen Wandel. Das alles wird uns weiterhin begleiten. Was unsere Stadt braucht, ist eine klare Richtung. Und dafür stehe ich. Sollte die Mehrheit der Bürgerinnen und Bürger entscheiden, dass meine Amtszeit endet, dann werde ich die Entscheidung selbstverständlich respektieren. Demokratie bedeutet auch, persönliche Entscheidungen anzunehmen. Sollten die Bürgerinnen und Bürger mir erneut ihr Vertrauen schenken, dann sehe ich das als klaren Auftrag, die Stadt weiter verantwortungsvoll zu führen. Das bedeutet für mich ausdrücklich nicht, politische Konflikte fortzuführen. Im Gegenteil, ich werde jeder demokratischen Fraktion die Hand zur Zusammenarbeit reichen, denn die Herausforderungen unserer Stadt, die verschwinden am 28. September nicht. Aber ich wünsche mir, dass wir künftig wieder stärker über Lösungen sprechen als über Konflikte.
0: Also will ich nochmal nachfassen. Also kann Raunheim nach diesem Bürgerbescheid, für den Fall, dass sie ja bestätigt werden, das kann ja durchaus sein, es sind ja hohe auch Quoren zu erfüllen. Das ist ja jetzt keine Sache, die man mal so auskegelt. Aber für diesen Fall, dass sie jetzt bestätigt werden würden, wie stellen Sie sich vor, was wäre Ihr persönlicher Beitrag? Denn es gilt ja auch, Gräben zuzuschütten.
1: Also ich bin davon überzeugt, dass Raunheim auch nach dem Bürgerentscheid noch gemeinsam regiert werden kann. Weil Raunheim war immer dann besonders erfolgreich, wenn langfristige Ziele wichtiger waren als kurzfristige politische, persönliche Vorteile. Die Stadt hat sich in den vergangenen Jahrzehnten hervorragend entwickelt. Wir haben eine starke wirtschaftliche Basis, wir haben eine moderne Infrastruktur, wir haben gute Bildungs- und Betreuungsangebote, eine aktive Vereinslandschaft, wir haben eine hohe Lebensqualität hier in der Stadt. Das alles ist nicht zufällig entstanden, das ist das Ergebnis langfristiger gemeinsamer Entscheidungen. Und genau an diese Kultur müssen wir wieder anknüpfen. Mein eigener Beitrag wird sein, jedem Gespräch offen gegenüberzustehen und weiterhin auch die gesetzlichen Aufgaben des Bürgermeisteramts gewissenhaft wahrzunehmen. Ich wünsche mir aber gleichzeitig auch, dass wir künftig unsere politische Energie wieder auf die wirklich entscheidenden Fragen konzentrieren, denn die Bürgerinnen und Bürger erwarten zu Recht, dass wir uns um die Zukunft Traunheims kümmern, nicht um politische Dauerkonflikte, nicht um persönliche Auseinandersetzungen, nicht um persönliche Karrieren, sondern um das, was die Stadt auch in den kommenden Jahrzehnten stark macht.
0: Das war Achim Weidner im Gespräch mit Bürgermeister David Rendl im Rathaus in Traunheim.

0: Ja, da sind wir wieder im Studio mit einer kurzen Musikunterbrechung. Was ihr gehört habt, war ein Interview, das ich am 10.8. mit Bürgermeister David Rendl geführt habe. Da ging es ja um die Frage, warum findet in Raunheim diese Aufwallung der Gefühle in der Politik statt. Das Interessante dabei ist, es gibt ja einmal die Aufwallung in der Politik und dann die Frage, schwappt diese Aufwallung auf die Bürgerschaft über? Zwar hat in dem Abwahlverfahren, was am letzten Sonntag ja stattfand, eine Mehrheit für die Abwahl gestimmt. Aber der Gesetzgeber, ich habe das jetzt auch nochmal recherchiert, weil da jetzt so auch wieder schöne Geschichten erzählt werden, man hätte ja doch gewonnen und dann müsste man vielleicht den Bürgermeister auffordern, zurückzutreten. Das ist falsch. Wir müssen ja immer unterscheiden zwischen dem formalen und dem materiellen Recht. Und das formale Recht sagt halt, okay, die Bürger bekommen in der repräsentativen Demokratie ausnahmsweise auch die Möglichkeit, mal Beschlüsse oder Abwahlanträge zu machen. Allerdings, weil ja die Gefühlsaufwallung hoch ist, ist das an ein Quorum gebunden. Das heißt, man muss so und so viel Prozent der Bürgerschaft interessieren, und zwar unabhängig, ob man das jetzt im Parlament oder in den politischen Blasen oder Umgebungen so meint. Und da hat wohl die Mehrheit der Bürger sich nicht dafür interessiert, welche Kabalen in der Stadtverordnetenversammlung laufen, ist daheim geblieben. Und da gab es, wenn man mal so in den Kommentaren schaut, es gibt ja auch in Raunheim einige Social-Media-Foren, und ich finde, die sind in der Regel doch besser immer als ihr Ruf. Da wird halt auch robust argumentiert, und das hat man ja auch in dem Wahlkampf oder in der Wahlkampfführung gesehen. Da ging es um Plakate. Da gab es eine Landtagsabgeordnete, Sabine Bäsche-Scholz, die ja mal in Raunheim aktiv ist, die im Augenblick Werbevideos für die Politik in der Küche beim Kuchenbacken erklärt. Aber sie war damals vor dem Rathaus in Raunheim und hat da eine Philippika zur Abwahl losgelassen, als es um dieses Plakat ging, wo der Herr Gysi da so im Schatten, im Hintergrund, hinter dem Herrn Rendl positioniert worden ist. Das war so ein Plakat einer Initiative, vielleicht auch missglückt. Es wurde dann auch abgehangen. Es hat aber, wie gesagt, auch zu bösem Blut geführt. Aber alle diese Aufwallungen, die dann im politischen Bereich waren in Raunheim, in den sozialen Medien, haben nicht auf die Raunheimer Mehrheit durchgeschlagen. Das heißt, das Quorum wurde nicht erfüllt. Man kann sich vielleicht dort als Sieger fühlen, weil man seine Wutgemeinschaft, nenne ich das jetzt mal so positiv umschrieben, mobilisiert hat, aber nicht die Mehrheit. Und es waren immerhin 34% dann auch dagegen. Deswegen ist jetzt Bürgermeister David Rendl weiterhin Bürgermeister. Wäre er abgewählt worden, hätte es dann im Herbst eine neue Bürgermeisterwahl geben müssen. Aber das ist jetzt erledigt.
1: Genau, und es ging wirklich nur um ein paar hundert Stimmen, muss man dazu sagen.
0: 320?
1: Und deshalb ist das ja so, wenn man so denkt, das sind nur ein paar Stimmen, ne? Aber es ist nun mal so, irgendwo muss eine Grenze sein. Genau. Ne? Und wenn diese 30% nicht erreicht sind, dann ist es so. Und im Kommentar von der Mainspitze stand dann so sinngemäß, die Bürgerinnen und Bürger in Raunheim haben gesagt, fechtet ihr das aus? Wir halten uns da raus, so sinngemäß. Ne? Wobei natürlich auch ein bisschen gemunkelt wird. In Raunheim gibt es ja auch sehr viele unterschiedliche Nationalitäten. Und das kennen wir auch so ein bisschen, das Phänomen aus Rüsselsheim, dass viele Leute mit Migrationshintergrund nicht so gerne oder so häufig wählen gehen.
0: Naja, da würde ich jetzt mal widersprechen, denn wenn man mal so genau schaut, wurde genau in diesem Klientel massiv geworben, was ja legitim ist, wer deutscher Staatsbürger ist, egal wo, aus welcher Herrenländer er kommt, ist wahl- und stimmberechtigt, das ist klar. Aber trotzdem ist die Frage, schafft es so eine politische Bewegung, die ja alle, es sind ja alle eingeladen worden, alle haben die Wahlbenachrichtigung bekommen und das hat nicht durchgeschlagen.
1: Ja, aber kann sein, dass wir vielleicht zwei Babbeln hatten. Also die eine, die gesagt haben, er muss weg. Ne? Genau. Die andere, die gesagt haben, da hat sich eine Bürgerinitiative gegeben, die gesagt haben, wir sind dafür, dass er bleibt, weil er hat eine gute Arbeit gemacht. Und dann vielleicht die dritte Gruppe, die gesagt hat, ist uns eigentlich egal.
0: Ja, aber genau, das ist ja ein ganz interessanter Punkt, nämlich die Frage der Legitimität, wenn Leute sagen, es ist mir egal. Wir müssen ja mal vielleicht grundsätzlich werden. Es gibt ja sowas wie eine Meinungsfreiheit und Wahlen ist ein Ausdruck der Meinungsfreiheit, der politischen Willensbildung. Und es gibt auch eine negative Meinungsfreiheit im Verfassungsrecht. Und das heißt halt, ich habe auch das Recht, nichts zu sagen. Mhm. Ich habe auch das Recht zu sagen, es ist mir egal. Und auch egal ist ein politisches Votum. Also da man weiß zwar jetzt nicht, was der Egalmann heimlich gedacht hat. Aber man muss halt auch sehen, es gibt das Recht, die Meinung zu sagen. Es gibt das Recht, one man, one vote. Das ist heute ein bisschen ausdifferenzierter. Mhm. Aber es gibt auch das Recht zu sagen, es interessiert mich nicht. Es gibt wichtigere Dinge im Leben. Und deswegen ist ja jetzt die nächste spannende Frage nach einem Wahlkampf. Ich meine, wir benutzen ja so Worte wie Debatte. Das heißt ja schlagen. Wir führen auch Wahlkampagnen. Wir führen Wahlkampf. Und jetzt ist halt die Zeit des Wahlfriedens, der da jetzt in Raunheim nach ein paar Katerrunden doch dann wieder im Alltag endet. Also wir müssen immer sagen, das politische Geschäft der Demokratie ist Streit, also Wettbewerb. Und dann gibt es sozusagen innerhalb der Formalien der Demokratie halt auch Kampf, Wahlkampf. Aber die Regel heißt, wir leben in einem zivilisierten, friedlichen Land. Und jetzt müssen natürlich alle von den Bäumen oder aus den Gräben wieder in die Stadtverordnetenversammlung sich, ich sag mal so, die Hand reichen. Und da gibt's ja jetzt erste Reaktionen. Gestern Abend hat der Rüsselsheimer Oberbürgermeister, der ja parteifremd ist, er ist ja Christdemokrat. Und der David Rendl ist Sozialdemokrat. Und das ist natürlich auch eine interessante Beobachtung, die ich heute gezogen habe. Die SPD Raunheim hat ja in der Kampagne, ist sie ja durch Passivität oder, ja, sagt man mal, man hat, wenn man es mal so sagt, ihren Mann alleine gelassen. Der David Rendl musste da alleine kämpfen. Und heute haben sie sich sozusagen wieder um ihn da versammelt mit einer Erklärung auf ihrer Facebook-Seite. Und da kann man doch sagen, der Sozialdemokrat Rendl hat jetzt wieder Gewicht, denn es ist anders ausgegangen, als der ein oder andere spekuliert hat. Und er hat auch heute in der Erklärung, die kann man nachlesen, will ich jetzt nicht vorlesen, aber der Tenor ist, der Wahlkampf ist jetzt ausgetragen, es müssen jetzt alle akzeptieren und er fordert jetzt wiederum zur Zusammenarbeit.
1: Genau, und der Fraktionsvorsitzende der SPD in Raunheim hat ja gesagt, das ist jetzt seine zweite Chance. Und wir hören jetzt den zweiten Titel.

0: Ja, wir sind wieder on air und wir haben jetzt ein...
1: Naja, on air waren wir vorher auch, die Mikros sind nur an.
0: Okay, Technikus. Ja, wir haben jetzt, wie gesagt, das Thema Raunheim hinlänglich abgeräumt. Es wird nochmal nachbearbeitet von unserem Kollegen.
1: Moment,
0: ganz kurz, ich mache jetzt die Programm und dann darfst du nochmal was zur Schnipsel-Affäre sagen, zur vermeintlichen. Also Jürgen Merz, unser Tacheles... oder unser Politikredakteur, Chefredakteur, nennen wir das jetzt mal so, im neuen Sendezentrum, da werden wir auch ein bisschen jetzt förmlicher. Der also wird
1: wenn
0: die
1: wir
0: Sache.
1: Im Sendezentrum sagen, müssen wir auch die Titel vergeben, ne?
0: Genau, und der Sendeleiter spricht mir laufend ins Wort. Also wir werden das nochmal.
1: Genau, normalerweise, wenn wir jetzt eine große Anstalt wären, hätte ich wahrscheinlich so einen Doktortitel noch
0: genau.
1: dazu.
0: Genau. Ne? Also wir werden das in der Tacheles-Sendung aufrufen. Der Jürgen hat da schon versucht, mit dem David Rendl Kontakt aufzunehmen. Das werden wir aber frühzeitig bekannt geben und dann wird er auch hier ins Studio kommen. Das ist ja hier einer der Kernmarken von Radio Rüsselsheim Tacheles. Und jetzt kommst du zur Schnipsel-Affäre.
1: Jetzt hast du mir das schon quasi weggenommen. Ja, also wir haben es ja heute gehört. Ne? Mhm. Das war Dauerthema in den Nachrichtensendungen, dass da zwei Säcke aufgetaucht sind. Und dann war irgendwie noch ein Umschlag drauf oder ein Zettelchen, ne, wo drauf steht, wichtige Wahlsachen. So, die Polizei ist aktiv geworden, das muss sie. Jetzt ist natürlich die Frage... Ist tatsächlich jemand, wenn jemand irgendwelche Wahlunterlagen vernichtet hätte, ist jemand wirklich so saudoof und lässt die stehen?
0: Im Rathaus.
1: Und auch mit einem Zettel, ne?
0: Ja.
1: Also kann ich mir vorstellen, dass da jetzt nichts Wichtiges in diesen Säcken drin ist, ne? Und dass da einfach jemand mal wieder irgendwas anleiern wollte, um Aufmerksamkeit zu erregen, nach dem Motto, vielleicht die Wahl wieder in Frage zu stellen. Ne?
0: Also was man garantiert sagen kann, da wurde datenschutzkonform öffentliche Dokumente, die ja keinem was angehen, zerstört, vernichtet, geschreddert, datenschutz- und DIN-konform. Und man hat daraus eine riesen Geschichte gemacht. Wir warten aber ab, wir wollen jetzt keine Festlegung machen.
1: Die Polizei wird ja feststellen,
0: die Polizei, die Staatsanwaltschaft ermittelt jetzt, RTL ist auch unterwegs. Also,
1: RTL ermittelt mit.
0: Genau, also nein, also wenn es ja so wäre, wäre es natürlich ein Hammer. Aber da würden auch die Handschellen klicken. Aber ich gehe mal von aus, in der Stunde einer Wahlniederlage und der aufgeregten Gebüte ist man dann, wie ist in der Zeitung schon in den Keller gerannt und hat gesagt, man müsste jetzt einen Skandal aufdecken. Aber ich würde mal sagen, wie sagt unser Vorsitzender, das ist verschüttete Milch oder man kann nur mit den Mädchen tanzen, die da sind. Das ist eigentlich jetzt abgehakt. Also es wird jetzt in den nächsten Tagen aufgeklärt.
1: Wir wissen morgen mehr.
0: Genau.
1: Und für alle, die es genau wissen wollen, machen wir mal Werbung. Also jetzt hast du RTL genannt.
0: Genau.
1: Da wir ja selbst gebührenfinanziert sind, machen wir lieber Werbung für auch einen gebührenfinanzierten Verein. Nämlich, das wird heute Thema sein, auch um 19:30 in der Hessenschau.
0: Ach genau.
1: Die Hessenschau macht die.
0: Bitte?
1: Kennst du den Spruch nicht? Die Hessenschau macht die Hessenschlau.
0: Das stimmt, ja.
1: So.
0: Ja,
1: das ist ein alter Spruch. Also als es die Hessenschau gibt, gibt es diesen Spruch im Prinzip.
0: Genau, also auch hier der gebührenfinanzierte öffentliche rechtliche Rundfunk wird hier zur Aufklärung beitragen, wird die Fackel der Aufklärung...
1: Das hört sich so an wie Aktenzeichen XY.
0: Ja, ich meine, das ist natürlich klar. Es ist auch deswegen, vielleicht bevor wir dann überleiten zum nächsten Thema, das ist deswegen wichtig, dass das Thema abgeräumt und aufgeklärt wird, weil wir doch so in so einer großen Vertrauenskrise der parlamentarischen Demokratie stecken. Da wird auch mit bewusst oder unbewusst dazu beigetragen, dass sozusagen die Institutionen untergraben oder diskreditiert werden. Ne?
1: Gut, ich versuche jetzt mal eine Brücke zu bauen zum nächsten Thema, was du möchtest. Mhm. Wir waren ja jetzt gerade beim Hessischen Rundfunk, Mitglied der ARD. Und die ARD und eben auch der Hessische Rundfunk sind natürlich dabei, sich weiter zu digitalisieren. Und das machen wir auch, ne?
0: Genau. Wir haben ja bei Radio Rüsselsheim folgende Problematik. Wir haben ja doch ein starres Programm. Das heißt, da ist jetzt schon klar, was nach uns kommt, was morgen früh um 9 Uhr kommt. Und da haben wir immer ein bisschen so das Problem, wenn jetzt so tagesaktuelle Dinge kommen, wie können wir das im Programm unterbringen? Okay, da können wir jetzt im Augenblick wenig dran drehen. Aber wir haben jetzt vor, unser Programm anklickbar zu machen. Das heißt, wir werden in Bälde eine neue Serviceplattform aufrufen, wo jeder nach Gusto sein Programm zusammenstellen kann, zumindest schon mal, wann die Sendungen sind und kann das auch ausdrucken, kann sich sozusagen über einen Monat, er kann digitale Beats buchen, er kann Tacheles buchen, er kann Tommy Tonka am, Tag der Deutschen Einheit mit einem Senderprogramm, er kann sich sozusagen sein Wunschprogramm zusammenstellen und da arbeiten
1: also
0: wir zum Beispiel.
1: Also das heißt, ich könnte, wenn ich wollte, die Tommy Tonka Show rund um die Uhr hören?
0: Ja, wir haben ja zum Beispiel jetzt angefangen, mit unserer Zettelwirtschaft aufzuräumen. Früher hingen hier an den Studiotüren so Zettel, da hat man dann eingetragen, wenn man Vorproduktion macht. Das heißt, man musste ins Studio. Heute konnte man, oder früher, bis vor kurzem konnte man das mit dem QR-Code. Das kann man jetzt über eine Website. Das heißt, jetzt jemand, der nicht in Rüsselsheim wohnt und vorproduziert, kann sozusagen online das Studio belegen.
1: Gut, ne? Aber jetzt nochmal ganz einfach erklärt für Oma Pacholik. Wie kommt die damit klar? Die muss auf unsere Homepage.
0: Ja, das wird so sein, man klickt auf die Homepage, da wird es einen Button geben, der heißt, klick dir dein Radio oder als Arbeitstitel. Ja, klick dir dein Radio und dann wird eine Eingabemaske sehen mit Daten, mit Schlagworten für Soulmusik, Politik, Kommunalpolitik, also alles, was so an Verschlagwortung da ist. Oder er kann auch ein Datum eingeben und kriegt dann sofort, was ist aus diesem Datum. Oder er kann sagen, ich hätte gern Bluesmusik jeden Mittwoch oder was ist jeden Montag los. Und dann kann er das sozusagen zusammenstellen, wie beim Online Ticket wie im wahren Wirtschaftssystem, bekommt dann seine eigene Seite, sagt er, das drucke ich mir jetzt aus, dann kann er das als PDF ausdrucken und dann kann er es an die Kühlschranktür.
1: Gut, bevor jetzt alle schon anfangen zu klicken.
0: Nein, es dauert noch 4 Wochen.
1: Wollte ich gerade sagen, wir müssen erstmal sagen, das ist noch in der Mache. Ne?
0: Ja, weil wir natürlich, ja, wenn wir jetzt auf die Homepage gehen, da haben wir ja, wenn auf der Startseite ist, da gibt es ja einmal den zweiten und dritten Reiter von links, der eine sagt Sendung, da könnte man jetzt sehen, was nach uns kommt, nämlich der Harald Hummel und der Reiter weiter, da stehen Sendungen. Und da stehen Sendebeschreibungen drin, die sind teilweise veraltet und müssen aktualisiert werden, damit auch das auf dem Zettel steht, den man bucht. Und das ist aber sozusagen jetzt in Arbeit. Wir haben ja jetzt einen großen Umzug hinter uns, haben jetzt Luft. Heute Abend haben wir eine Vorstandssitzung, die erste in dem neuen Sendezentrum. Und wenn das sozusagen rollt, dann gehen wir auch, unseren Service zu verbessern. Und wir werden natürlich in Kürze das Online-Ticketing für die Radioparty auch online freischalten.
1: Wann ist denn nochmal diese Radioparty?
0: 13. Dezember.
1: Jetzt wisst ihr es zu Hause.
0: Ja. Also da arbeiten wir.
1: Und die ist im Prinzip im selben Gebäude, wo wir jetzt sind.
0: Ein Stock tiefer.
1: Genau.
0: In der Werkhalle hier in Rüsselsheim am Main. Und das sind so Sachen, die sozusagen erstmal mit dem objektiven Radioprogramm vorne nichts zu tun haben, aber im Hintergrund, im Backoffice, in der Abwicklung von Programmen und so weiter doch die Arbeit erleichtern. Und ganz kurz, wir sind ein Sender, der KI als Betriebssystem etabliert hat. Da sind wir dann stolz, da sind wir ganz vorne.
1: Genau. Aber was uns unterscheidet zum Beispiel von der eben angesprochenen ARD, also ist ja so, bei den Popwellen, die sind ja ab 21 Uhr zusammengeschlossen. Da kommt das Programm aus Baden-Baden. Und jetzt hat man gedacht, na ja, die regionalen Verkehrsinfos und das regionale Wetter wäre ja cool. Und weil aber dann keiner mehr im Funkhaus ist, macht das eine KI.
0: Ja.
1: Und das wird dann auch vorher jetzt angesagt, ne?
0: Das ist ja jetzt das neue Recht. Also wenn man jetzt Bilder einsetzt, KI-generierte oder KI-generierte Textbeiträge, muss das angekündigt sein.
1: Und sowas machen wir nicht. Also alles, was ihr hört, das sind
0: O-Töne.
1: O-Töne, ja. Ne? Leute, also, aus Fleisch und Blut.
0: Genau, also wir haben da schon mal, wir experimentieren natürlich auch, das ist vollkommen klar. Aber A, würden wir sagen, wir verstecken es auch nicht. Aber viel besser war Folgendes. Wer gestern Radio Rüsselsheim gehört hat, konnte live vom Marktplatz in Rüsselsheim das Begleitprogramm zum Riesling-Sonntag hören. Und ich war gestern noch beim Kirchenlädchen, bei Junginger, bei den Winzerfreunden, habe da ein paar Interviews geführt. Und das kann man jetzt auf dem YouTube-Kanal hören. Das heißt, wir versuchen auch ein bisschen jetzt aus dem Studio rauszukommen und sozusagen den Duft der Rüsselsheimer Stadt, des Stadtlebens sozusagen dann auch in den Ekel zu bringen.
1: Genau, Radio zum Anfassen. Ne?
0: Genau. Und deswegen auch wichtig, wenn wir hier schon in eigener Sache werben, wir bitten natürlich den Vereinen in Rüsselsheim an, zu uns zu kommen, den Sender eigene, also sich vorzustellen. Und wir haben ja zum Beispiel das THW, das hier regelmäßig sendet. Und so wollen wir das hier etablieren, dass wir ja ein Bürgerrundfunk sind. Das muss man immer dazu sagen, wir sind ehrenamtlich, wir können uns nicht zerreißen, aber wir arbeiten dran, dass wir das plurale Rüsselsheim in allen seinen Facetten in der Vereinswelt darstellen wollen.
1: Und nicht nur Rüsselsheim. Also wir haben ja eben über Raunheim gesprochen. Raunheim gehört genauso dazu wie eben auch der gesamte Kreis. Und man muss auch dazu sagen, wir haben eine richtig tolle Sendung, die einmal im Monat kommt und die heißt Raunheim Live.
0: Genau. Ja. Ja, aber man muss sagen, ich habe ja vorhin eine Meldung gelesen, die Linke, die ja ihre Geschäftsstelle im Kreis, also in Groß-Gerau hatte, ist jetzt bewusst nach Rüsselsheim gezogen. Sie haben objektiv festgestellt, dass natürlich hier der Rüsselsheim als Stadt oder als Schwerpunkt hier am hessischen Untermain dann schon eine Bedeutung hat. Aber wir wollen natürlich jetzt nicht so eine Rüsselsheim-Fixierung haben, sondern auch auf den Kreis ausstrahlen. Aber auch da jetzt der Aufruf, wer das vielleicht in Trebur hört oder in Geinsheim und vielleicht einen Beitrag leisten soll, hier anrufen, uns melden. Denn wir wollen ja den Anspruch langsam aufbauen, auch im Kreis gehört zu werden. Genau. Und vielleicht letzter Gedanke, wir senden ja jetzt auf DAB Plus und sind auch auf dem Livestream und auf beiden dieser Kanäle weltweit zu empfangen.
1: Ja, genau. Nicht auf beiden Kanälen, also DAB Plus natürlich nur in Halbhessen, aber ansonsten, also ich grüße mal alle in Kanada.
0: Ja, dann machen wir jetzt wieder mal ein bisschen Musik. Ja, ja, ist das okay?
1: Mach, was kommt.
0: Und gucken, was hier kommt und fahren ab. Und dann kommen wir gleich wieder hier aus dem Kreisfunk, aus dem Sendezentrum in der Elisabethenstraße.

0: Ja, wir sind jetzt wieder on air, ja.
1: Was wir vorher auch schon waren, nur sitzen die Mikros an.
0: Genau. Es gibt ja folgende Überraschung, folgende Überleitung. Im Oktober wird Opel Stellantis auf der Ausstellung großen Messe in Paris das neue Experimental oder den neuen sozusagen, ja, wie sagt man dazu, Experimental Opel vorführen, sozusagen mit den neuen Schriftzügen, mit den neuen Styles und so weiter und so fort. Und da spielt natürlich Elektromobilität eine große Rolle. Und jetzt kommen wir zu dem Praxistest der Elektromobilität. Hartmut Krause, du bist nicht nur Sendeleiter, sondern du bist auch hier für die, wie sagt man dazu,
1: für die Zustellung.
0: Für den Blutkreislauf der Weltwirtschaft zuständig. Du bist nämlich.
1: So habe ich noch nie gesehen.
0: Ja, Stoffwechsel.
1: Wir werden jetzt sagen können, ich arbeite für ein großes Logistikunternehmen.
0: Ein weltweit führendes Logistikunternehmen und ist sozusagen im Stoffwechsel eingebunden. Und du lieferst natürlich auch Waren an die Haustür. Das ist jetzt mal egal, aber wichtig ist, du hast seit wenigen Wochen, glaube ich.
1: Ja, oder Monaten.
0: Fährst du ja, ich sage jetzt mal trivial, nicht mehr mit dem Fahrrad die Sachen aus, sondern mit einem Elektroauto.
1: Also ich gebe ja immer bei den Frauen an und sage, ich fahre mit Mercedes-Benz.
0: Daimler. Aber lass mal die Marke weg, das kann ja auch was anderes sein. Yeah. Was ich damit sagen wollte ist, wir hatten jetzt gerade mal durchgesprochen, du fährst am Tag etwa 40 Kilometer und die Entfernung ist also von Rüsselsheim ins Einsatzgebiet nach Raunheim und dann sozusagen von Haus zu Haus. Du hast da so ein kleineres Wohngebiet. Das heißt,
1: also man nennt es Verbundzustellung und das ist tatsächlich so, also Verbundzustellung muss man erklären. Mhm. A, wir kommen mit dem Auto. Wir haben Briefpost und Pakete.
0: Genau. Ne?
1: Und beim Fahrrad ist es so, da fährst du quasi so gefühlt die Straße rauf und wieder runter. Mhm. Ne? Und mit dem Auto, du fährst quasi so von Haus zu Haus fast. Ne? Also nicht ganz, aber so
0: ja.
1: Wirklich nur
0: aber jetzt
1: so Abschnitte.
0: Kommt ja, ne? Jetzt kommt ja der Dreh- und Angelpunkt. Früher war das ja mit dem Diesel, musste man an oder aus. Schalten.
1: Ja, und ja, war Zündung. Auch nicht ganz geruchsneutral. Ne?
0: Genau, also Feinstaub, das lassen wir mal weg. Es geht einfach nur so um die Arbeitswelt und das Ganze läuft jetzt wie ein Autoscooter eigentlich. Man geht vom Gas, Auto steht, erfüllt da seinen Auftrag und stellt es wieder rein und fährt wieder ein paar Meter weiter. Wie kann ich mir das vorstellen? Diese Arbeitswelt gegen das vorher Ruß und...
1: Nee, also es muss ja zu sagen, ich bin vom Fahrrad direkt auf Elektroautos umgestiegen. Mhm. Hab also den Diesel nie erfahren, ne? Aber ich stelle es mir mit dem Diesel nicht so cool vor.
0: Also mir geht es eigentlich darum, um das Anlassen
1: aus... Ja, natürlich. Also es ist wirklich so ein bisschen wie Autoscooter. Ne? Weil ist ja klar, ein Elektroauto gibt es nur in Automatik. Mhm. Ne? Und was wir da machen müssen, aber ich habe mir mal sagen lassen, das wäre wohl bei Mercedes typisch. Du hast dann auf der linken Seite unten noch ein Pedal, wo du auf so eine Art Feststellbremse trittst. Ne? Und dann, wenn du sie wieder lösen willst, dann ziehst du eine Halterung auf der linken Seite. Das kannte ich jetzt natürlich von meinem normalen Privatauto nicht. Und das muss man natürlich machen, damit das Ding nicht wegrollt. Ne? Aber ansonsten ist es wirklich so, du fährst nur ein paar Meter, ne? Und du musst das Auto ja auch immer wieder ausmachen. Ne? Und da ist das natürlich deutlich angenehmer, denke ich mir, mit einem Elektroauto zu fahren. Und damit man sich das mal so ein bisschen von der Logistik vorstellen kann, das hat eine Reichweite von 300 Kilometern.
0: Und du fährst am Tag, was hat man ausgerechnet, 40 Kilometer maximal?
1: Ja, also ich würde ungefähr eine Woche fast auskommen, wenn ich jetzt das nicht auflade. Aber es wird tatsächlich im Stützpunkt im Hasengrund in der Stahlstraße täglich aufgeladen. Da gibt es so eine Ladestation. Und was ich dann auch gelernt habe, als ich da neu in diesem zuständigen Stützpunkt war, ich war ja vorher in der Moselstraße und jetzt bin ich eben in der Stahlstraße, die für Raunheim, Flörsheim und Trebur zuständig ist, dass du auch wirklich an dem Parkplatz parken musst, wo du vorher gestanden hast, weil nämlich diese Ladesäule bezogen auf das Auto ist, ne?
0: Also finden auch die Wartungsintervalle statt. Und
1: ja, das auch, ne? Aber ich kann das Auto nur auf diesem Parkplatz laden und nicht auf dem Parkplatz daneben. Mhm. Ne? Man muss sich das so vorstellen. Also du steckst zwar diese Ladeeinrichtung in den Stecker, das geht, aber du kannst es nicht aktivieren, weil an dem Schlüssel ist so ein Chip, ne? Also wie bei uns
0: Transponder,
1: ja. Mhm. Und der aktiviert quasi diesen Ladevorgang, ne? Und im Prinzip könnte keiner das Auto klauen oder hätte zumindest nicht viel Freude dran, weil nach 300 Kilometern kann es einfach nicht mehr auftanken.
0: Ja, genau. Also hat das Auto sozusagen seinen Fingerabdruck in diesem Chip, und dann ist das legitim. Mir ging es halt nur darum, wie gesagt, wir reden ja viel von Elektromobilität, die ist ja jetzt immer mehr im Kommen. Rüsselsheim hatte ja, oder doch vor schon über 10 Jahren angefangen, hier diese vielen Ladepunkte in der Stadt aufzustellen. Da gab es dann, sag mal, so eine Überangebot auf dem Opel-Areal. Das war aber vor der Zeit, vor Corona, als es sozusagen ja doch Pionierland war, Rüsselsheim, und sich als Stadt darstellen konnte mit der höchsten Ladedichte. Und mittlerweile ist das ja angekommen, wenn man durch die Straßen fährt, überall sind diese Säulen, wenn man bei den Supermärkten unterwegs ist, also das ist jetzt schwer im Kommen, und auch jetzt diese, wie sagt man, Aufladestation zu Hause. Mir ging es jetzt nur darum, wie sich das zum Beispiel in der Arbeitswelt niederschlägt. Ich habe jetzt einen Bericht gesehen, ich war das glaube ich heute, auch LKW-Speditionen, die ja auch nie mehr 1000 Kilometer fahren, sind jetzt auf E umgestiegen, und gerade jetzt, wo die Spritpreise, der Dieselpreis so astronomisch hoch ist, hat sich das in Mark und in Euro und Cent?
1: Natürlich, also ich will gar nicht wissen, wie viel mein Unternehmen an Geld spart, dass es keine Diesel sind.
0: Mehr hat, ne?
1: Das ist völlig klar. Ne? Aber es ist wirklich auch, kann ich nur sagen, angenehmer zu fahren, und ich denke auch für die Kunden. Also ich erinnere mich vor Jahren, so vor 5 Jahren ungefähr, ich will es mich nicht genau festlegen, als zum ersten Mal Verbund in Rüsselsheim eingeführt wurde, nämlich im Bauschein. Da gab es damals noch eigenständig das Rüsselsheimer Echo, und dann stand da in einem Bericht, dass sich die Leute beschwert haben, dass die Briefträgerin jetzt mit dem Auto kommt. Oh. Ja, das hat vielleicht auch damit zu tun, dass das Auto eben ein Diesel war. Ne? Das hast du gerochen. Ne? Und auch wenn die vorschriftsmäßig vielleicht immer den Motor ausgemacht haben, was ja auch manchmal überprüft wird von der Post, auch dann hinterlässt es ja was. Ne?
0: Genau.
1: Also ist es nicht nur für die Kunden angenehmer, für die Umwelt angenehmer, ist es, glaube ich, auch für die Personen, die zustellen, deutlich angenehmer, ein Elektroauto zu fahren.
0: Du hast eben gesagt, du hast jetzt so eine Multifunktion. Also du bringst ja Pakete hin, und was bringst du noch so an Service?
1: Also die normale Post.
0: Die normale Post, ne? Plus die Pakete.
1: Plus die Pakete. Ne?
0: Also du hast sozusagen eine fahrende Zustelleinheit.
1: Na gut, das ist einfach eine Plattform. Das ist eine Konsequenz daraus. Man sagt ja immer so, pro Jahr verliert man so ungefähr 3% an der Briefmenge, die man hat. Ne? Und es wird logischerweise immer mehr. Also ich selbst würde jetzt mal behaupten, ich kriege alle Rechnungen per E-Mail. Mhm. Ne? Da bleibt jetzt nicht viel übrig. Ne? So, und die Tante Emma lebt nicht mehr, die schreibt dann logischerweise nicht mehr. Ne? Also bleibt auch der persönliche Brief aus, und wir kennen es ja alle, wenn wir Geburtstag haben, unser Briefkasten ist dann auch nicht mehr so voll, sondern du kriegst eher Einladung auf dem elektrischen Weg. Ne? Und von daher nimmt es immer so ein bisschen ab, und die Paketmenge steigt. Ne? Das heißt, dann ist natürlich logisch, dass man sagt, okay, wir verbinden beides miteinander. Ist natürlich dann auch eine Herausforderung, ne? Weil da sind manchmal sehr, sehr schwere Pakete dabei. Und damit man sich mal so eine Stückzahl vorstellen kann, was so ein normaler Zusteller mitnimmt, das können bis zu 160 Pakete am Tag sein.
0: Also das heißt aber, die Pakete werden ja nachts von der Post deutschlandweit verteilt auf diese Verteilcenter. Ein Verteilcenter. Genau, und dann wird das sozusagen in der Nacht dann hier nach Rüsselsheim gebracht. Und
1: ja, genau. Es kommt jetzt, dann wird es nochmal umgeleitet.
0: Ne? Klar, aber mir geht es jetzt darum, das heißt, du packst dein Auto selbst oder wird das gepackt?
1: Nein, ich muss es selber. Man nennt es beladen. Ne? Mhm. Also jetzt ganz schnell, wir sind ja gleich raus aus der Sendung. Man muss sich das so vorstellen. Also man kommt morgens dahin, bereitet erstmal die Briefpost vor. Das ist so der kleinere Part mittlerweile. So, und dann heißt es, wir müssen die Sendung auf die Bezirke verteilen. Das heißt, jeder hat einen Scanner, scannt die Sendung, und dann erscheint automatisch die Bezirksnummer. Das heißt, man muss dann auch nicht unbedingt lesen. Ne? Dann ist es so eine Routine, dass du manchmal sogar deinen eigenen Bezirk scannst, ne? Obwohl du ja die Straße lesen kannst, ne? Aber dann geht's schneller. Ne? Und dann gibt's da so Rollbehälter, und die sind dann bezirksbezogen. So, und dann anschließend, dann fährt man mit diesem Rolli oder den Rollis, manchmal sind es auch mehr, das schiebt man dann zu seinem Auto, und dann muss man sinnvoll das Auto beladen, also dass man da nicht stundenlang sucht. Ne? Das ist Zeit, genau. Ist ja immer knapp. Ne? So, das heißt, man belädt dann auch die Sendung in dem Moment, wo man sie einsortiert. Und das Coole ist ja, das muss ja früher unheimlich schwierig gewesen sein, als wir noch nicht elektrisch waren, auch mit diesen Handscannern. Der Scanner zeigt dir ja genau die Route auf. Das heißt, du weißt, okay, jetzt in der und der Straße, in der Hausnummer habe ich eins oder zwei Pakete.
0: Ach so, okay.
1: Das heißt, ich kann die nicht vergessen. Und das ist ein ganz, ganz großer Vorteil, dass die Technik dir da weiterhilft. Also ich weiß nicht, wie die das früher gemacht haben, ob die sich Notizen gemacht haben, ich weiß es nicht. So ja, Routine, in den 70er, 80er Jahren. Ja. Aber heutzutage ist das alles elektronisch. Und ja, und wir müssen uns jetzt verabschieden. Nach uns kommt der Harald Hummel. Ja. Und für alle, die die Wiederholung am Sonntagmorgen hören, die möchte ich darauf hinweisen, um 8 Uhr geht's weiter mit den Sonntagsgedanken.
0: Genau.
1: Und die mache ich.
0: Ja, dann wickle ich das rückwärts ab. Wir haben jetzt mal einen Ausflug in die Arbeitswelt gemacht, von der Elektromobilität über die Ankündigung von Opel Stellantis, in wenigen Tagen in Paris eine neue Opel-Linie vorzustellen, bis hin, was wir beim Radio mit Digitalisierung vorhaben und dann am Anfang unserer Sendung die Wellen der Erregung in Raunheim mit dem Aufruf zum Frieden.
1: Was wir vielleicht noch sagen können, also wir befinden uns ja jetzt aktuell live auf dem Sendeplatz montags 18 Uhr und wir sind nächsten Montag schon im Oktober. Das heißt, da sind wir im 5. Oktober und was kommt immer am ersten Montag im Monat um 18 Uhr?
0: Tacheles.
1: Genau. Und der Jürgen Merz, der hat sich bemüht. Wir warten auf eine Antwort. Also wenn es klappt, dann hat er den Bürgermeister aus Raunheim.
0: Den alten und den neuen.
1: Den alten oder den nicht abgewählten Bürgermeister Rendl dann zu Gast. Also wir haben noch keine Antwort, aber wir arbeiten dran. Heute im Studio.
0: Achim Weidner.
1: Hartmut Krause, wir bedanken uns fürs Zuhören. Und nach uns kommt der Harald Hummel mit Remember.

angefangen haben wir heute mit Temptations, Treat Her Like a Lady. Und das hatte sich die Edith gewünscht. Und das Lied hier im Hintergrund, das ist von Chad Atkins und Mark Knopfler und heißt Sweet Dreams. Und damit grüße ich die Doris.

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Ja, das war Brenda Lee. Und damit möchte ich nochmal zur Sendung letzter Woche kommen. I'm sorry, dass ich euch nicht mitgeteilt habe, dass ich nicht live bin. Aber naja, gut, lassen wir es dabei. Und heute bin ich ja wieder da und freue mich wieder der Dinge hier. Das im Hintergrund ist natürlich Booker T and the MGs, Down at Ralph's Joint. Jetzt muss ich mal gucken, dass ich hier mein Facebook installieren kann. Mal gucken.

0: Booker T and the MGs. Me down at Ralph's Joint. Und wir haben unsere alte Telefonnummer noch nicht, also anrufen ist heute nix. Und Facebook bin ich jetzt gerade dabei, bin gerade reingekommen und jetzt kommt was für die...
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0: Bob Dylan und Company.

0: Ja, das finde ich ja toll. My Back Pages war das mit Bob Dylan und Co. Und wer schreibt hier? My Back Pages bis nach Kreta. Tausend Dank, lieber Harald. Das war natürlich die Petra. Und ich wünsche dir einen tollen Urlaub, Petra. Und ja, ich bin in Facebook. Ich habe euch schon ein bisschen geliked. Und das nächste Lied, muss ich erstmal noch im Jingle gucken. Hier ist er.
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0: Ein Freund über Radio Nordsee geworden ist der Wolfgang aus Radeberg. Und er wollte sein Lied letzte Woche gespielt haben. Wolfgang, ich war ja letzte Woche nicht live. Deswegen heute und so für alle Fußballfans und so weiter. 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

0: Ja, Andreas. Der Song, der ist besser, um Längen besser als das gestrige Spiel. Und du meinst den letzten natürlich. Und ja, so ist es, so ist es. Wir müssen, wie hat Schweini gesagt? Ich will es nicht wiederholen. Okay, Manfred. Ha. Na, wo bleibt er? Wo bleibt er? Der.
1: Ja, hallo Gute an die Remember Family.
0: Hallo Gute, Manfred. Du kriegst ein Stones. Instrumental, fast instrumental, bis auf ein Wort.

0: The Rolling Stones. And Stoned waren doch ein paar mehr Worte, gell? Ja.
1: Die Kuschelrunde.
2: Vergebung. Jetzt kann ich einem anderen Menschen alles vergeben, weil ich so glücklich bin. Ich will daher auf der Stelle Liebe so schnell wie möglich, so viel wie möglich Menschen vergeben. Bevor mein Glück zerplatzt, wie eine Seifenblase zerplatzt, die höher und höher schwebend zu dicht an die Sonne geraten ist. Was meine Vergebung euch gegenüber betrifft, so verlangt das Liebe von unserem lieben Gott. Er ist im Vergeben ein besserer Fachmann als ich. Er hat eine jahrhundertelange Erfahrung.

Und für die Gerlinde. Und wir bleiben noch ein bisschen im Schmusemodus. Dance me to the end of love. Leonard Cohen.

So ein schönes Bumblebeechen hat die Karin geschickt. Guck da um die Ecke. Hat sogar zwei Antennen drauf. Wunderschön, das gefällt mir sehr gut. Okay, und jetzt wird's ein bisschen fetziger. Geht doch,

0: Und das war natürlich für die Heidi und für die Ingrid. Und ich muss nochmal sagen, es gibt immer noch keine Telefonnummer 12200. Und ich hoffe, also unser Sendeleiter will dranbleiben, hat er gesagt. Ich bin mal gespannt, wo er dranbleibt. An der 0 oder wo? Hinten oder an der gesamten 12200? Na gut, okay. Das war für den Westerwald. Und das Nächste, irgendjemand hatte was gefragt. Ich weiß aber nicht mehr wer. Okay.
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0: Okay, Irma, ich grüße dich.

0: Radio Sasaki Records.
1: Da habe ich was verpasst. Ja, ich habe leider die Antwort vom Neil Sedaka auf Carole King nicht gespielt. Aber nochmal den Jingle wenigstens.
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1: Hallo Engelbert.

Ja, die Karin hat sich ein ganz tolles Lied gewünscht. Es wird euch allen gefallen oder ihr kennt es ja schon, aber es wird euch wieder gefallen heute. It's a beautiful day. Yeah, and the white bird.

0: It's a Beautiful Day and White Bird.
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0: Ja, und das war
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0: Und es war für die Karin in Stralsund. Und das ist für den Andreas. Huhu.

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Ja, und ich grüße die Helga. Grüß dich. And this is Curtis Mayfield and the Impressions. I loved and I lost.

0: Ein schöner Soul. Curtis Mayfield and the Impressions.
1: Ja, hallo, ich bin die Christiane. Wahnsinn.
0: Die Frau Wahnsinn. Wünscht sich Stefan Benecke. Wie heißt das? Fuhle hören. Wunderschön.

Wahnsinn, Wahnsinn. Und ich sehe die Karin gerade tanzen. Ja, ja, gut, sehr schön, wunderbar. Und das nächste Lied, was wir haben, ist gewünscht von den Offenbarern, von der Ingrid und vom Franz. Und die wollten ein ganz besonderes hören. Beach Boys mit Royal Philharmonic Orchestra.

Hey, Wahnsinn. Für die Angie in Duisburg. Jimmy Reed. The Moon is Rising. Und was ein schöner Garten, beziehungsweise was für eine schöne Terrasse bei der Ellen. Ganz toll. Und ja, und die Maria aus Altai will uns erinnern, dass der Freddy gestern, glaube ich, ja, 95 Jahre alt wurde. Junge, bleibt noch lange, schreibt sie. Ja, haha. Und jetzt machen wir das hier. Au! Und da kommt der Jimi Hendrix.

0: Mandrakes and Foxy Lady. Ja, und jetzt für den Fips, für die Moni und für die...
1: Schönen guten Abend alle da draußen.
0: Christina. Und alle Bruce Springsteen-Fans.

Well, come on Petra, auf Kreta. Super, heute heiße ich mit der Fips. My City of Ruins, Bruce Springsteen.

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Ja, der Walter ist ja doch da, das freut mich. Und die Sendung ist eingespielt für Mittwoch, Walter.

0: Ja, Cowgirls in the Sand. So schön, Neil Young und Crosby, Stills and Nash. Und Neil Young im Vordergrund mit seiner tollen Stimme. Ja, die Ruth schreibt, so schöne Songs heute, das Kuhmädchen im Sand. Ja, und die Ruth schreibt und kriegt jetzt das nächste Lied.
1: Hallo, guten Abend, liebe Remember-Freunde.
0: Hallo, Ruth. Ja, es gibt noch Steigerungen, gell? John Lee Hooker und Santana.

0: So, schlecht vorbereitet. Sag mal was.
1: Mal was, hi.
0: Ja, hi. Sehr gut, hallo. Ich höre dich, dann hören dich vielleicht alle anderen auch.
1: Hoffen wir es.
0: Ja, wenn nicht, rede ich alleine. Das wäre auch lustig, ich rede so mit dir, aber dich hört keiner und du gibst mir Antworten, keine, also, weißt du so?
1: Wäre ein spannendes Sendungskonzept.
0: Nur in meinem Kopf drin, praktisch. Ja, ihr hört High Fidelity, Radio Rüsselsheim. Ja, Felsi hier und?
1: Simon von Tommy and the Tiller Boys, yeah.
0: Genau, das war's schon für heute. Danke fürs Zuhören.
1: Danke.
0: Das mit deinem Herz sollte ich ja nicht sagen, gell?
1: Nee, Anne, der Herd ist noch an. Keine Sorge.
0: Nein, der ist nicht an.
1: Okay, jetzt habe ich es selber getan.
0: Ja, sehr gut. Ja, wir stellen euer Album vor. Kam letzten Freitag raus.
1: Mhm.
0: Für die, die es nicht wissen, wir spielen alle Lieder.
1: Wir spielen alle Lieder und wir spielen noch Erklärlieder dazwischen quasi.
0: Genau, so. Und wie heißt das Album?
1: Das Album heißt Bits and Pieces Poorly Explained.
0: Und ist auf Neu Solution rausgekommen.
1: So sieht's aus.
0: Hallo Arne, falls er mal zuhört, ausnahmsweise.
1: Der ist im Urlaub, der hört nicht zu.
0: Wie, der ist im Urlaub?
1: Ja, der ist im Urlaub. Ich weiß nicht, wo. Konnte nicht zu unserer Record Release Party kommen wegen Urlaub.
0: Dann ist er an der Ostsee.
1: Pff, Frechheit.
0: Nein, Kapitalist.
1: Hm.
0: Weißt du?
1: Ja.
0: Ihr habt die.
1: Der melkt uns aus einfach nur.
0: Ja.
1: Mit seinen Shampoos auf.
0: Ich will dir sagen, so hat das mir auch gesagt.
1: Ja.
0: Nee, glaube ich nicht. Nee, eher weniger. Ja, also wir labern über das Album und über die Band und über das, was uns einfällt.
1: Mhm.
0: Einfach konzeptlos.
1: So sieht's aus.
0: So, erstes Lied, Bob Ross.
1: Bob Ross. Okay, erstes Lied Bob Ross. Warum heißt das Lied Bob Ross, fragt man sich. Und warum klingt es so gemein und böse, fragt man sich. Weiß ich nicht. Der Clou des Liedes ist, wir haben uns ein paar Bob Ross-Zeilen genommen, die ja ungefähr das freundlichste und liebste und wholesomeste sind, was man sich vorstellen kann. Haben sie aber hinter einen, naja, weniger wholesome Beat gepackt. Wer einen ziemlich coolen Einstieg für ein Album, für das Album macht, finde ich. Und auch für jedes Konzert. Wer in den letzten Monaten mal auf einem Konzert von uns war, durfte es schon live hören. Und dazu sei gesagt, die Idee mit der einzelnen Drum am Anfang, die kam nicht von uns, sondern die kam von den Idols. Und ich habe auch ein Lied von den Idols mitgebracht. Beste Leute, Joe Talbot. Wir brauchen mehr Joe Talbots auf der Welt. Bester Mann. Joe Talbot, wenn du das hörst, Kussi gehen raus. Ah, oder.
0: Soll ich Idols spielen?
1: Ja, spiel als Red Recluse.

0: So, VR Cowboys. Du hast eine Mütze an von VR Cowboys.
1: So sieht's aus.
0: Schön.
1: Extra dafür angezogen.
0: Extra gekauft dafür.
1: Extra gekauft dafür für 75 Euro in Schweden.
0: Sehr schön. Und dann noch ein neues Solution-T-Shirt an. Wunderbar.
1: Die Hose ist leider, die ist musikneutral. Soll ich was zu dem, was wir gerade hörten,
0: sagen? Ja, mach doch mal. Also du darfst sagen, was du möchtest. Also fast alles.
1: Okay. ich halte mich zurück. Also, der Song vor dem Song. Vielleicht hat der ein oder andere geneigte Hörende die Parallele bemerkt. War von uns. Der Song danach war von den Viagra Boys.
0: Stimmt, haben wir vergessen zu sagen, dass der Song Gott. Ja, okay. Dafür bist du, oder?
1: Dafür bin ich da. Ich übernehme die Moderation hier.
0: Ich fahre nach Hause.
1: Genau. Wie geht es hier?
0: Ich nehme den Stick mit.
1: Ah ja, okay. Pech gehabt. Genau, der Song von uns hieß Thumbnail. Man hat vielleicht die Inspiration rausgehört, wenn man nicht ganz taub ist. Aber wir sind alle vier sehr, sehr große Viagra Boys Fans. Und haben mal uns mit ein paar Viagra Boys Beats ausprobiert. Und dann kam ein Tittleboys Viagra Boys Song, würde ich ihn mal nennen, aus. Ich sehe gerade, du hast ein Tattoo da auf deinem Bein, was eigentlich auch aussieht wie das Viagra Boys Logo.
0: Das habe ich aber jetzt so, ich weiß nicht, seit wann gibt es Viagra Boys?
1: 10 Jahre.
0: Das ist von 2000 oder so.
1: Ah, vielleicht haben sie sich auch bei dir inspirieren lassen.
0: Das kann sein.
1: Das wäre realistisch, ja.
0: Ja, mega realistisch.
1: Ja.
0: Definitiv.
1: Genau. Wie dem auch sei. Also, in unserem Song ging es um, wir sind alle nicht so super Fans von, was heißt so super Fans? Das ist eine Kritik an unserem, an der heutigen Medienkunst, sage ich mal, sei es YouTube, sei es Streaming. Und wir haben es ein bisschen drüber lustig gemacht. Vielleicht ein bisschen boomerig, sorry dafür. Aber es hat Spaß gemacht, den Text zu schreiben. Mhm. Und der Song macht immer extrem viel Spaß.
0: Das heißt, man sollte sich bei euch auch die Texte angucken.
1: Ah, wenn man sie versteht, also rein nuscheltechnisch oder wenn sie laut genug aufgedreht sind, könnt ihr das gerne machen.
0: Ansonsten bei der Platte ist da was dabei.
1: Da ist was dabei, da ist ein schönes Booklet dabei. Hier noch Edition, sogar mit Unterschrift oder ohne.
0: Ich habe die mit Unterschrift.
1: Sehr gut. Die bessere Version.
0: Vorab bei Arne.
1: Tja,
0: gewusst wie. Ja. Nee, wunderbar. So, und jetzt als nächstes, also wir spielen das Album wirklich in der Reihenfolge, wie es da liegt.
1: So nämlich, dann haben wir jetzt unsere erste Single Everyday.
0: Ja, dann sag gleich was zu dir.
1: Okay, Everyday. Ich glaube, der Song ist dadurch entstanden, dass ich mir ein Chorus-Pedal gekauft habe. Kein so besonders spezielles Pedal, aber ich hatte eigentlich noch nie eins vorher. Und dann hatte ich so einen, keine Ahnung, ein bisschen drin rumgedillert. Und wir hatten gerade so eine Phase, wo wir sehr viel Daystar gehört haben, falls das jemandem was sagt.
0: Die spielen wir dann danach?
1: Die können wir danach spielen. Ansonsten hätte ich danach noch was anderes vorgeschlagen, aber okay, wir können auch beides danach spielen.
0: Ja.
1: Ich erkläre kurz die Inspiration. Daystar kommt eher so, dass, ich will sagen, das Riffing, gar nicht unbedingt das Chorus-Pedal, was dazu kam. Das wäre nämlich die andere Inspiration für den Song gewesen. Das wäre von Fontaine's DC gewesen. Auch wenn der Song, den ich ausgewählt habe, jetzt nicht unbedingt der Chorus-Song von Fontaine's ist. Aber genau, Everyday, ja, findet sich so beides aus beiden Welten zusammen. Und er hat meinen Lieblingsgitarrenbart. Vielleicht auf dem Album, vielleicht auch von den Tommy and Tillaboys.
0: Okay. Ja,
1: wer weiß.
0: Und wie kam's? Wie seid ihr hingegangen? Ihr habt ja mehrere Sachen ausgekoppelt vorab.
1: Mhm.
0: In welcher Reihenfolge oder habt ihr das einfach so Bauchlaune, ne?
1: Mäßig? Nee, das nicht. Everyday war halt so. Ich glaube, heutzutage ist es gut, wenn man nicht gleich. Ihr habt ja vielleicht Bob Ross am Anfang gehört. Macht ja oft Sinn, den ersten Song des Albums als Single zu nehmen. Bei Bob Ross macht es überhaupt keinen Sinn, den überhaupt als Single zu nehmen. Und also haben wir uns einfach für den melodischsten und schönsten und eingängigsten Song vom Album entschieden.
0: Finde ich auch, es ist schon sehr. In Anführungsstrichen poppiger Song.
1: Ja, das nehme ich aber als Kompliment.
0: Ja, nein, ist auch nicht böse gemeint.
1: Ja, in mir steckt eine Popmaus noch.
0: Ja, das sieht man.
1: Sieht man das? Ich bin schwarz angezogen.
0: Ich spiel's.

0: Das waren Tommy and the Tillenboys mit ihrer Single Every Day in Radio Rüsselsheim.
1: Heim, heim, heim.
2: Ich muss jetzt das nächste Lied spielen.

0: Fountains DC.
1: Mit einer komischen Version von The Boys in the Battleland, aber passt schon.
0: Ja, danke.
1: Paar DP schneller wäre er. DP sage ich, BPM schneller.
2: Hätte schon gepasst. Also es ist mir auch eben erst aufgefallen.
1: Ja, ja, schlechte Vorbereitung, ja. Ja, gut. Ich will immer drüber im Deck schauen.
2: Ja, ja, danke. Okay. So, nächster Song. Lied Nummer 4.
1: Nee, Lied Nummer 4, Deceiver.
2: Ja.
1: Ich glaube, der einzige Song auf der Platte, der mehr oder weniger kollektiv entstanden ist, also Fabi, unser Gitarrist, kam mit so ein paar Schnipseln an, unter anderem das Intro-Riff oder auch der monumentale Endpart. Vielleicht der liebste Part auf dem Album ist das Ende von Deceiver. Und dann haben wir halt so ein bisschen was drumherum gesponnen. Gregor hat so eine Ding-Ding-Ding-Ding-Bam-Bam-Bam-Bassline gemacht. Jeder weiß, was gemeint ist. Und irgendwie kam dann aus so einem, auch eigentlich ein bisschen von Tainsich so, zumindest das, was ich spiele da, kam dann so eine Mixtur aus allem zusammen. Und eigentlich auch, oh, jetzt, ich merke gerade einen Fehler, den ich bei der Kuratierung gemacht habe. Daystar, was eben gespielt wurde, war eigentlich auch für den anderen Song, für den Deceiver-Song gemeint. Egal, ihr habt es jetzt schon gehört. Okay, ich rede mich hier um Kopf und Kragen.
2: Okay, wir lassen es. Wie ist das Songwriting bei euch denn, wenn du sagst, das war der einzige Song, den ihr zusammen gemacht habt? Wie läuft das bei euch ab? Ihr wohnt ja auch nicht in einer Stadt mehr.
1: Korrekt. Das macht es nämlich schwieriger, einfach aus irgendeinem Jam einen Song zu machen. Dementsprechend, wobei es eigentlich auch schon früher so war, aber holt einfach immer irgendjemand eine Idee, die mehr oder weniger ausgearbeitet ist, aus der Schublade raus. Ich mache zum Beispiel zu Hause immer mehr oder weniger ein komplettes Lied halt dann, mit Schlagzeug, Bass drum und dran, halt alles programmiert, mehr oder weniger professionell. Und im Proberaum, wenn das Lied abgenickt wurde, üben wir es halt irgendwie zusammen ein und dann kommt halt, dann ist die Magie am Happenen, weil dann kommt so ja, jedes seinem
2: dein Input praktisch.
1: Ja, in seiner Persönlichkeit, ja, sag ich genau, mal, mit rein. Und es klingt dann eigentlich meistens gar nicht mehr so, wie es in der Demo-Aufnahme vorher klang.
2: Mhm.
1: Die meisten Songs, also die ersten drei, ich lass mich lügen, die waren jetzt, hatte ich mir ursprünglich mal ausgedacht und dann hatten wir, ob es jetzt Parts sind oder Parts abgeändert werden, die dann kollektiv entstehen, weiß ich jetzt nicht, bei jedem genau, aber lange Rede, kurzer Sinn, wir sind keine Jam-Band, die so um 6 Uhr nachts jammt und dann den neuen Sound fürs nächste Album findet.
2: Ja, aber generell das Proben ist bei euch ja auch ein bisschen schwieriger, oder?
1: Korrekt, also Mainz, Berlin und Halle sind jetzt nicht unbedingt die Orte, die am nächsten zueinander liegen. Wir machen es halt meist so, dass wir uns versuchen, einmal im Monat zu treffen, aber dann halt für ein ganzes Wochenende. Und wenn dann nicht 1000 Konzerte dazwischen kommen oder sonst jemand mal zu lange im Urlaub ist, dann klappt das eigentlich ganz gut. Und so fahren wir eigentlich schon relativ lang, weil Gregor ist, ich glaube, ein Jahr, nachdem wir uns kennengelernt haben, schon wieder von Halle zurück nach Berlin gezogen. Und seitdem sind wir eigentlich in einer Band, Fernbeziehung. Von daher ist das alles nichts Neues für uns. Nur, dass ich jetzt auch länger
2: anreise. Seit wann gibt's euch?
1: 2021 in der Besetzung.
2: Okay.
1: Oder? Ja, doch. Ich glaube, wir haben, also Tom, Fabi und ich haben angefangen 2019 Musik zu machen. Es war dann aber noch eher so blues-rockiger, dead-rockiger, will ich sagen. Hatten wir aber einen relativ hohen Bassistenverschleiß. Ich glaube, wir hatten so 4 oder 5 Bassisten vor Gregor. Und irgendwann hatten wir die Schnauze voll und haben dann einen Facebook-Gesuch gemacht. Wahrscheinlich die uncoolste Variante überhaupt, einen Bassisten zu finden. Aber sie an, es hat geklappt. Wir hatten sogar 2 Bewerber. Konnten unser Glück gar nicht fassen. Und hat die Jury entschieden, jetzt wird Gregor.
2: Also ich habe euch ja gesehen, es funktioniert ja mit Gregor auch ganz gut.
1: Ja, ja, du siehst nur, was vor den Kulissen passiert.
2: Ja,
1: den Kulissen,
2: ist da. Gut, da ist können wir gleich, da machen wir jetzt das Mikro aus, da reden wir jetzt. Hallo Gregor.
1: Spaß, grüß dich an Gregor.

0: Ja, das gehört jetzt uns mit, Buddy, sorry. Den Song können wir nicht mehr spielen, so machen wir das jetzt nach.
1: Mach doch mal.
0: Okay. Ja, wir haben keinen Flanger, der so langsam ist. Wir müssen uns einen neuen kaufen. Außer eine gute Herangehensweise, wenn man nicht Musikinstrument üben will. Man kauft sich neue Pedals und dann dreht man so lange rum, bis irgendein Ton rauskommt. So vermeidest du üben, so kannst du weniger verkacken, weil eh nur Krach rauskommt.
1: Ja, das ist ja toll. Ja. Dann ist man ist ja völlig kreativ auch dann. Und man braucht keine Instrumente können.
0: Das ist korrekt.
1: Das hat Vorteile.
0: Teleboys packen aus. Wie schreiben sie ihren Songs?
1: Ihr habt eigentlich gar keine Instrumente gespielt letzten Donnerstag.
0: Nee, wir haben die hängen die halt um, weil sie es halt noch so irgendwie gehört, aber...
1: Irgendwie, ja.
0: Das kommt dann schon raus.
1: Ja, ich habe da zwischenzeitlich gedacht, irgendwas passt nicht bei dem Konzert, aber jetzt schließt sich der Kreis. Das war eine schöne Playback-Show. Praktisch.
0: Oh, ich muss los, sorry Leute.
1: Das war's.
2: Danke, das war Radio Rüsselsheim mit High Fidelity.
1: Wir decken auf. So, nächster Song. Oh, nächster das Song. Ist der Bassisten-Song.
0: So sieht's aus. Oh, das hast du gemerkt.
1: Also, natürlich habe ich mir das gemerkt.
0: Genau, der Song heißt Carl McPortney. Lacher abwarten.
1: Ja.
0: Gut, danke. Und er handelt vom Bassspielen. Ich werde jetzt nicht tiefer eingehen, worum es in dem Song geht. Das ist eigentlich Gregors Aufgabe, aber im Groben eigentlich ums Bassspielen.
1: Der wollte ja nicht mitkommen heute.
0: Der wollte nicht mitkommen aus Berlin nach Rüsselsheim.
1: Hätte man machen können in die Weltstadt Rüsselsheim hier. Bahnhof ist nicht weit weg.
0: Ja, war auch bis vor kurzem noch hier. Hätte man kurz mal einen Tag Urlaub nehmen können.
1: Oder einfach krank machen.
0: Genau. Auf jeden Fall Carl McPortney. Die Intro-Gitarre, die kein Bass ist, sondern eine Surf-Gitarre, wurde inspiriert von dem Song, den wir danach abspielen werden. Und das ist von The Cramps. Ich habe ihn mir tatsächlich vorhin zum ersten Mal angehört. Und ja.
1: Welchen Song?
0: The Cramps, Human Fly. Weiß ich jetzt nicht. Gar nicht mal so geil, aber wenn Gregors Wunsch ist, dass wir The Cramps, Human Fly spielen, dann spielen wir
1: dann
0: das.
1: Dann machen wir das.
0: Genau.
1: Ja. Hast du eigentlich das Album nochmal schon mal komplett gehört? Euers?
0: Ob ich unser Album komplett, ich habe es komplett gemixt. Ich habe es sehr oft komplett gehört.
1: Ja gut, dann ist das was anderes. Weil es gibt ja auch Leute, denke ich, die hören ihre Alben nimmer. Also ja. Zum Beispiel ich, wenn ich meine Texte für dieses Magazin, was ich ja schreibe, die lese ich mir nie mehr durch.
0: Ja, das kann ich aber nachvollziehen. Ich glaube, ich würde mir, wenn du mir diese Sendung hier auf dem Stick mitgibst, würde ich es mir auch nie wieder anhören. Es wäre mir so zu, ein bisschen, weiß nicht.
1: Mache ich auch nicht. Also ich habe die alle Sendungen ja auf dem Stick irgendwie, aber ich höre die auch, also ich kann die gar nicht hören.
0: Nee, ich cringe mich da weg. Ja. Also bei unserer Musik geht es irgendwie noch, aber wenn ich Freestyle und sprechen muss, dann lass mal das mal lieber mit dem nochmal anhören.
1: Dann spiele ich jetzt erstmal hier den...
2: Tommy and the Teleboys.
1: Schon
2: Carl
1: wieder.
2: Carl McPortney.
1: Schon wieder.
2: Bei Rock. Rüsselsheim Radio
1: Rock. Das
0: Radio Rock. Rocken ist
1: halt. Ach, wir einfach hier
0: Schiss. Mach ab, spiel einfach ab.
1: Ja, genau.

Haha, also erstmal von wegen krank machen. Ich habe tatsächlich wieder so ein bisschen Schnupfen heute gekriegt. Naja, sowas kommt von sowas nach so einer Tour. Anyways, ja, was habe ich mir zur Nirvana gedacht? Irgendwie habe ich relativ viel Nirvana gehört, als ich die Songs geschrieben habe, aber so ein bisschen unabhängig voneinander. Und als ich den Haupt Gitarrenpart von Okay Hole geschrieben habe, habe ich irgendwie immer an Molly's Lips gedacht. Aber es kam was komplett anderes bei raus. Beziehungsweise, ja. Also es steckt zumindest in beiden Songs, also auch im Chorus von Paul McCartney. Das war irgendwie so ein bisschen sehr grungy, Nirvana-like. Oder zumindest von Nirvana-mäßig inspiriert. So viel dazu. Also an dieser Stelle viel Spaß mit Molly's Lips, Klassiker.

0: Niemals.
1: Date, Date, Date. Das war, das ist, es geht doch noch zu lang. Doch nicht. Das war Date von uns und von den Bachratten. Und wem das Feature mit dem lieben, guten Just von den Bachratten gefallen hat, der wird vielleicht das nächstes, den nächsten Song auch mögen. Nebenbei gesagt, unser Abschlusssong von jedem Konzert gehört eigentlich mittlerweile vermutlich uns, würde ich einfach mal so sagen. Ihr hört jetzt Flaschenpfand von Tommy and the Teleboys.
2: Fand ich ziemlich geil sogar. Also ich kannte das Lied vorher gar nicht.
1: Danke.
2: Muss ich sagen. Das ist auch ein schöner Mitgröl-Song.
1: Ja.
2: Wenn man da.
1: Der ist eingängig.
2: Ja, selbst wenn man besoffen ist, kann man den singen.
1: Gerade dann kann man den singen.
2: Den kann man auch ohne.
1: Ja. Hast du mitgesungen?
2: Ich habe mitgesungen.
1: Ich habe dich sonst 1000 Leuten gar nicht gesehen.
2: Ich weiß. Ich mag das nicht so, wenn ich zur Band so singe, dann stelle ich mich immer andersrum, damit ihr mich nicht hört.
1: Ach
2: damit
1: so.
2: Die Band mich
1: ja,
2: nicht
1: okay.
2: hört. So, dass ihr mich nur von hinten seht. Der Arne könnte da jetzt was sagen dazu. Ich sag dir es gleich auch.
1: Okay, bin ich gespannt.
2: Das darfst du auch. Du darfst sehr gespannt sein. Wir hören jetzt Flaschenpfand.
1: Bachratten! Noch.

0: Das waren die Killers mit Mr. Brightside.
1: Das stimmt. Der Anfang ist Mr. Brightside.
2: So ist es.
1: So, und jetzt haben wir haben nämlich festgestellt, dass die Killers das vor 25 Jahren bei euch schon geklaut haben.
2: Da warst du fünf. Da war ich fünf. Hab schon auf meinem kinderbunten Kassettenrekorder mit so einem Clown drauf, habe ich das schon aufgenommen. Und dann kam der Killermann an und hat es mir
1: gegeben. Frag mich, wie kam die an diese Kassette dran?
2: Müsste man nochmal Sabine Rückert in Auftrag geben, dass sie das rausfindet
1: für uns. Das geht doch gar nicht.
2: Nee, wahrscheinlich nicht.
1: Das ist unfassbar. Okay. Und ihr kriegt auch kein Geld dafür, dass die das immer spielen. Das läuft ja an jedem NFL-Spielstadion und so.
2: Ja, ich schaue da drüber hinweg. Das ist mir egal. Mir geht es nicht ums Geld, mir geht es um die Sache.
1: Also, ja, dann ist ja gut. Also du wolltest einfach nur, dass die Amerikaner auch mal gute Musik hören.
2: Genau.
1: Wir haben ja
2: nicht so geile Musik da drüben, im Gegensatz zum Deutschen.
1: Ja. Ja, die singen ja auch fast nicht Deutsch, deswegen.
2: Ah, daran liegt es ja.
1: Ja, die sollten mehr Deutsch singen in den USA, dann hätten sie bessere Musik. Nee, das lassen wir auch sein. Okay, jetzt?
2: Jetzt kommen theoretisch, müssten zwei Songs hintereinander kommen, die letzten beiden Songs vom Album, aber ich glaube, wir können sie einfach mal trotzdem getrennt spielen, weil ich zu jedem Song noch zwei oder einen anderen Song habe, die sehr wichtig wären. Der nächste Song ist mehr oder weniger eigentlich zu Hause entstanden. Da haben wir im Studio kaum was gemacht, nur ein paar Drums und ein paar Vocals eingespielt. Der Rest ist eigentlich Synthesizer. Das ist war ein kleines Experiment von mir. Nicht ganz. Ja, schon eher, genau. Und er ist inspiriert von dem Song, der danach kommt. Und zwar, du hast dich vorhin schon gefragt, was das für ein Quatsch ist, den ich dir geschickt habe von Colin Stetson.
1: Nein, ich hab nicht Quatsch gesagt.
2: Ja, du hast es aber gedacht, bestimmt.
1: Nein, ich dachte, was ist das denn? Das passt ja überhaupt nicht dazu. Und dann, ich habe ja auch gesagt, ich habe den Song hier nur angeteasert bei mir und dachte, ich kann doch nicht mal den Horrorfilm.
2: Der Horrorfilm ist Hereditary. Jeder, der ihn gesehen hat, weiß, worum es geht. Ich werde diesen Film nie wieder gucken. Er lebt für immer mietfrei in meinem Kopf. Ich weiß nicht, ob er genial ist oder ob der Typ, der den gedreht hat, ins Gefängnis oder in die Psychiatrie gehört. Auf jeden Fall, ich habe sehr ambivalente Gefühle zu dem Film. Wie dem auch sei, das Lied, was am Schluss kommt, ist sensationell gut. Passt extrem geil zu dem Song. Ein paar Harmonien aus unserem Song Stand By wurden vielleicht davon inspiriert.
1: Gut, dann hören wir erstmal Stand By. Me.

0: Der letzte Song des Albums.
1: Von Tommy and the Tiddle Boys. Sie hörten Pretty Nice to Meet You. Aus dem Album Bits and Pieces Poorly Explained. Bei Radio Rüsselsheim.
0: Immer noch. Lustig.
1: Mit Felsen und Fels, Felse.
0: Jetzt hau ich ihn auf die Fresse.
2: jetzt hau ich ihn auf die Fresse.
0: Ey, mach da. Jetzt haben wir uns vorgestellt. Felse!
2: Felsen.
0: Sorry. Oh, Anne!
2: Sorry, Thomas.
0: Jetzt hau ich ihn echt richtig auf. Boah, das gibt's ja gar nicht. So.
2: Okay.
0: Ja, danke, Mama.
2: Ja, das war unser letzter Song aus dem Album. Pretty Nice to Meet You. Wir haben festgestellt, dass alle Songnamen nur ein Wort sind, außer der.
0: Ja.
2: Und es ist so gewollt.
0: Damit es uns am Schluss auffällt.
2: Ganz genau. Nur für diesen Moment hier. Der Song ist, wie man vielleicht hört, von vielen Songs inspiriert. Insbesondere das Ende. Wir würden ja gerne Sympathy for the Devil noch spielen von den Stones, aber ich glaube, dann ist die Sendung vorbei. Das lassen wir mal. Dafür kommt die andere Inspiration. Das wird meine liebsten Bandkollegen sehr erfreuen. Und zwar sind es die Strokes. Das Bass-Solo am Ende könnte Strokes-Sieger nicht sein. Das Ende allgemein könnte Strokes-Sieger nicht sein. Und deswegen hören wir aus dem neuen Lieblingsalbum von Tommy and the Tiddle Boys von den Strokes Lonely in the Future.
0: By the way, ich find's auch gut.
2: Ja, hört.

0: Mama did yesterday when ich fand's gut.
1: Geil, oder?
0: Verstehe ich überhaupt nicht, dass diese Band, der Rest der Band es nicht mag.
1: Ja, ich habe doch gesagt, die lieben das.
0: Du hast okay, habe ich falsch verstanden. Ja, ja.
1: Okay,
0: gut.
1: So, Album ist durch, wir haben noch ein paar Minuten.
0: Und zwar jetzt zu eurer Hassband.
1: Ja, jetzt kommt der Tiefpunkt des heutigen Abends.
0: Definitiv.
1: Nämlich geht's weiter mit den Satanisten von Gomar. Naja, sollen wir dazu noch sagen?
0: Der Arne hat gesagt, ich soll spielen.
1: Ja, hört es euch einfach selber an.
0: Ja. Zieht euch Hüte auf und hört es euch an. Ha! Ja. Gut, ich habe nichts gesagt mit Hüten. Happy Hats Rain.

0: Gut jetzt. Mal den Mist hier aus. Ja, geht automatisch.
1: Dip, dip, dip, dip.
0: Aus.
2: So, weg.
0: Weg.
2: Ja, gut. Haben wir das hinter uns gebracht. Ja. Der nächste Song verbindet die Teleboys besonders. Wir waren neulich in Mainz zum Off-Day, als das Auto kaputt war und unsere Show in Hamburg gecancelt wurde. Oder Köln. Na, beide, egal. War auf jeden Fall ein Doppel-Off-Day. Und da waren wir am wunderschönen Schon Schön und haben uns eine isländische Indie-Rock-Band angehört mit dem Namen Space Station. Und ich war hin und weg. Die anderen auch. Vielleicht ich ein bisschen mehr, deswegen, aber da ich die Musik kuratieren darf, tue ich es hier rein. Und wir hören jetzt unsere Fast-Freunde, die uns dann doch nicht auf Instagram zurückgefolgt sind, von Space Station.
0: Buh.
2: Mit Watching It Happen.

0: Fade Out.
1: Genau.
0: Weg.
1: Ja, schöner Song.
2: Ja, ist schön.
1: Ärgert mich ein bisschen, dass ich da nicht war. Ich hatte es auf dem Schirm, aber...
2: Tja.
1: Stell dir mal vor, da hätte ich euch kennengelernt schon mit...
2: Hättest du uns doch gar nicht erkannt, oder?
1: Nö.
2: Ja. Aber frag mich gerne für mehr Musiktipps. Dafür bin ich hier.
1: Ja, klar. Deswegen, der Musiktipp, der jetzt kommt, ist auch gut. Das ist jetzt... Ich habe mir auch ein Lied gewünscht, muss ich sagen. Jetzt zum Abschluss. Sigmund of Europe. Hat aber auch den Hintergrund, als wir zusammen die Treppe beim Beben hoch sind, habe ich gesagt, das muss der merken. Sigmund of Europe finde ich super.
2: Ich habe es mir nicht gemerkt, aber jetzt wird es mir nochmal mit Nachdruck hier reingebracht.
1: Ja, genau. Wenn es dir nicht gefällt, läufst du heim. Punkt. Fertig aus, basta. Also die Antwort ist klar.
2: Ah, ich finde es gut.
1: Oh. Super, läuft schon. Genau. Ja, dann wir sagen danke. Ich sag danke fürs Zuhören. Ich hoffe, du auch.
2: Ich sag danke fürs Zuhören. Kussis an euch. Schön, dass ihr zugehört habt.
1: Und
2: hört unser Album Bits and Pieces Project Plane bei wir No Solution, Tommy and Teleboys, Tommy und Gregor und Fabi grüßen und jetzt hören wir das Lied.
1: Ciao. Genau, ciao. Danke fürs Zuhören. Tschüss.
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1: Gott, oh Gott.

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1: Einen recht schönen guten Abend, meine Damen und Herren. Ich begrüße Sie recht herzlich zu unserem heutigen Fernsehprogramm und wünsche Ihnen einen recht guten Abend.

0: Dankeschön. Das war das Lied von der Gewalt im Fernsehen, die wir hier alle gern sehen. Ein großes Ereignis steht uns ja bevor, ne? Live dabei, Falklandinseln. Tja. Na gut, Sex and Crime. Jetzt kommt der Sex. Von der Candy Bar will ich euch was erzählen. Die Candy Bar ist bei uns an der Hauptstraße. Die Hauptstraße geht an Sage vorbei. Links ab geht's nach Großen Kneten, rechts nach Sage Haast. Und da an der Ecke ist die Candy Bar. Und da waren wir und saßen auf drei Barhockern vor der Theke. Vor uns drei Bier, drei Bommi, jeder. Und hinter der Theke nur eine Frau, und das war Conny. Conny sagte, 1, 2, 3, ihr seid das Trio. Ja, ja, ja, sagten wir. Was ich euch immer schon mal fragen wollte, sagte Conny, der Name Trio sagt doch gar nichts aus. Halt, halt, halt, sagten wir. Der Name Trio sagt doch aus, dass wir zu dritt sind. Und das fand Conny dann auch. Yes. Wir sind das Trio, Trio wie 1, 2, 3, 1, 2, 3. Ja, ja, ja, da, da, da. Cha, cha, cha. Karin, Kurt, Karl. Tick, Trick, Track, Trio.
1: Trio.
0: Bei uns im Trio am Standschlagzeug, der Erfinder des Standschlagzeugs, Karl Knapp.

Karl.

Ja, Karl Knapp Trio. Karl guckt etwas traurig, wir wissen auch wieso. Er hat die ganze Nacht gewichst und es ist nichts gekommen. War das geschmacklos? Eigentlich sollte das geschmacklos sein, weil man uns manchmal sagt, wir wären zu nett, deshalb streuen wir so ein paar Geschmacklosigkeiten ein. Aber ging ganz gut runter so, ne? Naja.